0: und Fürstenwalde. Zum Fußball. Der FC Arsenal steht im Finale der Fußball Champions League. Das Team gewann mit 1:0 gegen Atletico Madrid. Morgen trifft Bayern München auf Paris Saint-Germain. Soweit die Nachrichten. 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Das Wetter. In der Nacht meist viele Wolken, später von Südwesten teils kräftiger Regen. Vereinzelt sind auch Gewitter dabei. Die Temperatur sinkt auf 11 bis 7 Grad. Tagsüber viele Wolken und teils kräftiger Regen bei 10 bis 18 Grad. Die Zeit ist 2.03 Uhr.
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2: A100 Stadtring. Bis 5 Uhr Frühsperrung wegen Wartungsarbeiten in beiden Richtungen zwischen Grade bzw. Oberlandstraße und Treptower Park. Auch gesperrt ist die A113 in beiden Richtungen zwischen Dreieck Neukölln und Spätstraße. Die A100 Wilmersdorf Richtung Wedding ist zwischen Dreieck Funkturm und Spandauer Damm wegen Bauarbeiten bis ca. 5 Uhr gesperrt. A100 Stadtring Richtung Wedding. Einfahrt Britzer Damm gesperrt, Tunnelwartungsarbeiten bis ca. 5 Uhr. A111 Stadtauswärts. Der Tunnel Ortskern Tegel ist bis 5 Uhr früh gesperrt. A115 AWUS Stadteinwärts zwischen Kreuz Zehlendorf und Spanische Allee Sperrung bis 5 Uhr früh wegen Bauarbeiten.
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3: 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Na, dann werden wir gleich ein bisschen spielen um ein PPPPP, ein perfekt fantastisch poliertes Popnacht-Package. Das sind zwei Fragen, die ihr mal locker beantworten könnt. Ich mach's nicht schwer. Unter 07221 2011 verdient euch ein Popnacht-Package. Package 07221 2011.
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0: Mal live und zack without you. Hier ist die Popnacht.
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0: Und wir reisen durch den heutigen 6.5. zurück in der Geschichte mit Jutta aus Mönchengladbach-Herrath. Das ist der letzte Ort von Mönchengladbach vor Amerika sozusagen. Ne? Hallo Jutta.
2: Ja, hallo Ben.
0: Guten Morgen. Und das ist auch schön auf dem Land und du hast ein großes Anwesen. Ihr seid so ein Mehrgenerationenanwesen.
2: Ja.
0: Und da macht ihr gerade was? Schwalbennester bauen, hast du geschrieben?
2: Ja, ich baue Schwalbennester. Ja,
0: warum denn das?
2: Weil wir gerne Schwalben hätten, weil wir doch relativ viele Insekten hier auf dem Dorf hatten und haben gedacht, wir versuchen mal Schwalben anzulocken.
0: Also Schwalbenverarschungsnester sozusagen, weil die bauen ja eigentlich immer noch selbst Nester.
2: Mhm. Ja, in dem Falle, wie gesagt, wollen wir sie überlisten, damit sie sich vielleicht doch hier niederlassen. Und ich hoffe, es funktioniert.
0: Dann kommen die und dann essen die eure Insekten auf.
2: Ja, das hoffe ich doch sehr, weil wir haben reichlich hier so kurz vor Amerika.
0: Also ich verstehe. Ja, die könnt ihr alle darüber schicken. Und ist denn so eine Möglichkeit, mal zu gucken, wo die herkommt, dass vielleicht eventuell dann mal so Restmüll entsorgt wird oder sowas? Da kann es aber nicht von kommen.
2: Nein. Also wir haben viele Bauern tatsächlich noch hier und einen Reitstall in unmittelbarer Nähe.
0: Ja, und eigentlich sagt man ja, wo Insekten sind, ist die Welt intakt, ne? Sagt man ja auch.
2: Ist sie auch. Ja, tatsächlich. Wie. Also das möchte ich nicht bestreiten, aber es ist halt doch etwas.
0: Jetzt kommen plötzlich die Killerschwalben. Die Killerschwalben angeflogen.
2: Ja, ich hoffe es. Drück die Daumen.
0: Ja, so eine Geschichte, was es so alles gibt. So,
2: aber wenn es klappt, gebe ich Bescheid.
0: Ja, was machst du auf jeden Fall. Heute vor 137 Jahren, da sind wir bei Frage Nummer 1, da wurde auf einer Weltausstellung, ich sage noch nicht wo, was wird so einfach, etwas gebaut, ein hoher Turm, 300 Meter hoch war dieser Turm, heute ein Wahrzeichen dieser Stadt, damals hat man gesagt, oh, das ist doch Blödsinn, was braucht man so ein Ding da, ne? So ähnlich wie bei Stuttgart 21 oder bei der Sagrada Familia oder so. Also welchen Turm meine ich denn, der da vor 137 Jahren auf einer Weltausstellung geöffnet wurde? War das Burj Al Arab oder war das der Turm zu Babel oder war es der Eiffelturm?
2: Das war wohl eindeutig der Eiffelturm.
0: Ach so, kann man das doch sagen. Jetzt hörst du ein paar Hits, die vor 48 Jahren zu einem Soundtrack eines Films führten. Das ist ein Hit, ein weiterer oder dieser hier.
2: Sehr gut.
0: War das vielleicht der Soundtrack zu Flashdance, der Rocky Horror Picture Show oder Saturday Night Fever?
2: Das war meine Zeit, Saturday Night Fever, eindeutig.
0: Jetzt ist deine Zeit gegen die Schwalben oder für die Schwalben und gegen die Insekten. Ja. Ich wünsche dir eine gute Nacht, du hast recht, du bekommst dein Pop-Up-Package,
2: Herzlichen Dank.
0: Tschüss.

Religion. Da naht sich schon in meinem linken Ohr ein kultischer Hit an. Da hat's geklingelt. Ich glaube, das sind Tears for Fears gewesen mit Everybody Wants to Rule the World. Vorher noch eine Gefahrenstelle von der A1 Dortmund in Richtung Münster. Da ist ein Unfall passiert. Unfallstelle nicht gesichert worden bis jetzt. Im Kreuz Dortmund-Unna fahrt ihr bitte vorsichtig. Und auf der A7 liegt ein Reh. Hamburg Richtung Hannover zwischen Dorfmark und Bad Fallingbostel auf der Fahrbahn.

ein neuer Hit naht. Ich rieche ihn schon und sehe ihn. Oh, jetzt hören wir ihn. Boy Loco, neuer Hit heißt Praised You in der Popnacht.

0: Yeah, Miley Cyrus und Dua Lipa in der Popnacht. Es ist 2.31 Uhr.
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2: Heute geht es zunächst mit teils kräftigem Regen und dichten Wolken weiter. Im Laufe des Tages schwächt der Regen von Süden ab und die Chancen auf Lichtblicke steigen etwas an. Die Temperaturen erreichen um 13 Grad. Am Donnerstag gibt es mal trockene Phasen, mal etwas Regen. Die Sonne macht sich weiterhin rar und mit Höchstwerten um 14 Grad bleibt es kühl.
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3: A100 Stadtring. Bis 5 Uhr Frühsperrung wegen Wartungsarbeiten in beiden Richtungen zwischen Grade bzw. Oberlandstraße und Treptower Park. Auch gesperrt ist die A113 in beiden Richtungen zwischen Dreieck Neukölln und Spätstraße. Die A100 Wilmersdorf Richtung Wedding ist zwischen Dreieck Funkturm und Spandauer Damm wegen Bauarbeiten bis ca. 5 Uhr gesperrt. A100 Stadtring Richtung Treptow zwischen Britzer Tunnel und Dreieck Neukölln Tunnel gesperrt, Tunnelwartungsarbeiten bis ca. 5 Uhr. A111 stadtauswärts, der Tunnel Ortskern Tegel ist bis 5 Uhr früh gesperrt. A115 AVUS stadteinwärts zwischen Kreuz Zehlendorf und Spanische Allee Sperrung bis 5 Uhr früh wegen Bauarbeiten.
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0: Und noch die Temperatur des kleinsten Ortes in Thüringen, also die meist unterschätzte Temperatur heute in Omerstadt. 17 Grad Höchsttemperatur. Hier ist die Popnacht. Ich bin Ben Sträubel.

Up und Matt Simons in der Popnacht. Oh ja, ihr hattet noch nichts zu lachen. Ich verstehe das. Nach 2 Stunden 38 Minuten dieser Show noch nicht einmal geschmunzelt. Oh Mann. Aber es gibt ja Profis, die nennen sich Comedians. Und einer von denen heißt Abdel Karim. Und der kann Witze ganz anders erzählen als unser eins aus der einfachen Welt. Das kann. Und der Comedian aus der Überwelt, der wird uns gleich ein paar Witze vortragen, auch Wortspiele. Auch zum Thema Haare. Ja, das kann ja für den einen oder anderen sehr ernst werden. Und ich habe auch schon mal einen Anwalt eingeschaltet nach einem Haarschnitt. Also Abdel Karim und seine besonderen Witze gleich in 3 Minuten nach Tiffany Harris und Vertigo in der Popnacht. Wenn es nicht lustig ist, gibt's Geld zurück.

0: Where to go? Tiffany Harris in der Popnacht. 2.41 Uhr, Vorsicht auf der A30 rein in Richtung Amsterdam zwischen Kreuz Schüttorf und Schüttorf Nord. Steht ein defekter LKW auf der Fahrbahn. Abdel Karim und die Witze.
1: Ich hatte früher lange Haare, ist aber lange her. Oder wenn man in England sagen würde, it's long hair. Ja, sorry, das ist mein Humor. Viele Veranstalter haben mir von diesem Humor abgeraten, aus Gründen. Aber ich habe vor kurzem einen Witz gelesen, er hat es sofort in meine Top 3 des Jahres geschafft. Wie nennt man einen dünnen Frosch Magerquark? Leute, mehr geht nicht. Da muss man einfach sagen, mehr geht nicht. Das ist. Ich habe. Ah, okay. Ein bisschen Pause brauchen wir jetzt schon, der wird da oben gerade erklärt, das finde ich süß. Die Pointe liegt bei Mager oder bei Quark, je nach Tageslaune. Ich habe den Witz mal in Wien erzählt. Nach der Show kam ein Mann zu mir, Österreich, Wien, und der sagte mir, toller Witz, genau mein Humor, aber in Österreich wird den nicht jeder verstehen, weil wir sagen nicht Quark, wir sagen Topfen. Der kam ernsthaft nach der Comedy-Show mit einem Faktencheck. Ich so, danke für die Aufklärung, aber dann ist der Witz kaputt, weil ein Frosch macht ja Quark und nicht Topfen. Guck mal da, ein Frosch, Topfen.
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alle Farben und Kinder all right, da ist eine Menge Wasser runtergekommen vom Himmel. Was ist los? Also ihr fahrt bitte vorsichtig, gerade da, wo Aquaplaning herrscht, wie auf der A7 Hannover in Richtung Kassel, zwischen Werratalbrücke und Lutherberg hat es deswegen auch einen Unfall gegeben. Die Unfallstelle ist noch nicht abgesichert und Aquaplaning gefährdet dort die Fahrt. Und wenn ihr was gesehen habt auf den Autobahnen, Bundesstraßen, Feldwegen, das gefährlich ist oder das rumliegt und da nicht hingehört, dann könnt ihr gerne eine WhatsApp schicken unter 07221 2011. Der Hit ist neu von Teddy Swims, Mr. Know It All.

klassische Besserwisser. The Mr. Know-It-All. Hier ist die Popnacht. Das war der neue von Teddy Swims, den wir gerade gehört haben. Und das ist kultisch. 1, 2, 3, 4. Texas, Inner Smile.

Texas, Nieder Smile in der Popnacht. Liebeskummer, so naja, in der Nacht kommt das dann oft mal hoch. Claudi und Tine, die leben in Schwerin und haben sich die ganze Nacht über die stressigen Partnerschaften unterhalten. Und da ist eben rausgekommen, dass beide nicht so ganz glücklich sind und deswegen diese Liebeskummer-Situation würden sie doch sehr gerne mit einem Song, den sie beide mögen, ein wenig überbrücken. Ich habe den Flügel mal reingeschoben. Ist die Geschichte von Lucas Graham, auch aus seiner eigenen Kindheit und Jugend erzählt er das so ein bisschen, wie das war, mit Liebe eigentlich gar nicht so viel zu tun, aber vielleicht auch, ne, die Liebe zu Mama und Papa. 7 Years in der Popnacht.

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1: Um 3 Uhr mit Olaf Knapp. Öl- und Gasheizungen könnten in Deutschland auch nach 2045 eingebaut werden. Das sieht der Entwurf für ein neues Heizungsgesetz aus dem Bundeswirtschaftsministerium vor, der dem ARD-Hauptstadtstudio vorliegt. Aus der Nachrichtenredaktion Jan Busche.
2: Ein zentrales Element des alten Heizungsgesetzes der Ampelregierung soll mit dem Entwurf gekippt werden. Ein Verbot von neuen Öl- und Gasheizungen ab 2045. Von einem Verbot ist in dem neuen Entwurf jetzt keine Rede mehr. Es bleibt aber dabei, dass künftig mehr klimafreundlicheres Gas und Heizöl beigemischt werden muss. Grüngas oder Grünheizöl genannt, mit zum Beispiel Biomasse oder Fetten. Entschieden ist noch nichts. Der Entwurf aus dem Haus von Wirtschaftsministerin Reiche muss noch innerhalb der Regierung abgestimmt werden, bevor er in den Bundestag kommt.
1: Das US-Militär pausiert seinen laufenden Einsatz zur Sicherung der Straße von Hormuz. Das hat US-Präsident Trump auf seiner Online-Plattform Truth Social bekannt gegeben. Demnach würden zunächst keine Frachtschiffe mehr vom US-Militär durch die vom Iran blockierte Meerenge geleitet. Während des Stopps solle geprüft werden, ob ein Abkommen zwischen Washington und Teheran abgeschlossen und unterzeichnet werden könne. Die US-Seeblockade gegen Schiffe, die iranische Häfen anlaufen oder verlassen, bleibe hingegen in vollem Umfang in Kraft. Zahlreiche Internetseiten mit dem Adressende .de sind in der Nacht zeitweise nicht erreichbar gewesen. Die Registrierungsstelle DENIC hat auf eine Störung in ihrem DNS-Service verwiesen. DNS-Dienste sind so etwas wie ein Adressbuch für das Web und sorgen dafür, dass Seiten im Netz mit der Eingabe von Webadressen erreichbar sind. Mittlerweile ist die Störung laut DENIC wieder behoben, die genaue Ursache werde noch analysiert. Der FC Arsenal aus England steht im Finale der Fußball Champions League. Die Londoner setzten sich im Halbfinal-Rückspiel gegen Atletico Madrid mit 1:0 durch. Aus der Sportredaktion Martin Roschitz.
3: Arsenal-Kapitän Saka schoss das goldene Abstaubertor kurz vor der Halbzeitpause. 20 Jahre nach der bislang einzigen Finalteilnahme greift der Spitzenreiter der Premier League jetzt also nach dem Henkelpott. Am 30. Mai treffen die Londoner in Budapest auf den Sieger des zweiten Halbfinals zwischen Bayern und Paris Saint-Germain. Die Franzosen hatten das Hinspiel in der torreichsten Halbfinalpartie der Champions-League-Geschichte mit 5:4 gewonnen. Anpfiff in München ist um 21 Uhr.
1: Das Wetter in Deutschland. Am Tage teils kräftige Schauer und Gewitter, an Nord- und Ostsee trocken, Höchstwerte 10 Grad an der Nordsee bis 23 Grad in Niederbayern. Am Donnerstag dann gebietsweise Regen, im Süden Gewitter, Richtung Norden freundlicher bei 11 bis maximal 19 Grad. Es ist 3:03 Uhr.
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4: A100 Stadtring. Bis 5 Uhr Frühsperrung wegen Wartungsarbeiten in beiden Richtungen zwischen Grade bzw. Oberlandstraße und Treptower Park. Auch gesperrt ist die A113 in beiden Richtungen zwischen Dreieck Neukölln und Spätstraße. A111 stadtauswärts. Der Tunnel Ortskern Tegel ist bis 5 Uhr früh gesperrt. A115 AWUS stadteinwärts zwischen Kreuz Zehlendorf und Spanische Allee Sperrung bis 5 Uhr früh wegen Bauarbeiten.
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5: 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Und bevor wir gleich über Deutschland fliegen und in einer Backstube landen, sehe ich da noch einen schönen Hit hier von Kamrat. Ach, Alexandra Stan ist auch nicht so schlecht. Also gleich geht's zu unserem Bäcker-Musikquiz nach Meiningen, Thüringen. Hier ist die Popnacht.
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1: Wir fliegen über Deutschland und landen direkt neben der Backstube von Eckart Holland Kunz, dem fleißigen Bäckermeister. Heute an diesem Mittwoch hat er schon die Erstversuche unternommen. Du warst in Südtirol im Urlaub, ne? Okay, guten Morgen.
2: Ja, guten Morgen. Urlaub leider nicht. Ich bin ja in der schwierigen Situation, dass meine beste Arbeitskraft mich hier verlässt.
1: Dein Sohn?
2: Ja, und ja. Ich weiß auch nicht, ich müsste ihn das eigentlich verbieten.
1: Ja, ja, gut.
2: Aber im Gegenteil, ich unterstütze ihn noch dabei. Mhm. Jedenfalls habe ich letzte Woche, es ist ja Spargelsaison, die backen da unten Spargelbrot und Spargelbrötchen.
1: Ja.
2: Jetzt hatte ich mir so ein paar Teile mal geordert und habe die auch verzehrt und fand das gar nicht so schlecht und habe das jetzt hier versucht nachzubauen.
1: Und hat's funktioniert?
2: Ja, ich bin schon fast wie die Chinesen. Ich kopiere alles, ich baue alles nach, aber irgendwas fehlt.
1: Mhm.
2: Und ich habe das jetzt zerkleinert, habe das in mein Labor geschickt, meine 200 Laborantinnen.
1: Ja.
2: Die untersuchen das jetzt gerade unter dem Mikroskop.
1: Aber ich verstehe es gar nicht, wenn du doch deinen Sohn in Südtirol hast und der könnte sich doch in der Backstube einschleusen lassen als Hilfsbäcker oder sowas und dann Werksspionage betreiben.
2: Ja, das muss er ja auch machen, aber ich komme da irgendwie nicht weiter. Das dauert alles viel zu lang und die Spargelsaison, die ist ja dann irgendwann auch wieder rum.
1: Dann kommt aber der Bärlauch, den kannst du immer noch zupfen. Und ist denn,
2: ich muss da jetzt mal sehen, dass ich irgendwas zu Werke bringe.
1: Was stimmt denn jetzt nicht mal am Geschmack? Ist es zu wenig würzig? Oder?
2: Ja, es ist irgendwie fad im Geschmack. Ich weiß auch nicht, es fehlt irgendwo.
1: Aber probierst du aber mit grünem Spargel oder machst du das mit weißem?
2: Nein, mit grünem Spargel.
1: Ja, ich bin auch grüner Spargel-Fan.
2: Es fehlt der gewisse Pfiff,
1: ja,
2: würde man sagen.
1: Grüner Spargel ist viel cooler als weißer, spießiger, weißer Spargel, den man
2: noch... Ja, du brauchst
1: noch
2: ja auch ein bisschen einen Kontrast, wenn du das Brot dann anschneidest mit diesen die grünen Stückchen drin. Es sieht schon schick aus.
1: Viel
2: aber
1: schöner.
2: Aber es fehlt irgendein Gewürz.
1: Und auch, ich lasse mich das noch sagen, zum weißen Spargel, wenn die Leute da mit diesem Schaber da rummachen, mit dem Spargelschäler, wie demütigend ist das?
2: Ja, schrecklich.
1: Beim grünen Spargel, den kannst du, glaube ich, ein halbes Jahr im Kühlschrank liegen lassen, musst nur immer die Enden ein bisschen abschneiden. Weiter.
2: Genau, stell dir vor, dir zieht einer die Haut ab.
1: Ja, das
2: und
1: will man nicht.
2: Das,
1: genau, das ist nicht artgerechte Spargelhaltung. So, also, das
2: aber die Nacht
1: gespannt.
2: Ist noch lang.
1: Wie viele Minuten haben wir noch bis zum nächsten schönen Rätsel?
2: Ja,
1: ich habe 7 Minuten, genau.
2: Du hast noch 2 Songs Zeit, dein Tinnitus zu schützen, weil heute kommt die Baerbock-Flöte aller Macht.
1: Oh Mann, ich bin sehr gespannt auf das musikalische Rätsel aus der Backstube gleich nach diesem Song her. Und Mark Forster kommt noch mit ein Lied.

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0: Marc Forster und ein Lied.
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0: Da ist es, das Lied. Vom Bäcker. Guten Morgen, lieber Eckart, zum Zweiten.
2: Ja, guten Morgen, mein lieber Benny Bär. Heute kommt kein Lied vom Bäcker. Aber vielleicht wird mein Spargelbrot dann lecker.
0: Ja,
2: also
0: ja,
2: ich habe heute den Vorschlag von der Henriette. Sie wünscht sich Musik in deutscher Sprache. Kommt
0: deutsche
2: zu wenig.
0: Sprache. Okay, gut.
2: Kommt zu wenig, sagt sie.
0: Ja.
2: Ich habe hier eine schöne Nummer 4 aus der deutschen Hitparade. Folgende Liedanfang suche ich heute.
0: Ja.

0: Ja. Da, da, da, da.
1: Was ist das denn? Was jetzt hat das denn? Was glaubt denn, dass das ist? Was hat das denn? Was ist das denn? Was glaubt denn, dass das ist?
0: Nein!
1: Das ist
0: was glaubt
1: der
0: denn, wer das ist?
1: Das ist doch der Egoist.
0: Ja.
1: Das ist doch von Falco.
0: Nein.
1: Der ist doch Österreicher.
0: Mensch, ich gebe auf.
1: So. Also, dann Gruß in die Cloud. Und was bekommt denn der Erste, der in deiner Backstube reinbrüllt? Spargelbrot.
0: Ja, selbstverständlich. Wenn ich das hinkriege, bis nachher gibt es ein lecker Spargelbrot heute.
1: Jawohl, für das Losungswort Popnacht, dann bis morgen.
0: Ja, bis morgen.

Afterglow, Ed Sheeran. Es ist 3:26 Uhr. Ich war mal eine Zeit zurück. Eine Gefahrenstelle von der A3 Köln in Richtung Frankfurt. Da liegen Gegenstände zwischen Neuwied und Dierdorf. Ihr passt da wieder auf.

0: Barry, Barry und Shackles. Hier ist die Popnacht. Es ist 3.30 Uhr.
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3: Heute geht es zunächst mit teils kräftigem Regen und dichten Wolken weiter. Im Laufe des Tages schwächt der Regen ab und die Chancen auf Lichtblicke steigen etwas an. Die Temperaturen erreichen um 13 Grad bei schwachem nördlichen Wind. Am Donnerstag gibt es mal trockene Phasen, mal etwas Regen. Die Sonne macht sich weiterhin rar und mit Höchstwerten um 14 Grad bleibt es kühl.
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4: A100 Stadtring. Bis 5 Uhr Frühsperrung wegen Wartungsarbeiten in beiden Richtungen zwischen Grade bzw. Oberlandstraße und Treptower Park. Auch gesperrt ist die A113 in beiden Richtungen zwischen Dreieck Neukölln und Spätstraße. A100 Stadtring Richtung Treptow. Zwischen Britzer Tunnel und Dreieck Neukölln-Tunnel gesperrt. Tunnelwartungsarbeiten bis ca. 5 Uhr. A111 stadtauswärts. Der Tunnelortskern Tegel ist bis 5 Uhr früh gesperrt. A115 AWUS stadteinwärts. Zwischen Kreuz Zehlendorf und Spanische Allee-Sperrung bis 5 Uhr früh wegen Bauarbeiten.
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0: Und die am meisten unterschätzte Höchsttemperatur heute in Deutschland, Lieschensruh in Nordhessen, 13 Grad. Hier ist die Popnacht. Ich bin Ben Streubel.

0: Mädel, wenn ihr was gesehen habt auf Autobahn, Bundesstraßen, Feldwegen, das da nicht hingehört, gerne der WhatsApp schicken. Mike hat das gerade gemacht, der ist auf der A61. Hallo?
1: Mainz-Dreieck, A61 auf die A60, Mainz-Dreieck direkt in der Abfahrt. Unfall. Bitte vorsichtig.
0: Danke, schöne Mike, ist ein guter Mann. Bis damit Mitarbeiter der Minute. Wir haben noch eine Gefahrenstelle von der A4 Erfurt in Richtung Chemnitz. Ein defekter LKW behindert da den Verkehr zwischen Hermsdorfer Kreuz und Hermsdorf Ost. Und die Glass Animals hat sich Mike ausgesucht, kriegt er natürlich als Mitarbeiter der Minute Heatwaves.

0: Die Glass Animals und Heat Waves. Schreib doch gerade eben Laura. Mein Freund, sollen wir mal überraschen, also ihren Freund, so. Und die sind auf dem Weg aus dem Urlaub nach Hause. Benjamin aus Stuttgart, guten Morgen.
1: Hallo.
0: So, war das eine Überraschung jetzt, dass ich jetzt durchgeklingelt habe bei dir?
1: Ja, war eine Überraschung.
0: Also sie hat nichts erzählt, das ist ja schon mal in Ordnung. Wo wart ihr denn im Urlaub? Das hat sie nicht geschrieben.
1: Wir waren am Koma See.
0: Schön, ne? Koma See, oder? Habt ihr gutes Wetter gehabt oder war es irgendwie verregnet?
1: Ja, hab gutes Wetter. Jetzt hat es angefangen zu regnen, deswegen fahren wir jetzt nach Hause.
0: Ah, okay. Wie wart ihr denn dort untergebracht? In einem Hotel oder eher so Camping?
1: Nee, wir haben im Auto geschlafen. Wir haben so einen Campingvan und ja.
0: Campingvan mit Bad, Toilette oder?
1: Nee, da haben wir den immer auf so Campingplätzen.
0: Ja, und dann wird es natürlich unangenehm, wenn es so richtig schüttet, ne? Macht keinen Spaß. Seid ihr dann Neueinsteiger im Campingvan-Bereich?
1: Ja, das war das erste Mal, dass wir das gemacht haben.
0: Okay, das ist natürlich immer beziehungsfordernd, manchmal fördernd, aber manchmal auch fordernd und aufregend.
1: Ja.
0: Wie würdest du denn den Zustand der Beziehung jetzt nach dem Urlaub auf der Heimfahrt einstufen auf einer Skala von 1 bis 6, wenn 1 das Beste ist?
1: Oh, ich glaube so eine
0: 5. Eine 5?
1: War schon gut, ja, muss schon sein.
0: Achso, nee, ich meine, wenn 1 das Beste ist, dann,
1: ach so,
0: dann eine 2. Ja, okay. so eine 5. Ja, manchmal ist das so. Ich habe auch schon mal mit jemandem gesprochen, der also einen Wohnmobilverleih hat und da kommen Paare immer mit großen Kulleraugen und freuen sich und sagen dann, oh, toll, unser erster Wohnmobilurlaub und dann kommen die zurück und sind getrennt.
1: Ja, wir freuen uns aber schon auf unser Bett. Also das stimmt schon.
0: Das ist dann doch was Feines, ne? Na gut, ich meine, von der Jahreszeit zumindest habt ihr nicht geschwitzt in dem Ding. Bei 40 Grad im August wäre das noch ein bisschen schlimmer gewesen. Dann wünsche ich euch eine gute Restheimfahrt. Wie viele Stunden sind es noch?
1: So 2 ungefähr.
0: Okay, ich spiele euren Lieblingshit, oder zumindest den von Laura, und dann eine gute Fahrt, ja?
1: Perfekt, Dankeschön.
0: Ciao.

0: Maisie Peterson, My Regards in der Popnacht, aber meint der
1: oh,
0: Thomas?
1: Glaube ich, haben wir genügend Klavier gehört. So. Ich schieb das Ding dann mal wieder raus hier, ne? Und schieb dann Schlagzeug wieder rein hier. Und dann kannst du mal richtig drauf rumkloppen hier, ne? Und rein aus!
0: Steve Winwood mit was Kultischem.

0: voll gerissen. Jean Kingston haben wir gerade gehört hier in der Popnacht. Hoffe, ihr seid noch gut gelaunt. Auf der A7 fahrt ihr bitte vorsichtig Hamburg in Richtung Hannover. Da liegt ein Tier auf der Fahrbahn zwischen Westenholz und Schwarmstedt. Und bis zu den Nachrichten um 4 Uhr wackele ich mit dem rechten Fuß noch zu Sixpence None the Richer.
1: There she goes.
0: Hier ist die Popnacht am Mittwoch.

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1: Um 4 Uhr mit Olaf Knapp. Das Bundeswirtschaftsministerium plant, dass Öl- und Gasheizungen auch nach 2045 eingebaut werden dürfen. Das geht aus einem Entwurf für ein neues Heizungsgesetz von Wirtschaftsministerin Reiche hervor, der dem ARD-Hauptstadtstudio vorliegt. Der Entwurf muss noch innerhalb der Regierung abgestimmt werden. Aus Berlin, Nicole Markwald.
2: Der neue Entwurf aus dem Bundeswirtschaftsministerium für das Gebäudemodernisierungsgesetz sieht keine Verbote mehr vor. Es fehlen aber auch klare Aussagen zum Abschied von fossilen Brennstoffen. Weiterhin geplant bleibt die sogenannte Biotreppe. Sie sieht die Einführung von einer Mindestquote von Grüngas und Grünheizöl vor. Dieser nachhaltige Anteil soll dann stufenweise heraufgesetzt werden. Von 10% ab 2029 bis 60% im Jahr 2040.
1: Das US-Militär pausiert seinen laufenden Einsatz zur Sicherung der Straße von Hormuz. Das hat US-Präsident Trump auf seiner Online-Plattform Truth Social bekannt gegeben. Demnach würden zunächst keine Frachtschiffe mehr vom US-Militär durch die vom Iran blockierte Meerenge geleitet. Während des Stopps solle geprüft werden, ob ein Abkommen zwischen Washington und Teheran abgeschlossen und unterzeichnet werden könne. Die US-Seeblockade gegen Schiffe, die iranische Häfen anlaufen oder verlassen, bleibe hingegen in vollem Umfang in Kraft. Bundespräsident Steinmeier reist heute zu einem zweitägigen Besuch nach Schweden und Finnland. Erster Stopp ist die schwedische Hauptstadt Stockholm. Aus Stockholm Jana Sinram.
3: Die Reise steht ganz im Zeichen der Sicherheitspolitik. In der aktuellen geopolitischen Lage will Steinmeier ein Zeichen der Geschlossenheit mit den beiden jüngsten NATO-Mitgliedern senden. Außerdem informiert er sich über die Sicherheitsmodelle von Schweden und Finnland. In Stockholm trifft Steinmeier zunächst Ministerpräsident Ulf Kristersson. Anschließend wird er gemeinsam mit seiner Frau von König Karl dem 16. Gustav und Königin Silvia zum Mittagessen empfangen. Am Nachmittag besucht der Bundespräsident den unterirdischen Marinestützpunkt Muskö und spricht mit schwedischen Soldaten.
1: In der Fußball Champions League hat der FC Arsenal aus England das Finale erreicht. Der Club aus London gewann das Halbfinalrückspiel gegen Atletico Madrid mit 1:0. Das Hinspiel war 1:1 ausgegangen. Heute Abend möchte auch der FC Bayern ins Finale einziehen. Die Münchner müssen ein 4:5 aus dem Hinspiel bei Paris Saint-Germain wettmachen. Das Wetter in Deutschland. Am Tage teils kräftige Schauer und Gewitter, an Nord- und Ostsee trocken. Höchstwerte 10 Grad an der Nordsee und bis 23 Grad in Niederbayern. Am Donnerstag dann gebietsweise Regen, im Süden Gewitter, Richtung Norden freundlicher bei 11 bis maximal 19 Grad. Es ist 4:03 Uhr.
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4: Vorsicht bitte auf der A10 Schönefelder Kreuz Richtung Dreieck Potsdam. Zwischen Fersch und Dreieck Potsdam befindet sich eine ungesicherte Unfallstelle. A100 Stadtring. Bis 5 Uhr Frühsperrung wegen Wartungsarbeiten in beiden Richtungen zwischen Grade bzw. Oberlandstraße und Treptower Park. Auch gesperrt ist die A113 in beiden Richtungen zwischen Dreieck Neukölln und Spätstraße. A111 Stadtauswärts. Der Tunnel Ortskern Tegel ist bis 5 Uhr früh gesperrt. A115 Avus statt einwärts zwischen Kreuz Zehlendorf und Spanische Alleesperrung bis 5 Uhr früh wegen Bauarbeiten.
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6: 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Und dann haben wir noch ein Popnacht-Package. Das gehe ich jetzt mal hier so. Einmal gehe ich mit diesem Teil um das Mischpult herum. Dann mache ich ein paar Übungen und dann würde ich es euch am liebsten persönlich überreichen. Vielleicht werfe ich es aus dem Fenster raus oder vielleicht nehme ich es mit nach Hause. Nein, ihr bekommt es zugeschickt in einem sehr schönen Paket. Ich muss nur noch euren Namen draufschreiben und das machen wir gleich in wenigen Minuten. Es geht um einen Sänger, der heute Geburtstag feiert, einen Musiker. Und wenn ihr ihn erkennt, der steckt im Leierkasten, dann verdient ihr euch dieses Popnacht-Package in 7 Minuten.
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0: Dieser Künstler hat heute Geburtstag, er leiert vor sich hin. Erkennt ihr ihn? Für ein Popnacht-Package.

Partner. Vielleicht habt ihr ihn erkannt. Würde mich freuen. Dann kommt das Popnacht-Package hier mal weg von meinem rechten Fuß. 07221 2011. Wer ist denn das, der heute Geburtstag feiert? Das hier ist auf jeden Fall mal Joris. Und jede Menge Regen haben wir ja schon. Und ich spür

0: Harry Styles und American Girls in der Popnacht.
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0: Diese Sänger hat heute Geburtstag. Oh, Mann. Jörg aus Delmenhorst, wen hast du da noch rausgehört?
3: Ich habe Bob Seger da rausgehört.
0: Bob Seger? Bob Seger, happy birthday to him. Und du gewinnst damit ein Popnacht-Package. Sehr laut bei dir, wo fährst du denn hin?
3: Ich bin jetzt hier im Landkreis Vechta unterwegs. Also Niedersachsen.
0: Ja, wie sind denn die Regenbedingungen? Haut noch was von oben runter?
3: Ja, leider.
0: Ordentlich, ne? Das ist die ganze Nacht überall in Deutschland, muss man doch damit rechnen. Das ist nicht angenehm. Ich bin auch mit Pitch, nassem Hemd, bin ich hier zu Beginn der Sendung erschienen. Und dann habe ich mich aber jetzt so einigermaßen, ich glaube seit 4.12 Uhr bin ich trockengelegt, was ja auch angenehm ist. Man muss immer einen Föhn dabei haben, so einen kleinen Pocket-Föhn. So, mein lieber Jörg, du bist Modelleisenbahner. Wie groß ist denn der Raum, in dem du deine Modelleisenbahn aufgebaut hast zu Hause?
3: Ja, er hat knapp 12 Quadratkilometer.
0: Also ist so ein Hauch von Miniaturwunderland, kann man sagen. Ne? Was zeichnet denn deine Modelleisenbahn aus?
3: Ja, also ich habe ein Bahnbetriebswerk mit Lokschuppen und Drehscheiben.
0: Ah ja, irgendwie eine bestimmte Jahreszahl, wo man sagt, das ist aus irgendwelchen 50er, 60er, 70er.
3: Ja, das ist die Epoche 3 70er Jahre, soll das darstellen.
0: Okay, und wie viele Stunden verbringst du da? Zum Ärger deiner Frau oder zum Glück?
3: Nee, also das lässt sich mir schon da irgendwie. Ja. Aber das ist jetzt im Sommer natürlich wieder weniger. Das ist im Winter dann wieder
0: leer. Im Winter findet man dich dann nur da drin. Ne? Da muss man anklopfen vorher.
3: Ja, oder nur immer, kann ich auch nicht sagen.
0: Oder so eine Bahndurchsage. Ne? Bitte von Gleis 3 runter, ne, Jörg. Und dann kannst du bitte in die Küche kommen. Ne? So, Sportrestaurant hat geöffnet. Dann wünsche ich dir auf jeden Fall eine gute Fahrt. Komm mit deinen Lebensmitteln gut durch. Ne? Pass mich mal auf
3: mit
0: Aquaplaning und sowas. Und dann, weil Bob Seger ja so Geburtstag feiert, machen wir diesen Song mal ein bisschen lauter hier. Shakedown und bis bald. Ciao, ciao.
3: Vielen Dank.

Birthday, Bob Zieger, der heute Geburtstag feiert mit Shakedown. Noch eine Gefahrenstelle von der A2 Dortmund Richtung Oberhausen. Da ist ein Unfall passiert. Die Unfallstelle ist nicht gesichert zwischen Kreuze Recklinghausen und Herten. Eine ungesicherte Unfallstelle. Dieser Hit ist neu von Charlotte Cardin. The Way We Touch.

0: Post Malone und Circles, es ist jetzt 4.30 Uhr.
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4: Heute geht es zunächst mit teils kräftigem Regen und dichten Wolken weiter. Im Laufe des Tages schwächt der Regen von Süden ab und die Chancen auf Lichtblicke steigen etwas an. Die Temperaturen erreichen um 13 Grad. Am Donnerstag gibt es mal trockene Phasen, mal etwas Regen. Die Sonne macht sich weiterhin rar und mit Höchstwerten um 14 Grad bleibt es kühl.
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5: A100 Stadtring. Bis 5 Uhr Frühsperrung wegen Wartungsarbeiten in beiden Richtungen zwischen Grade bzw. Oberlandstraße und Treptower Park. Auch gesperrt ist die A113 in beiden Richtungen zwischen Dreieck Neukölln und Spätstraße. A111 stadtauswärts. Der Tunnel Ortskern Tegel ist bis 5 Uhr früh gesperrt. A115 AWUS stadteinwärts zwischen Kreuz Zehlendorf und Spanische Alleesperrung bis 5 Uhr früh wegen Bauarbeiten.
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0: Und die am meisten unterschätzte Höchsttemperatur heute in Deutschland in Unterhainbrunn. Im Odenwald werden es 14 Grad. Hier ist die Popnacht. Ich bin Ben.

0: Hier ist die Popnacht. Naja, ich meine, wir haben ja um 4.38 Uhr schon einige Talente gehabt. Wir haben ja auch ein Talent in Friedrichshafen, das nachts ordentlich singt. Politiker sind auch super Talente. Politiker, die können zum Beispiel in Insta irgendwelche Sachen voressen, kauen und sagen, das schmeckt aber lecker. Die können aber auch singen mit dem Mund. Kennt ihr den hier noch?
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0: Markus Söder, der hat das gar nicht so schlecht gemacht. Vor einiger Zeit mal in der Show Inhaus Nachts so einen alten Freddy Quinn-Song gesungen.
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0: Ja, und da gab es eine französische Antwort jetzt aktuell darauf von Frankreichs Präsident Macron. Der hat bei einem Staatsbankett in Armenien ein Chanson voller Inbrust gesungen. Gar nicht so schlecht, ne? Auch das kam gut an. Und das können die Deutschen natürlich, auch deutsche Politiker überhaupt, wenn die sich ordentlich zusammentun. Lars Klingbeil, habt ihr gewusst, dass der auch Musikinstrument spielen kann? Also auf der Gitarre wurde er dann begleitet, auch noch parteiübergreifend von Daniel Günther, Marie-Agnes Strack-Zimmermann, Mona Neubauer und Gregor Gysi. Die haben dann alle versucht, ein bisschen zu singen.
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0: Es war nicht die neue deutsche Nationalhymne, die da getextet haben. Also ich meine, das klingt so ein bisschen nach dem gesamten Zustand der deutschen Politik momentan. Fehlt nur noch der Name für die Band. Ne? Vielleicht Lars Klingbeil und das große Panikorchester. Hier ist die Popnacht mit Alex Wolf.

Ted McGray und Greedy. Es ist Viertel vor fünf. Vorsicht auf der A30 Osnabrück in Richtung Bad Oeynhausen. Da liegt ein Tier auf der Fahrbahn. Es gehört da nicht so hin. Ihr passt auf zwischen Bruchmühlen und Bünde. Dieser Hit ist neu und riecht noch gut. Temper City und Self-Aware.

ich lieb dich immer noch, ne? Also um 5:10 weiß ich nicht so genau, wenn man da wach wird durch ein Schnarchen oder so, kommen vielleicht auch andere Bewertungen der Beziehung. Habt ihr noch was für die letzte Amtshandlung? Ich bin noch ein paar Minuten da, dann gerne WhatsApp schicken. 07221 2011.

Maroon 5 und Sugar, hier ist die Popnacht. Es ist 4:05. Ich muss zusammenpacken. Notaustaste ist abgeklemmter Tennleistung, hochgefahrener, volle Suppe, Lichtstimmung auf OP, damit die nachfolgenden Kolleginnen und Kollegen ein bisschen schlechter haben. Letzte Amtshandlung für Elke und Thorsten aus Hamburg. Die haben die ganze Nacht ihren großen Flur renoviert und dort ein Billard aufgebaut. Man muss erstmal ein Stößchen machen, bevor man ins Wohnzimmer darf. Und ich hau ab, ne? Hallo? Ach ja, die KI. Ich komm mit. Das war die Popnacht. Ich bin Ben Sträubel. Schönes Leben in Deutschland.

0: Guten Morgen, Berlin. Durch diesen regenreichen Start in den Mittwoch.
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0: Die Nachrichten mit Ricardo Westphal.
2: Guten Morgen. Öl- und Gasheizungen könnten in Deutschland auch nach 2045 eingebaut werden. Das sieht der Entwurf für ein neues Heizungsgesetz aus dem Bundeswirtschaftsministerium vor, der der ARD vorliegt. Darin ist keine Rede mehr von einem Verbot. Weiterhin geplant ist, dass künftig mehr klimafreundlicheres Gas und Heizöl beigemischt werden muss. Der Anteil soll bis 2040 stufenweise angehoben werden. Der Entwurf muss noch innerhalb der Bundesregierung abgestimmt werden. Das US-Militär pausiert seinen laufenden Einsatz zur Sicherung der Straße von Hormus. Wie Präsident Trump erklärte, werden erst einmal keine Frachtschiffe mehr vom US-Militär durch die vom Iran blockierte Meerenge geleitet. Während des Stopps solle geprüft werden, ob ein Abkommen zwischen Washington und Teheran abgeschlossen und unterzeichnet werden könne. Die US-Seeblockade gegen Schiffe, die iranische Häfen anlaufen oder verlassen, soll aber bestehen bleiben. Jeder zweite Jugendliche in Deutschland sieht Mobbing, Hass und Beleidigungen als größtes Risiko bei der Nutzung von Social Media. Das zeigt eine Befragung von UNICEF. Rund 55% der Befragten sprechen sich daher für ein Verbot für unter 14-Jährige aus. Die Umfrage zeigt nach Einschätzung von UNICEF Deutschland-Chef Schneider, dass Jugendliche die Risiken im digitalen Raum kennen. Die Anbieter der Plattformen müssten Verantwortung übernehmen.
3: Und jetzt das Wichtigste aus Berlin.
2: Die Senatsbildungsverwaltung will dafür sorgen, dass die Berliner Schulen sauberer werden. Dabei helfen soll eine App, mit der Hausmeister kontrollieren sollen, ob Gebäude ausreichend gereinigt sind. An Schulen in 6 Bezirken wird der Reinigungszustand jedes einzelnen Raums bereits mit der App dokumentiert. Arbeiten Reinigungsfirmen nicht ordentlich, sollen sie schnell nacharbeiten. Bis Ende dieses Jahres sollen alle Schulen in Berlin die App nutzen. An der Pablo-Picasso-Straße in Hohenschönhausen wird am Vormittag Berlins 36. Feuerwache eingeweiht. Dazu werden Innensenatorin Spranger und Berlins Feuerwehrchef Homrechhausen erwartet. Es handelt sich um die erste neu gebaute Feuerwache in Berlin seit 10 Jahren, wie uns ein Sprecher sagte. Damit solle die Feuerwehr im Osten der Stadt gestärkt werden. Zum Fußball. In der Champions League hat der FC Arsenal aus England das Finale erreicht. Der Club aus London gewann das Halbfinalrückspiel gegen Atletico Madrid mit 1:0. Das Hinspiel war 1:1 ausgegangen. Heute Abend spielen noch Bayern München und Paris Saint-Germain um den Einzug ins Finale. 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
0: Ein wolkenverhangener Mittwoch ist das. Es kann zum Teil kräftigen Regen geben, vor allem heute Vormittag. Richtung Abend hin wird es dann auch ab und zu mal ein bisschen heller am Himmel. Wir kriegen 13 Grad maximal. Im Moment melden die meisten Bezirke zwischen 11 und 12 Grad.
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0: Ja, aktuell sieht es noch ganz gut aus. Keine größeren Störungsmeldungen. Ich wünsche eine gute Fahrt. Alle Meldungen zu Straßen und auch Schienen finden Sie auf rbb888.de und in unserer App.
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0: Also ich finde das ja ganz schön hier heute früh. Es riecht so herrlich nach, ja, eigentlich schon Sommerregen. Einmal durchlüften, jetzt sind die Temperaturen auch so angenehm. Ich wünsche einen schönen Start in den Mittwoch. Hoffentlich haben Sie es gemütlich um 4 Minuten nach 5. Mit Supertramp jetzt.

Es ist 10 nach 5. Hier ist RBB 888 am Mittwoch und für heute haben verschiedene Diabetespraxen Spaziergänge an mehreren Orten organisiert. Die Routen, die führen unter anderem durch den Tiergarten, das Tempelhofer Feld, den Volkspark Friedrichshain, den Stadtpark Steglitz und auch über die Rieselfelder Karolinenhöhe. Und Ziel der Aktion ist es, Bewegung im Alltag zu fördern. Das ist ein gutes Ansinnen. Und ich drücke die Daumen, dass es trocken bleibt. Ansonsten dann eben mit Schirm heute der Diabetes-Spaziergang. Einen schönen Start in den Mittwoch mit Hall & Oates jetzt. Out of Touch auf RBB 888. Guten Morgen, Berlin.

Also sportlich geht's gerade wirklich gut ab in Berlin. Die Eisbären, die haben sich ja am Wochenende ihren 12. Titel geholt. Am Samstag wird dann auf dem Uberplatz die Meisterschaft gefeiert. Und heute könnte ein Berliner Verein seine 16. deutsche Meisterschaft feiern. Die BR Volleys nämlich, die spielen am Abend im entscheidenden Spiel gegen Lüneburg. Wir drücken die Daumen. Hier ist RBB 888. Es ist

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1: 5.30 Uhr mit Ricardo Westphal.
2: Guten Morgen. Bildungsverwaltung stellt heute Schulreinigungskontroll-App vor. Sie soll helfen, dass Berlins Schulen sauberer werden. Kirsten Buchmann aus unserer landespolitischen Redaktion.
3: Klassenzimmer, Toiletten, Sporthallen, jeder Raum einer Schule kann demnach mit Hilfe der App auf einem Tablet gezeigt werden. So lässt sich dokumentieren, wie sauber er ist. Viele Hausmeisterinnen und Hausmeister haben die App bereits auf ihren Dienstgeräten, um Leistungen von Reinigungsfirmen dokumentieren und Mängel ohne Verzögerung melden zu können. Bisher arbeiten 6 der 12 Bezirke in Berlin damit, darunter Friedrichshain-Kreuzberg, Treptow-Köpenick und Marzahn-Hellersdorf. Die weiteren sollen bis zum Jahresende folgen.
2: Neue Feuerwache in Hohenschönhausen. Sie wird heute in der Pablo-Picasso-Straße von Landesbranddirektor Carsten Homrichhausen und Innensenatorin Iris Spranger eingeweiht. Damit wird die Feuerwehr im Osten der Stadt gestärkt, sagte uns Sprecher Lukas Olszewski.
4: Die neue Feuerwache Hohenschönhausen wird heute gegen 10 Uhr eröffnet und das Ganze ist jetzt nach 10 Jahren Planung und Bauzeit die erste neu gebaute Feuerwache in Berlin. Und dadurch wird jetzt die Versorgungslücke geschlossen, die vorher die anderen Wachen erfolgreich kompensiert haben. Aber so ist einfach die Last für alle Wachen ein bisschen geringer.
2: Es handelt sich um die 36. Feuerwache in Berlin. Täter weiter auf der Flucht. Nach mehreren Schüssen auf einen Mann in Schöneberg schwebt das Opfer weiter in Lebensgefahr. Der Hintergrund der Tat wird im Bereich der organisierten Kriminalität vermutet. Benjamin Jendro von der Gewerkschaft der Polizei Berlin sieht eine besorgniserregende Lage in der Hauptstadt, wie er dem RBB sagte.
5: Wir haben es nicht so, dass wir sagen können, wir haben einen Paten, der Berlin regiert, ja, oder einen Clan, sondern man guckt immer, es ist ein ständiges Ausloten, ständige Konkurrenzkämpfe und wir haben eine Entwicklung im Bereich der organisierten Kriminalität in den letzten Jahrzehnten, dass wir auch über Protagonisten aus einer neuen Generation reden, ja, die völlig unberechenbar sind, die sich nicht an alte Hierarchien halten, die sich auch nicht daran halten, was ihre Väter mitunter sagen.
2: Eine Mordkommission fahndet nach dem Täter. Brandenburg begrüßt Pläne für eine Berliner Olympiabewerbung. Im Nachbarbundesland sollen laut dem Konzept des Senats auch einige Wettkämpfe stattfinden, etwa im Rudern oder Golf. Brandenburgs Sportminister Hoffmann lobte im RBB, dass die Nachhaltigkeit gegeben sei.
6: Wir haben große Vorteile für diese Region und der größte Vorteil ist sicherlich, dass wir bereits über die größte Zahl von Sportstätten verfügen. Man muss also nichts extra bauen und insofern ist das eine tolle Bewerbung und alle freuen sich drauf.
2: Welche deutsche Region für Olympia in frühesten 10 Jahren ins Rennen geht, entscheidet der Deutsche Olympische Sportbund Ende September. 32. Jüdisches Filmfestival Berlin-Brandenburg ist am Abend eröffnet worden. Die Filme sind in Kinos in Berlin und Potsdam zu sehen. Katharina Trümper.
7: Bis Sonntag werden 60 Filme aus 22 Ländern gezeigt. Im Zentrum stehen die Wettbewerbe zu Spielfilmen und Dokumentarfilmen. Daneben gibt es die Reihe The Other Israel. Dabei soll laut den Veranstaltern die komplexe Realität in israelischen und palästinensischen Gesellschaften beleuchtet werden, jenseits politischen Lagerdenkens.
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1: Das ist heute ziemlich verregnet, aber ich glaube, der Natur tut das auch ganz gut. Da kommt richtig was runter, vor allem am Vormittag. Richtung Abend bleibt es dann auch ab und an trocken. Wir kriegen 13 Grad maximal. Im Moment haben wir um die 12 Grad.
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1: Mitte Karl-Liebknecht-Straße in Höhe Gontardstraße sind die Ampeln außer Betrieb. Ansonsten sieht es aktuell noch ganz gut aus. Ein Hinweis zur S-Bahn habe ich. Wegen der Reparatur an einer Weiche im Bereich Alexanderplatz fahren die Linien S3, S5, 7 und S9 unregelmäßig. Alle Meldungen zu Straßen und Schienen finden Sie auf rbb888.de und in unserer App. Gute Fahrt!
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1: Es riecht so herrlich nach Regen heute Morgen. Einmal Fenster aufreißen, durchlüften. Das geht ganz perfekt jetzt um diese frühe Uhrzeit. 5.34 Uhr ist es. Dead or Alive zum Wachwerden. You Spin Me Round auf RBB 888.

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0: Es ist 5.41 Uhr, hier ist RBB 888. Guten Morgen am Mittwoch.
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0: Sie hat einen richtigen Pflanzendschungel im Wohnzimmer, hat sie mir erzählt. Anne aus Reinickendorf ist schon wach. Die Pflanzen sind Hobby. Was machst du denn beruflich?
2: Ich habe einen Hundehaus Fit Service.
0: Ach,
2: okay. Die sind jetzt gerade, die meisten gerade im Urlaub. So, deswegen ist die Woche eigentlich entspannt, aber irgendwie bin ich schon so immer um 5, um 6 jetzt so wach, ganz schlimm.
0: Ach, naja, aber man schafft ja morgens dann auch einiges, weißt du? Dann bist du am Start und kannst schon mal ein bisschen wuseln durch dein grünes Zuhause. Du hast ja so viele Pflanzen.
2: Ja, das stimmt. Das mache ich wirklich als erstes immer. Ich stehe auf und dann gucke ich und gucke bei der Babystation bei den Pflanzen und mache das Licht an und...
0: Ach krass, du hast
2: also ganz verrückt bei mir.
0: Wow, also züchtest du richtig aus Samen auch?
2: Jetzt so von den Alokasien, die bilden immer so Rhizome.
0: Ja.
2: Und dann kann man die immer so in Perlit anpflanzen und dann in so eine kleine Brutbox und auf eine Heizmatte und ja.
0: Das klingt ja wirklich labormäßig fast.
2: Ja, ich habe aber halt auch ADHS und Autismus, also ich übertreibe das dann immer so mit meinen Hobbys.
0: Ah, du fuchst dich richtig rein. Und dazu RBB 888, das ist doch ganz herrlich. Was hörst du denn lieber, die 80er oder die 90er?
2: Beides. Ich bin halt... Ja, am Ende der 80er geboren, deswegen bin ich so mit beiden groß geworden. 80er gehen immer, aber 90er trifft halt so das Herz, ne?
0: Ja, oh schön. Dann sind wir genau das Richtige für dich und ich freue mich sehr, dass du uns hörst.
2: Ja, ich freue mich auch. Also das ist bester Sender.

0: Ich hoffe, das wird ein guter Tag heute. RBB 888 als Begleitung rein. 5.51 Uhr ist es gleich.
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0: In dieser Woche mit Pfarrer Frank Städtler.
2: Gibt es eine Hoffnung, die alle verbindet? Das Neue Testament erzählt von einer solchen Hoffnung für alle. Zwei der vier Evangelien erzählen von der Geburt Jesu, je aus einem eigenen Blickwinkel. Diese beiden Evangelien verknüpfen die Geburt von Jesus mit einem Stammbaum. Matthäus, der erste Evangelist, erzählt einen Stammbaum von Abraham angefangen bis hin zu Jesus Christus. Lukas, der dritte Evangelist, erzählt von Jesus angefangen rückwärts bis zurück zu Adam. Menschen sind oft stolz, wenn sie es schaffen, die eigene Linie möglichst weit zurück zu verfolgen, viele Generationen weit. In einem Dorf kannte ich eine Familie, deren Geburtseinträge im Taufbuch über 350 Jahre zurückreichten. Und immer auf derselben Hofstelle. Das ist mal Kontinuität, dachte ich beim Blick ins alte Kirchenbuch. Bei mir selbst verliert sich die Spur meiner Ahnen schon beim Großvater, der aus Ostpreußen vertrieben wurde. Da ist nichts weiter überliefert. Warum ist es den Evangelisten wichtig, eine Linie von der Geburt Jesu bis zum Anfang zurückzuzeichnen? Bis zurück zu Abraham und Sarah, zu Adam und Eva. Ich denke, es hat mit dieser Hoffnung für alle zu tun. Damit, dass wir Menschen verbunden sind, egal wie verschieden wir sind, egal wo wir herkommen. Es gibt einen, der uns verbinden kann. Von dieser großen Hoffnung erzählen alle Evangelien. Siehe, ich verkündige euch große Freude, die allem Volk widerfahren ist. Das sind Worte aus der Weihnachtsgeschichte, der Geschichte der Geburt von Jesus. Mit dieser einen Geburt von Jesus geschieht Neuanfang. Die Hoffnung auf eine bessere Welt gewinnt Gestalt in einem Menschen. Wenn ich heute sage, ich glaube, dass mit Jesus Christus eine neue Hoffnung in die Welt gekommen ist, dann ist das mein Bekenntnis. Ein Bekenntnis in einer friedlosen Welt, die eine große, verbindende Hoffnung ganz gut gebrauchen kann.
0: Pfarrer Frank Städtler mit den Worten auf den Weg hier auf RBB 888. 5.53 Uhr ist es jetzt. Hier ist Brian.

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1: Die Nachrichten ist Jana Schmidt.
2: Guten Morgen. Öl- und Gasheizungen könnten in Deutschland auch nach 2045 eingebaut werden. Das sieht der Entwurf für ein neues Heizungsgesetz aus dem Bundeswirtschaftsministerium vor, der der ARD vorliegt. Darin ist keine Rede mehr von einem Verbot. Weiterhin geplant ist, dass künftig mehr klimafreundlicheres Gas und Heizöl beigemischt werden muss. Der Anteil soll bis 2040 stufenweise angehoben werden. Der Entwurf muss aber noch innerhalb der Bundesregierung abgestimmt werden. Bundeskanzler Merz hat Spekulationen über ein vorzeitiges Ende der Koalition mit der SPD zurückgewiesen. Weder eine Minderheitsregierung noch Neuwahlen seien eine Option, sagte der CDU-Politiker am Abend bei einer Veranstaltung des Wirtschaftsrats seiner Partei. Deutschland könne sich in der aktuellen Lage keinen langen Wahlkampf leisten. Die Regierung müsse handlungs- und entscheidungsfähig sein. Die schwarz-rote Bundesregierung ist heute genau ein Jahr im Amt. Das US-Militär pausiert seinen laufenden Einsatz zur Sicherung der Straße von Hormus. Wie Präsident Trump erklärte, werden erst einmal keine Frachtschiffe mehr vom US-Militär durch die vom Iran blockierte Meerenge geleitet. Während des Stopps solle geprüft werden, ob ein Abkommen zwischen Washington und Teheran abgeschlossen und unterzeichnet werden könne. Die US-Seeblockade gegen Schiffe, die iranische Häfen anlaufen oder verlassen, soll aber bestehen bleiben.
1: Und jetzt das Wichtigste aus Berlin.
2: Die Senatsbildungsverwaltung will dafür sorgen, dass die Berliner Schulen sauberer werden. Dabei helfen soll eine App, mit der Hausmeister kontrollieren sollen, ob Gebäude ausreichend gereinigt sind. An Schulen in 6 Bezirken wird der Reinigungszustand jedes einzelnen Raumes bereits mit der App dokumentiert. Arbeiten Reinigungsfirmen nicht ordentlich, sollen sie schnell nacharbeiten. Bis Ende des Jahres sollen alle Schulen in Berlin die App nutzen. An der Pablo-Picasso-Straße in Hohenschönhausen wird am Vormittag Berlins 36. Feuerwache eingeweiht. Dazu werden Innensenatorin Spranger und Berlins Feuerwehrchef Horm Richthausen erwartet. Es handelt sich um die erste neu gebaute Feuerwache in Berlin seit 10 Jahren, wie uns ein Sprecher sagte. Damit solle die Feuerwehr im Osten der Stadt gestärkt werden. Zum Fußball. In der Champions League hat der FC Arsenal aus England das Finale erreicht. Der Club aus London gewann das Halbfinalrückspiel gegen Atletico Madrid mit 1:0. Das Hinspiel war 1:1 ausgegangen. Heute Abend spielen noch Bayern München und Paris Saint-Germain um den Einzug ins Finale. 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
3: Zwischen 11 und 12 Grad haben wir aktuell. Mehr als 13 werden es heute auch nicht. Viele dicke Wolken, immer wieder Regen, vor allem jetzt am Vormittag. Da kann es auch richtigen starken Regen geben. Richtung Abend hin lockert es dann auch auf.
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1: Wir schauen auf die A100 in Stadtring Richtung Treptow. Zwischen Tempelhofer Damm und Oberlandstraße ist die linke und mittlere Spur gesperrt. Der Grund hier ist ein Feuerwehreinsatz. Mitte Karl-Liebknecht-Straße in Höhe Gontardstraße sind die Ampeln außer Betrieb. Und dann schauen wir noch Richtung Charlottenburg, Kurfürstendamm, Richtung Wittenbergplatz, Höhe Breitscheidplatz und Europacenter ist an der Baustelle bis Ende Mai nur eine Spur frei. Und ein Hinweis zur S-Bahn: wegen der Reparaturen einer Weiche im Bereich Alexanderplatz fahren die Linien S3, 5, 7 und 9 unregelmäßig. Alle Meldungen zu Straßen und Schienen finden Sie auf rbb888.de und in unserer App. Wir wünschen eine gute Fahrt.
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1: Ich freue mich, wenn es regnet, denn wenn ich mich nicht freue, regnet es auch.
3: Ja, das ist sehr schlau.
1: Das ist Karl Valentin, ein toller Satz in
3: ja.
1: diesem Vorgang.
3: Und ich habe das heute früh gehört, den Regen, und dachte, oh nö, ich stehe jetzt einfach nicht auf, ich bleibe jetzt einfach liegen.
1: Aber was hat dich denn doch bewegt?
3: Diese Arbeit hier.
1: Ja,
3: und ich wusste, dass du dich wunderst, wenn ich nicht im Studio bin, wenn du kommst.
1: Es hilft doch auch alles nichts.
3: Nein, es hilft ja nichts. Oh, es ist wirklich schön. Fenster auf, es riecht auch so toll heute. Ich mag's.
1: Jetzt die 90er mit Ace of Base and All That She Wants an diesem verregneten Mittwochmorgen.

0: Kim Wilde. 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

0: Also der Flieder blüht ja gerade so herrlich, ne?
1: Das tut er.
0: Lila und weiß und das riecht so schön. Und gestern bin ich an einem riesigen Fliederbusch vorbeigelaufen und dachte, Achtsamkeit und so, ich atme jetzt mal richtig tief ein, diesen Duft. Und habe wirklich richtig mit Schwung richtig tief eingeatmet. Und in diesem Moment atmete ich eine dicke Fliege mit ein.
1: Boah.
0: Es war so eklig. Es war so eklig.
1: Ja, auch für die Fliege bestimmt. Was macht die denn?
0: Also die Fliege, ehrlich gesagt, weiß ich nicht so richtig, ob die nicht immer noch in meinem Hirn sitzt heute. Wirklich, wenn ich demnächst dich so mit Facettenaugen angucke oder irgendwie so einen Rüssel krieg oder so oder anfange zu suchen, ja, dann weißt du warum.
1: Ja, es gab Spider-Man und die Fliegenlüde, ja. Diese beiden Superhelden.
0: Doch lachst du.
1: Ja, ohne Mist. Aber ich habe bis jetzt noch nichts bemerkt. Ach, herrlich.
0: Ach, aber der Fliederruch so gut.
1: Guten Morgen, Berlin.

0: 6 und 16, RBB 888. Guten Morgen, Berlin. Und heute vor 125 Jahren wurde das erste Parkhaus der Welt eröffnet. Und sind wir mal ehrlich, wenn wir hier in Berlin keine Parkhäuser hätten, hätten unsere Autos auch keine Schrauben.
1: Also voll, du, bei mir trifft das zu. Wirklich, Parkhäuser sind meine Endgegner.
0: So, wird aber auch natürlich logistisch viel, viel mehr Probleme, viel, viel größere Parkprobleme in der Stadt. Gerade in der Innenstadt landet man ja oft und gerne im Parkhaus. Jana, aus den Nachrichten, wie teuer ist denn das aktuell?
2: Naja, ihr wisst es selber, ne? Es ist wirklich teuer. Vor allem natürlich, je zentraler man ist, also rund um Alex, Potsdamer Platz oder auch Kudamm, da zahlt man dann schon mal bis zu 5 Euro die Stunde. Und wenn man dann ein paar Stunden bleibt, naja, dann wird es richtig teuer. Dann zahlt man wirklich bis zu 30 Euro am Tag. Und es ist tatsächlich teurer, als wenn man an der Straße parkt. Ich meine, an der Straße zahlt man ja teilweise auch 3 Euro die Stunde. Also es ist ja auch viel Geld. Aber Parkhaus ist dann am Ende des Tages doch nochmal teurer.
1: Ah, weil die denken, da hast du ein schönes Dach über dem Kopf. So, dann machen sie es nochmal teurer. Aber es gibt Rabatte.
2: Es gibt Rabatte, zum Beispiel Conti Park. Die haben ja auch einige Parkhäuser in der Stadt und die bieten die P-Card an. Da kaufst du diese Karte einmal und dann bekommst du bis zu 50% Rabatt auf den normalen Parktarif in teilnehmenden Parkhäusern. Ich habe das auch mal gemacht. Bei einem hatte ich einen Job, da war auch so ein Conti Park Parkhaus um die Ecke und da hatte ich auch diese Karte und dann konnte ich ordentlich sparen. Aber das lohnt sich natürlich, muss man auch dazu sagen, vor allem für Leute, die dann regelmäßig dorthin fahren, wo es diese Parkhäuser gibt. Wer nur ab und zu parkt, da vielleicht noch ein kleiner Tipp. Da gibt es so ein paar Apps wie Parkopedia, EasyPark oder die ADAC Maps. Da kann man vorab gucken, wo die Parkhäuser sind und wie teuer sie dann sind.
0: Berlins Parkhäuser. Beziehungsweise Berlins Straßenverkehr durch Autos wird auch ein bisschen zusammengehalten durch seine Parkhäuser. Was haben Sie dort schon erlebt? Haben Sie beispielsweise eine Schranke nicht aufgekriegt? Das hatte ich schon mal.
1: Das hatte ich auch in der Uber-Arena, das Parkhaus. Und dann musste ich, da geht so eine Spirale hoch, musste ich rückwärts die Spirale wieder runterfahren zur offenen Schranke. Das war krass.
0: Wir hätten ganz gerne Ihre Geschichten gehört, was Sie in Berlins Parkhäusern schon so alles erlebt haben, an Frohsinn, aber auch an vielleicht auch hässlichen Schramm. Sie können sich jetzt gerne melden, 030 30 32 88 8 100 per WhatsApp oder klingeln Sie ganz kurz durch.

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0: Und heute Morgen haben wir eine geile Kategorie, ist wirklich cool. Und zwar, wenn Pop-Rock sich verbindet mit Oper, das ist ja ein paar Mal passiert in der Historie.
2: Ja, ja.
0: Und da sind ganz, ganz hervorzügliche Ergebnisse bei rumgekommen.
2: Vor allem, wenn Freddie Mercury seine Finger im Spiel hat. Ich wünsche mir operesk quasi Barcelona. Der kann auch alles singen. Alles. Es ist einfach der Wahnsinn.
0: Zusammen mit Montserrat Caballé. Die hört man da auch im Hintergrund so ein bisschen schon.
2: Ja, ja. Das bin ich eigentlich.
0: So. Ich setze dagegen aus den 90ern und das wirkt jetzt vielleicht auf den ersten Moment so ein bisschen vom Verhältnis her. Aber es ist wirklich schön zu hören. Mhm. Ich wünsche mir aus den 90ern Nana und He's Coming.

0: auch hier hört man einen Opernsänger, der ein bisschen an der Hook mitgemischt hat. Und Sie haben jetzt die freie Entscheidung, was Sie hören möchten. Entweder Freddie Mercury und Montserrat Caballé und Barcelona oder eben den Nana und He's Coming.
1: Eine schwere Entscheidung auf rbb888.de. Wir hören den Gewinnersong kurz nach 7:30.

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1: 6:30 ist Jana Schmidt.
2: Guten Morgen. Bildungsverwaltung stellt heute Schulreinigungskontroll-App vor. Sie soll helfen, dass Berlins Schulen sauberer werden. Kirsten Buchmann berichtet aus unserer landespolitischen Redaktion.
3: Klassenzimmer, Toiletten, Sporthallen, jeder Raum einer Schule kann demnach mithilfe der App auf einem Tablet gezeigt werden. So lässt sich dokumentieren, wie sauber er ist. Viele Hausmeisterinnen und Hausmeister haben die App bereits auf ihren Dienstgeräten, um Leistungen von Reinigungsfirmen dokumentieren und Mängel ohne Verzögerung melden zu können. Bisher arbeiten 6 der 12 Bezirke in Berlin damit, darunter Friedrichshain-Kreuzberg, Treptow-Köpenick und Marzahn-Hellersdorf. Die weiteren sollen bis zum Jahresende folgen.
2: Neue Feuerwache in Hohenschönhausen. Sie wird heute in der Pablo-Picasso-Straße von Landesbranddirektor Carsten Homrichhausen und Innensenatorin Iris Spranger eingeweiht. Damit wird die Feuerwehr im Osten der Stadt gestärkt, sagte uns Sprecher Lukas Olszewski.
4: Die neue Feuerwache Hohenschönhausen wird heute gegen 10 Uhr eröffnet. Und das Ganze ist jetzt nach 10 Jahren Planung und Bauzeit die erste neu gebaute Feuerwache in Berlin. Und dadurch wird jetzt die Versorgungslücke geschlossen, die vorher die anderen Wachen erfolgreich kompensiert haben. Aber so ist einfach die Last für alle Wachen ein bisschen geringer.
2: Es handelt sich um die 36. Feuerwache in der Stadt. Nach tödlichen E-Scooter-Unfällen in Berlin. Die Unfallforscherin der Versicherungen Christine Zeidler fordert in der RBB 24 Abendschau, Verleiher mehr in die Pflicht zu nehmen. Bisher würden E-Scooter in Deutschland als Spaßgerät missverstanden.
5: Und das beginnt beim Mindestalter, dass ich die eben nur an die rausgebe, für die sie auch gedacht sind. In der Regel sind das ja 18-Jährige, die das leihen dürfen. Das gilt aber auch für das Thema Alkohol. Also natürlich ist es möglich, hier Reaktionstests, die so sensibel sind, einzuführen, dass ich den eben nicht so leicht leihen kann, wenn ich Alkohol getrunken habe. Aber das geht bis dahin zur Doppelbelegung. Also dieses zu zweit fahren, manchmal sogar zu dritt, auch das wäre technisch möglich zu unterbinden.
2: Außerdem fordert Zeidler eine Mobilitätsbildung an den Schulen, denn gerade unter Jugendlichen gäbe es besonders viele Unfälle mit E-Scootern. Neue Parkzonen Mehringplatz und Askanischer Platz. Das Bezirksamt Friedrichshain-Kreuzberg bietet für Anwohner und Gewerbetreibende heute um 17 Uhr eine Online-Informationsveranstaltung an. Die neue Parkzone rund um den Mehringplatz startet am 1. August, die am Askanischen Platz am 1. Oktober. Wer dort wohnt, kann bereits online einen Antrag für einen Parkausweis stellen. Er kostet für 2 Jahre 20,40 Euro. Meisterparty im Bus oder später zu Hause. Die BR Volleys wollen heute Abend in Lüneburg alles klar machen und deutscher Volleyballmeister werden. Aus unserer Sportredaktion Doreen Herbe.
6: Nach 2 Siegen in der Serie Best of 5 fehlt dem Rekordmeister nur noch ein Erfolg zum 10. Titel in Folge. Trotz einer schwierigen Saison mit frühem Champions League aus, Pokalenttäuschung und Trainerwechsel sind die BR Volleys rechtzeitig in Topform. Geschäftsführer Kavi Niromant mahnt jedoch zur Konzentration, gewonnen sei noch nichts. Ein Schlüssel zum Erfolg ist Jake Heinz. Der Diagonalangreifer war zuletzt kaum zu stoppen und soll auch heute den Unterschied machen. Über allem steht für die Volleys nur ein Ziel, die Meisterschaft. Und zwar jetzt.
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7: Wir kriegen heute 13 Grad maximal. Dazu viele dicke Regenwolken. Vor allem am Vormittag kann es immer wieder richtig heftige Schauer auch geben. Am Abend bleibt es dann schon wieder meistens trocken. Aktuell haben wir um die 12 Grad in den meisten Bezirken.
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8: Wir schauen auf die A100 Stadtring Richtung Treptow. Zwischen dem Teplower Damm und Oberlandstraße ist die linke und mittlere Spur gesperrt. Hier ist die Feuerwehr im Einsatz. B2 in Malchow, in Nähe der Stadtgrenze, wird bis Ende Mai der Verkehr durch eine Baustellenampel geregelt. Charlottenburg, Kurfürstendamm Richtung Wittenbergplatz. Höhe Breitscheidplatz und Europacenter ist an einer Baustelle bis Ende Mai nur eine Spur frei. Und wir schauen in Richtung Kreuzberg, Urbanstraße. Zwischen Cottbuser Dor und Schönleinstraße ist an einer Baustelle in beiden Richtungen nur eine Spur frei. Alle Meldungen zu Straßen und Schienen finden Sie auf rbb888.de und in unserer App. Wir wünschen eine gute Fahrt.
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7: In unserem Hit-Duell ist es heute also operesk geworden. Mhm. Ne, Rock und Pop kann man ja ganz herrlich auch mit Operngesängen mischen und das haben wir probiert.
8: Und ich sag mal so, der Versuch aus den 90ern, ein bisschen Nana und den Darkman zurückkommen zu lassen mit Thies Kamen, der hat nicht so doll funktioniert.
7: Nein, ich habe mit 62% gewonnen, wobei eigentlich hat Freddie Mercury gewonnen mit Barcelona. Vielen Dank, wir spielen den Song jetzt in voller Länge. Barcelona!

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0: 6.44 Uhr, RBB 888, Sie hören Guten Morgen Berlin, und einer der erotischsten Männer der Welt wird heute 65 Jahre alt, und zwar der Clooney-Schorsch. Der ist bekannt geworden durch Emergency Room und Ocean's 11, all diese Superfilme. Und hat auch im Leben von Lydia Mikifurov durchaus eine größere Rolle gespielt.
1: Ja, ja, das wäre schön, der Sexiest Man Alive. Aber ich hatte ein Autogramm von ihm.
0: Wow.
1: So ein großes. Also das war so A5-Format, würde ich sagen. Und das stand bei mir oben im Kinderzimmer. Es ist 20 Jahre her und ich mache eine Homeparty. Mhm. Verbotenerweise, meine Eltern waren nicht da. Und die ist aus dem Ruder gelaufen. Also wirklich schlimm, weil dann Leute mitgebracht haben, die kannte ich dann nicht. Und die haben wirklich viel Mist gebaut. Da wurde Eierlikör ins Aquarium gekippt. Da wurde irgendwie, also alles, was du dir vorstellen kannst, was schief gehen kann auf so einer Party.
0: Okay.
1: Alles ist dort passiert. Und oben in meinem Kinderzimmer waren die Kiffer. Und die haben sich doch wirklich dieses George Clooney-Autogramm genommen und sich daraus, weißt du, die falten doch immer so einen Flyer, damit man da drin dann die Mische machen kann aus Tabak und Gras.
0: Das haben die mit deiner Autogrammkarte gemacht.
1: Das haben die mit meinem George Clooney-Autogramm gemacht.
2: Das waren aber keine Freunde.
1: Nein, das war auch irgendwer, den ich nicht kannte. Und dann haben die das dafür genommen. Ich dachte, ich krieg die Krise. Wirklich, ich konnte ja mit allem leben irgendwie. Da haben welche rumgemacht im Bett meiner Eltern. Da ist der Schlüssel abgebrochen.
0: Eierlikör
1: für Glas.
0: Ja.
1: Aber ey, das George Clooney-Autogramm für die Mische zu verwenden, das nehme ich heute noch übel.
0: An dem Geburtstag von George Clooney wollen wir an diesen wirklich denkwürdigen Moment zurückerinnern und sagen, auch für die Zukunft, Finger weg von George Clooney-Autogrammkarten, sie sind wertvoll. Heute wird er 65 Jahre alt. Es ist 6.45 Uhr, guten Morgen Berlin.

0: 90er um 6.49 Uhr hier auf RBB 88.8. Wir müssen sagen, heute Morgen endlich mal ein bisschen Regen und dann riecht es auch gar nicht so gut in der Stadt. Trotzdem müssen wir auch immer mal wieder dann gucken. Ne? Als ich heute Morgen durch Spandau gefahren bin, hatte ich schon das Gefühl, dass man die eine oder andere Straße durchaus auch mit dem Wakeboard befahren kann.
1: Ja, das stimmt.
0: Da ist man relativ schnell im Wasser, links und rechts.
1: Unsere Guten Morgen Berlin-Reporterin Juliane Kowolik ist mal an ein paar Bade-Hotspots vorbeigefahren. Der Gleimtunnel in Prenzlau.

0: Ansonsten bin ich beeindruckt, wie gut die anderen Leute alle ausgerüstet sind. Also ich habe Regenkebs in allen Farben schon gesehen. Auch so neongelbe Plastiküberzüge für die Rücksäcke finde ich auch sehr, sehr praktisch. Und irgendwie versuchen hier alle halbwegs trocken zur Arbeit zu kommen. So auch Manuela aus Lichtenberg.
1: Ja, ist nicht gerade prickelnd. Unangenehm. Ja, weil ja, man hat sich an die Temperatur schon gewöhnt, dass es so schön warm wird, hat sich gefreut. Und jetzt regnet es halt wieder.
0: Aber Sie sind doch ganz gut ausgerüstet mit Ihrem rosa Regenschirm.
1: Ja, man ist vorbereitet.
0: Und was ich so ein bisschen fies finde an den Kreuzungen, da sind ja teilweise so Pfützen. Und wenn dann die Autos so mit Schwung da durchfahren.
1: Man hält immer Abstand ein Stückchen, weil man das schon gewöhnt ist. Ich bin schon mal nass geworden, weil so ein Auto so vorbeigerauscht ist.
0: So, das ist wirklich der Tipp des Morgens. Abstand an den Kreuzungen, auch hier an der Badstraße. Riesenpfützen, wenn da der Bus kommt. Halleluja, eine Dusche hier kostenlos morgens.
2: Es passieren aber auch so kleine, sagen wir mal so Kostbarkeiten im Regen in unserer Stadt. Ein Video zum Beispiel von badenden Tauben am Gleimtunnel hat uns Juliane geschickt. Gibt es jetzt für Sie zu besichtigen auf rbb888.de im Reporterinnenblog. Und das ist so hinreißend. So niedlich sollten Sie sich auf jeden Fall angucken. Jetzt die 80er. Mit den Pet Shop Boys und It's a Sin um 6:51 Uhr. Guten Morgen, Berlin.

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1: Die Nachrichten ist Jana Schmidt.
2: Guten Morgen. Öl- und Gasheizungen könnten in Deutschland auch nach 2045 eingebaut werden. Das sieht der Entwurf für ein neues Heizungsgesetz aus dem Bundeswirtschaftsministerium vor, der ARD vorliegt. Darin ist keine Rede mehr von einem Verbot. Weiterhin geplant ist, dass künftig mehr klimafreundlicheres Gas und Heizöl beigemischt werden muss. Der Anteil soll bis 2040 stufenweise angehoben werden. Der Entwurf muss aber noch innerhalb der Bundesregierung abgestimmt werden. Das US-Militär pausiert seinen laufenden Einsatz zur Sicherung der Straße von Hormus. Wie Präsident Trump erklärte, werden erst einmal keine Frachtschiffe mehr vom US-Militär durch die vom Iran blockierte Meerenge geleitet. Während des Stopps solle geprüft werden, ob ein Abkommen zwischen Washington und Teheran abgeschlossen und unterzeichnet werden könne. Die US-Seeblockade gegen Schiffe, die iranische Häfen anlaufen oder verlassen, soll aber bestehen bleiben. Im Ukraine-Krieg hat in der Nacht eine Waffenruhe begonnen, die Präsident Zelensky einseitig ausgerufen hat. Sie soll unbefristet gelten, solange Russland nicht angreift. Kurz vor Beginn der Waffenruhe wurden nach ukrainischen Angaben 25 Menschen durch russische Bomben getötet. Aus Russland wurden Schäden durch Drohnenangriffe an Energieanlagen gemeldet. Russland hat seinerseits eine Waffenruhe für Freitag und Samstag angekündigt. Anlass sind die Feierlichkeiten zum sowjetischen Sieg über Nazi-Deutschland im Zweiten Weltkrieg.
1: Und jetzt das Wichtigste aus Berlin.
2: Die Senatsbildungsverwaltung will dafür sorgen, dass die Berliner Schulen sauberer werden. Dabei helfen soll eine App, mit der Hausmeister kontrollieren sollen, ob Gebäude ausreichend gereinigt sind. An Schulen in 6 Bezirken wird der Reinigungszustand jedes einzelnen Raumes bereits mit der App dokumentiert. Arbeiten Reinigungsfirmen nicht ordentlich, sollen sie schnell nacharbeiten. Bis Ende des Jahres sollen alle Schulen in Berlin die App nutzen. An der Pablo-Picasso-Straße in Hohenschönhausen wird am Vormittag Berlins 36. Feuerwache eingeweiht. Dazu werden Innensenatorin Spranger und Berlins Feuerwehrchef Homrichhausen erwartet. Es handelt sich um die erste neu gebaute Feuerwache in Berlin seit 10 Jahren, wie uns ein Sprecher sagte. Damit solle die Feuerwehr im Osten der Stadt gestärkt werden. Zum Fußball. In der Champions League hat der FC Arsenal aus England das Finale erreicht. Der Club aus London gewann das Halbfinalrückspiel gegen Atletico Madrid mit 1:0. Das Hinspiel war 1:1 ausgegangen. Heute Abend spielen noch Bayern München und Paris Saint-Germain um den Einzug ins Finale. 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
3: Wir haben im Moment zwischen 11 und 12 Grad. Wir kriegen heute 13 maximal. Viele dicke Regenwolken hängen über der Stadt. Das ist aber ganz gut. Ich glaube, die Natur, die ist ganz dankbar. Es wird Richtung Abend hin dann immer trockener.
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4: Wir schauen auf die A100 Stadtring Richtung Treptow. Zwischen Teplower Damm und Oberlandstraße ist die linke und mittlere Spur gesperrt. Hier ist die Feuerwehr im Einsatz. B2 Malchow in der Nähe der Stadtgrenze wird bis Ende Mai der Verkehr durch eine Baustellenampel geregelt. Und wir schauen nach Dahlem in die Königin-Luise-Straße. Hier ist Richtung Grunewaldstraße zwischen Animalee und Königin-Luise-Platz wegen einer Baustelle bis Mitte Dezember gesperrt. Alle Meldungen zu Straßen und Schienen finden Sie auf rbb888.de oder in unserer App. Wir wünschen eine gute Fahrt.
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4: Uns gehören jetzt die 80er mit Rick Astley and Never Gonna Give You Up. Guten Morgen, Berlin.

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0: Also, 7:12 haben wir es jetzt. RBB 88.8. Puh. Was weißt denn du rund um die Max-Schmeling-Halle, rund um so Sportsbars, die eventuell auch später Sport übertragen? Weil ich plane hier gerade so ein bisschen den Abend.
1: Ja. Also, ich bin ja regelmäßig in Sportsbars. Ich bin ja da also gern gesehener Gast, auch bis tief in die Nacht und feuer damit an und bin total euphorisch, schrei da rum, trink ein Bier nach dem anderen. So kennt man mich.
0: Stimmt, ich frage wahrscheinlich die vollkommen Falsche.
1: In der Tat.
0: Aber um dich trotzdem ins Problem reinzuholen. Also ja. Max-Schmeling-Halle heute Abend, Anwurf bei den Füchsen gegen Veszprém 18:45.
1: Ja.
0: Ja. Okay. Das Spiel dauert so alles in allem, denke ich mal, 75 bis 80 bis 90 Minuten im Schnitt, bis wir mit allem fertig sind. Und wo kann man dann hingehen? Dass man relativ schnell noch das Bayern-Spiel mitnimmt, ne? Das ist ja heute Abend auch das Rückspiel gegen PSG.
1: Du hast ja richtig Stress, Gott, in deinem Leben muss es so anstrengend sein.
0: Jetzt mal ohne Mist. Hast du denn eigentlich für das Bayern-Spiel schon ein Gefühl zum Beispiel?
1: Ja, die Bayern gewinnen.
0: Ach echt?
1: Gegen wen spielen die denn?
0: Gegen PSG, gegen Brex.
1: Ach so, das ist schwer, ne? Die sind gut auch.
0: Könnte ein bisschen schwer werden, ja.
1: Ja, die Bayern gewinnen.
0: Ah, super.
1: Trotzdem.
0: Und die Füchse auch.
1: Na klar.
0: Okay. Na gut, das sind doch schon mal zwei hervorragende Tipps.
1: Ne?
0: Und den Rest kriege ich auch noch hin. Cool and the Gang. Celebration, es ist 13:07. Guten Morgen zusammen.

0: 7:16 haben wir es, RBB 888 und guten Morgen Berlin.
1: Oh, es ist eng, es ist dunkel, es riecht auch irgendwie so eklig, irgendwo flackert immer ein Licht und ich persönlich will immer so schnell wie möglich wieder raus aus diesen teilweise gruseligen alten Parkhäusern, von denen es so viele gibt in unserer Stadt.
0: Ja, wobei inzwischen gibt es auch das eine oder andere moderne, ne? So mehrere Etagen,
1: ja, ey, das
0: digital.
1: Stimmt. Aber eng, das mit der Enge bleibt. Das ist mir immer alles, weiß, man sieht ja auch immer die Schrammen von den Autos an den Wänden und dann habe ich auch immer gleich Panik.
0: Mahnmale sind das.
1: Ja.
0: Aber trotzdem muss man sagen, es hat sich viel getan, seitdem vor 125 Jahren das allererste Parkhaus der Welt in London eröffnet wurde. Bis heute spielen sich da die wildesten Geschichten ab und unsere Guten Morgen Berlin Reporterin Juliane Kowolik ist gerade in Mitte am Parkhaus vom Alexa. Und Juliane, hier ist dir auch einiges zu Ohren gekommen.
2: Also dieses hier ist auch wirklich prädestiniert für Geschichten. Das ist ja eines der größeren Parkhäuser in der Stadt. 1000 Plätze auf 3 Etagen. Und ja, Lydia, es ist leicht muffig. Also die Luft ist einfach abgestanden, aber es ist hell, modern und man sieht gut durch. Und ich habe mich mit den beiden Mitarbeitern unterhalten, die da an dem Häuschen direkt an den Schranken sitzen. Und während wir sprechen, haben mehrere Leute die Schranke natürlich nicht aufgekriegt, haben ihr Ticket verloren. Also das passiert wirklich die ganze Zeit. Und dann haben sie mir aber auch erzählt, ihnen sind schon 2 Autos in ihrer Laufbahn aufgefallen, die ewig da standen. Und am Ende haben sie rausbekommen, dass der eine, der war verstorben in der Zwischenzeit. Oh. Und der andere, der ist in den Knast gekommen. Also 2 gute Gründe, warum die ihre Autos nicht abgeholt haben. Also solche Geschichten habe ich gehört. Und auch Carmen aus Köpenick, die benutzt hier sehr häufig das Parkhaus. Am liebsten auf den Frauenparkplätzen, direkt am Eingang. Die hat auch schon einiges erlebt. Zum Beispiel einen Unfall mit Fahrerflucht.
3: Ja, Gehirnauto und ist weitergefahren. Also, und ich habe es aber dann vorne Bescheid gesagt, an irgendeinem parkenden Auto und gar nicht ausgestiegen und weitergefahren.
2: Ist ja auch recht eng hier, ne?
3: Ja, ja, das stimmt auch wieder. Muss man natürlich. Aber viele passen ja auch nicht auf. Die machen die Türen auf und dann hast du schon die Schramme drin.
2: Haben Sie Ihr Auto schon mal nicht wiedergefunden?
3: Ja. Das passiert mir des Öfteren, aber jetzt mittlerweile fahre ich immer so zu der Zeit, dass ich immer hier bin. Aber letztens war ich irgendwann einmal unten und dann habe ich hier mich zu Tode gesucht, weil ich nicht wusste, dass ich es unten hingefahren habe.
2: Ja, der Klassiker, würde ich sagen. Ne? Das ist, glaube ich, uns allen schon mal passiert. Aber die Mitarbeiter, die haben hier auch hier erzählt, den Vogel hat einen Touri abgeschossen. Der hat hier ewig, stundenlang sein Auto gesucht. Die Mitarbeiter haben irgendwann sogar schon mitgeholfen und haben sie am Ende rausgefunden, das ist gar nicht das richtige Parkhaus. Der hat nebenan im Parkhaus am Rathaus geparkt.
1: Oh Mann, aber ich kann's, ich fühl's voll. Das verstehe ich, dass das passiert.
0: Also soweit unsere Guten Morgen Berlin Reporterin Juliane Kowolik vom Parkhaus am Alexa. Wobei ich auch ehrlicherweise, so mein Tipp, ich fotografiere immer die Nummer des Stellplatzes, um dann so einigermaßen Foto mir nochmal irgendwie auf Wiedervorlage zu geben, damit man irgendwie es wiederfindet. Was haben Sie schon in Berlins Parkhäusern erlebt? Wir sind gespannt auf Ihre Geschichten.
1: 30 32 88 8 100 ist dafür die Nummer hier zu uns ins Studio. Sie können auch eine WhatsApp-Sprachnachricht schicken.
4: Yeah.

0: 7.25 Uhr haben wir es, RBB 888. Und ich bin immer noch so beseelt von diesem Video, das unsere Good Morning Berlin Reporterin Juliane Kowalik geschickt hat.
1: Von den Tauben, die in der Pfütze baden?
0: Oh, das ist so süß. Das sind halt einfach echte, ja, wie sagt man's? 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
1: 7:30 ist Jana Schmidt.
2: Guten Morgen. Bildungsverwaltung stellt heute Schulreinigungskontroll-App vor. Sie soll helfen, dass Berlins Schulen sauberer werden. Aus unserer landespolitischen Redaktion Kirsten Buchmann.
3: Klassenzimmer, Toiletten, Sporthallen, jeder Raum einer Schule kann demnach mit Hilfe der App auf einem Tablet gezeigt werden. So lässt sich dokumentieren, wie sauber er ist. Viele Hausmeisterinnen und Hausmeister haben die App bereits auf ihren Dienstgeräten, um Leistungen von Reinigungsfirmen dokumentieren und Mängel ohne Verzögerung melden zu können. Bisher arbeiten 6 der 12 Bezirke in Berlin damit, darunter Friedrichshain-Kreuzberg, Treptow-Köpenick und Marzahn-Hellersdorf. Die weiteren sollen bis zum Jahresende folgen.
2: Neue Feuerwache in Hohenschönhausen. Feuerwehrchef Carsten Homrichhausen und Innensenatorin Iris Spranger weihen sie heute in der Pablo-Picasso-Straße ein. Damit wird die Feuerwehr im Osten der Stadt gestärkt, sagte uns Sprecher Lukas Olszewski.
4: Die neue Feuerwache Hohenschönhausen wird heute gegen 10 Uhr eröffnet. Und das Ganze ist jetzt nach 10 Jahren Planung und Bauzeit die erste neu gebaute Feuerwache in Berlin. Und dadurch wird jetzt die Versorgungslücke geschlossen, die vorher die anderen Wachen erfolgreich kompensiert haben. Aber so ist einfach die Last für alle Wachen ein bisschen geringer.
2: Es handelt sich um die 36. Feuerwache in der Stadt. Täter weiter auf der Flucht. Nach mehreren Schüssen auf einen Mann in Schöneberg schwebt das Opfer weiter in Lebensgefahr. Der Hintergrund der Tat wird im Bereich der organisierten Kriminalität vermutet. Benjamin Jendrow von der Gewerkschaft der Polizei Berlin sieht eine besorgniserregende Lage in der Hauptstadt, wie er dem RBB sagte.
5: Wir haben es nicht so, dass wir sagen können, wir haben einen Paten, der Berlin regiert, ja, oder einen Clan, sondern man guckt immer, es ist ein ständiges Ausloten, ständige Konkurrenzkämpfe und wir haben eine Entwicklung im Bereich der organisierten Kriminalität in den letzten Jahrzehnten, dass wir auch über Protagonisten aus einer neuen Generation reden, ja, die völlig unberechenbar sind, die sich nicht an alte Hierarchien halten, die sich auch nicht daran halten, was ihre Väter mitunter sagen.
2: Eine Mordkommission fahndet nach dem Täter. Brandenburg begrüßt Pläne für eine Berliner Olympia-Bewerbung. Im Nachbarbundesland sollen laut dem Konzept des Senats auch einige Wettkämpfe stattfinden, etwa im Rudern oder Golf. Brandenburgs Sportminister Hoffmann lobte im RBB, dass die Nachhaltigkeit gegeben sei.
6: Wir haben große Vorteile für diese Region und der größte Vorteil ist sicherlich, dass wir bereits über die größte Zahl von Sportstätten verfügen. Man muss also nichts extra bauen und insofern ist das eine tolle Bewerbung und alle freuen sich drauf.
2: Welche Region für Olympia in frühestens 10 Jahren ins Rennen geht, entscheidet der Deutsche Olympische Sportbund Ende September. 32. Jüdisches Filmfestival Berlin-Brandenburg ist am Abend eröffnet worden. Die Filme sind in Kinos in Berlin und Potsdam zu sehen. Aus unserer Redaktion Katharina Trümper.
7: Bis Sonntag werden 60 Filme aus 22 Ländern gezeigt. Im Zentrum stehen die Wettbewerbe zu Spielfilmen und Dokumentarfilmen. Daneben gibt es die Reihe »The Other Israel«. Dabei soll laut den Veranstaltern die komplexe Realität in israelischen und palästinensischen Gesellschaften beleuchtet werden, jenseits politischen Lagerdenkens.
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8: Wir haben im Moment zwischen 11 und 12 Grad und wir kriegen 13 nur heute maximal. Dazu viele graue Wolken. Es kann immer wieder Regen geben, auch starken Regen jetzt am Vormittag. Später am Abend bleibt es dann meistens trocken.
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9: Wir schauen auf die A100 in Stadtring Richtung Treptow. Zwischen Tempelhofer Damm und Oberlandstraße ist die linke und mittlere Spur gesperrt. Hier ist die Feuerwehr im Einsatz. Dahlem, die Königin-Luise-Straße ist Richtung Grunewaldstraße. Zwischen Animalee und Königin-Luise-Platz wegen einer Baustelle bis Mitte Dezember gesperrt. Und Kreuzberg-Oberbahnstraße zwischen Cottbusser Damm und Schönleinstraße ist an einer Baustelle in beiden Richtungen jeweils nur eine Spur frei. Alle Meldungen zu Straßen und Schienen finden Sie auf rbb888.de und in unserer App. Wir wünschen eine gute Fahrt.
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9: Am frühen Morgen geht ein Mann auf die Jagd. Im Wald angekommen, beginnt es zu regnen, der Wind nimmt zu, der Mann beschließt umzukehren. Mhm. Er kommt nach Hause, zieht sich aus, legt sich wieder zu seiner Frau ins Bett. Wie ist es draußen? Fragt seine Frau gehend im Halbschlaf. Er sagt, naja, es ist kalt und es regnet. Und mein Mann, der Idiot, ist auf die Jagd gegangen.
8: Oh Gott. Der braucht kurz.
9: Dauert ein kleines bisschen. Ja. Aber damit Ihnen nicht Ähnliches passiert, wachen Sie langsam, aber sicher auf. Mit den 80ern und Bruce Springsteen, Hammer und Fire. Guten Morgen, Berlin.

0: 7.39 Uhr, RBB 888. Sie hören Guten Morgen, Berlin.
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2: Und wenn Sie ganz genau hingehört haben, dann haben Sie unser Frühlingsgeräusch gerade mitbekommen. Dann heißt es schnell anrufen 030 30 32 88 8100, um einen Honey zu gewinnen für Ihr Gartenprojekt. Und Jana aus Spandau ist jetzt am Telefon. Hallo.
3: Hallöchen, wunderschönen guten Morgen.
0: Jana, ihr habt auch einen kleinen Garten. Was ist da jetzt zu tun?
3: Wir hatten ein Kiesbett und das wollen wir jetzt ganz gerne umbauen, wo jetzt schöne Pflanzen reinkommen. Ah. Und da wären 100 Euro ganz gut, ja.
2: Absolut, okay. Und ja. Heute mit dem Regen, das ist ja eigentlich auch ganz schön, braucht dann nicht gießen.
3: Richtig, richtig. Am Wochenende haben wir den Rasen fett gemacht und jetzt das Anrest macht jetzt der Regen. Und am Wochenende können wir hoffentlich dann mit unserem Blumenbeet starten.
2: Ach, schön.
0: Und dann gibt es von uns den Gutschein. Wir sagen herzlichen Glückwunsch und viel Spaß bei all dem, was
3: super.
0: Der Garten
3: vielen Dank.
0: Da jetzt
3: vielen Dank.
0: Bekommen soll und bekommen zu bekommen kriegt. Und Sie haben auch weiterhin die Chance, 100 Euro von uns zu bekommen für Ihr Gartenprojekt oder für Ihr Balkonprojekt, vielleicht auch ein kleines Solarkraftwerk für den Balkon.
2: Ja,
0: zum
2: geht
0: Beispiel.
2: Alles, klar.
0: Ist alles möglich, einfach weiterhin dranbleiben.
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0: Also 11:08, RBB 88.8. Und guten Morgen, Berlin. Und wir alle kennen Helene Fischer, diese Frau.
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2: ja.
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2: Eine Riesen-Fangemeinde, die macht ja auch Mega-Shows, ist eine tolle Frau.
0: Kommt ins Olympiastadion auch, bestimmt wieder dieses Jahr, nächstes Jahr.
2: Die macht die Arenen voll. So, und das, sage ich Ihnen, hätten Sie sich nicht vorstellen können, also ich zumindest nicht. Helene Fischer hätte gerne mal ein Duett mit diesen Herren hier.
0: Mit AC/DC?
2: Ja.

0: Ja.
1: Jetzt kann ich es mir auch vorstellen. Ich finde es ganz gut.
0: Ich finde es einigermaßen grausam. Man soll sich schon vor seinen Träumen so ein bisschen hüten dann auch auf der anderen Seite.
1: Ach, Helene.
0: 9:08 haben wir es für die 80er mit Tina Turner. The Best. RBB 88.8. Guten Morgen, Berlin.

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1: Die Nachrichten, hier ist Jana Schmidt.
2: Guten Morgen. Öl- und Gasheizungen könnten in Deutschland auch nach 2045 eingebaut werden. Das sieht der Entwurf für ein neues Heizungsgesetz von Wirtschaftsministerin Reiche vor, der ARD vorliegt. Er muss aber noch innerhalb der Bundesregierung abgestimmt werden. Von einem Verbot ist keine Rede mehr. Weiterhin geplant ist, dass künftig mehr klimafreundlicheres Gas und Heizöl beigemischt werden muss. Grünen-Chef Banaschak kritisiert, mit diesem Gesetz würden die Nebenkosten für Mieter steigen und die Klimaziele gleich mit versemmelt. Das US-Militär pausiert seinen laufenden Einsatz zur Sicherung der Straße von Hormuz. Wie Präsident Trump erklärte, werden erst einmal keine Frachtschiffe mehr vom US-Militär durch die vom Iran blockierte Meerenge geleitet. Während des Stopps solle geprüft werden, ob ein Abkommen zwischen Washington und Teheran abgeschlossen werden könne. Jeder zweite Jugendliche in Deutschland sieht Mobbing, Hass und Beleidigungen als größtes Risiko bei der Nutzung von Social Media. Das zeigt eine Befragung von UNICEF. Rund 55% der Befragten sprechen sich daher für ein Verbot für unter 14-Jährige aus. Die Umfrage zeigt nach Einschätzung von UNICEF-Deutschland-Chef Schneider, dass Jugendliche die Risiken im digitalen Raum kennen. In Südbrandenburg ist die Feuerwehr wegen Starkregens zu vielen Einsätzen ausgerückt. Wie die Leitstelle Lausitz dem RBB auf Anfrage mitteilte, mussten unter anderem in Cottbus und Burg umgestürzte Bäume von Straßen und Oberleitungen geräumt werden. Der Deutsche Wetterdienst hatte für die Region eine amtliche Warnung herausgegeben.
1: Und jetzt das Wichtigste aus Berlin.
2: Die Senatsbildungsverwaltung will dafür sorgen, dass die Berliner Schulen sauberer werden. Dabei helfen soll eine App, mit der Hausmeister kontrollieren sollen, ob Gebäude ausreichend gereinigt sind. An Schulen in 6 Bezirken wird der Reinigungszustand jedes einzelnen Raumes bereits mit der App dokumentiert. Arbeiten Reinigungsfirmen nicht ordentlich, sollen sie schnell nacharbeiten. Bis Ende des Jahres sollen alle Schulen in Berlin die App nutzen. An der Pablo-Picasso-Straße in Hohenschönhausen wird am Vormittag Berlins 36. Feuerwache eingeweiht. Dazu werden Innensenatorin Spranger und Berlins Feuerwehrchef Homrichhausen erwartet. Es handelt sich um die erste neu aufgebaute Feuerwache in Berlin seit 10 Jahren, wie uns ein Sprecher sagte. Damit solle die Feuerwehr im Osten der Stadt gestärkt werden. Und noch zum Fußball. In der Champions League hat der FC Arsenal aus England das Finale erreicht. Der Club aus London gewann das Halbfinal-Rückspiel gegen Atletico Madrid mit 1:0. Das Hinspiel war 1:1 ausgegangen. Heute Abend spielen noch Bayern München und Paris Saint-Germain um den Einzug ins Finale. 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
3: Dieses schöne Regengeräusch, das begleitet uns heute fast den ganzen Tag. Am Abend bleibt es dann meistens trocken. Wir kriegen 13 Grad und aktuell haben wir 12 in den meisten Bezirken.
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4: Stadteinwärts ist es zurzeit ein bisschen voller, unter anderem auf der A113 ab Adlershof, auf der A115 zwischen Kleinmachnow und Spanischer Allee, sowie auf der B1-B5 in Alt-Kaulsdorf und Alt-Biesdorf, sowie auf der Heerstraße in Wilhelmstadt und auf der Landsbergallee in Höhe der Märkischen Allee und vor dem Weißenseer Weg. Dahlem, die Königin-Luise-Straße. Die entwickelt sich zum Problem, da gibt es nämlich eine Baustelle und mit der müssen Sie noch rechnen bis wenigstens Anfang Dezember. Und Kreuzberg-Obernstraße zwischen Cottbusser Damm und Schönlandstraße ist an einer Baustelle in beiden Richtungen jeweils nur eine Spur frei. Alle Meldungen zu Straßen und Schienen finden Sie auf rbb888.de und in unserer App. Wir wünschen eine gute Fahrt.
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4: Manche Menschen können den Regen spüren. Andere werden nur nass.
3: Wow, du hast heute einen tiefgründigen Mittwoch.
4: Nee, Bob Marley hatte das mal. Der
3: ach so.
4: Gesagt.
3: Ah.
4: Und spürst du dazu irgendwas?
3: Nee, aber also ich, Regen als Erfahrung kann ich durchaus nachvollziehen.
4: So, Could You Be Loved? Wir wollen es vielleicht noch ein bisschen auch musikalisch unterfüttern, damit wir das alle spüren können. Hier ist Bob Marley aus den 80ern. Guten Morgen, Berlin.

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0: No Scrubs auf RBB 88.8. Es ist 8:11. Und unsere Hörerin Silvia, die hört uns in Österreich. Und die hat geschrieben: Guten Morgen, schick doch mal Regen zu uns nach Österreich ins wunderschöne Weinviertel. Wir würden ihn so dringend brauchen, aber es ist leider nichts in Sicht.
1: Ist halt eben die Frage, ob wir das so hinbekommen.
0: Auch mit so
1: ganz konkreten Ortsangaben. Ja, da weiß man eben, ne,
0: das Weinviertel.
1: Man ein bisschen zu weit, ein bisschen zu kurz, ein bisschen zu lang.
0: Aber wir bemühen uns.
2: Uff.

0: habe ja vor einer Stunde einen Riesenfehler gemacht, muss ich ganz ehrlich zugeben.
1: Was denn?
0: Ach so, 16 RBB 88. Ach, nein, ich habe dich nach Sportgeschichten gefragt.
1: Ja, das ist immer nicht so eine gute Idee. Du wolltest von mir wissen, wo eine gute Sportkneipe ist, wo man dann das Bayern-Spiel gut gucken kann.
0: Ja, es ist nämlich so, heute Abend spielen ja die Füchse. Um 18:45 ist Anwurf in der Max-Schmeling-Halle gegen West Brem Champions League.
1: Ja.
0: So ein Handballspiel dauert handgestoppt etwa mit allem drum und dran 90 Minuten. Das heißt, es ist etwa so 2015, 2020,
1: ja,
0: wenn wir damit allem fertig sind. Und dann ist die Frage, wo schaffst du es, weil bis nach Hause schaffe ich es dann niemals, rund um die Max-Schmeling-Halle großen Sport zu gucken. Und da bin ich doch froh, dass unsere Guten Morgen Berlin-Reporterin Juliane Kowolik,
1: ja, die ist im Bilde, das stimmt,
0: da wirklich sowas auch im Kiez auskennt. Juliane, wo müssen wir denn da hin?
2: Ja, also mir fallen da so ganz spontan zwei Sachen ein. Einmal natürlich Tante Käthe. Das ist wirklich von der Max-Schmeling-Halle 4 Minuten zu Fuß, betreutes Fußballschauen an der Eberswalder Straße. Ich könnte mir allerdings auch vorstellen, dass du da nicht der Einzige bist, der da auf die Idee kommt. Da könnte man sich vielleicht gerade so noch reinquetschen. Und was mir auch noch eingefallen ist, also mein absoluter Lieblingsladen zum Fußballschauen ist das Irish Pub in der Husemannstraße. Cliffs of Dunedin heißt das. Da müsstest du allerdings mit der M10 erstmal 2 Stationen fahren.
0: Ja.
2: Und dann noch ein paar Minuten laufen. Also die Stimmung ist der Hammer. Da brennt der Baum. Wenn Bayern spielt und auch noch gewinnen sollte, ist das wirklich der allerbeste Ort. Allerdings schaffst du das. Also du musst eine Stunde vorher da sein, Minimum. Sonst passt du da in den Laden gar nicht mehr rein.
0: Es ist wahrscheinlich, Juliane, aber bei beiden Locations wahrscheinlich Schwachsinn, wenn ich da jetzt anrufe und frage, ob sie mir vielleicht Tisch reservieren würden.
2: Auf gar keinen Fall. Da wirst du ausgelacht. Das geht überhaupt nicht. Du kriegst doch nicht mal ein Getränk. Das wird dann so über die Menge rübergereicht, immer weil da keiner mehr durchkommt. Kannst vielleicht draußen stehen oder so und dem Ganzen lauschen.
0: Also, wir müssen heute Abend, wenn wir uns das Füchse-Spiel angeguckt haben und rund um die Max-Schmeling-Halle verzweifelt versuchen, irgendwo unterzukommen, schauen. 2 Adressen haben wir bekommen. Das nächste wäre die Tante Käthe. 18:45 die Füchse und dann die Bayern ab 21 Uhr gegen PSG in der Champions League. Das wird eine wilde Nacht, das sage ich dir.
1: Das wird wild.
0: Jetzt die 80er mit Talk Talk and Such a Shame. Guten Morgen, Berlin.

0: Higher Love hier auf RBB 88.8 am Mittwoch.
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1: 8:30, hier ist Jana Schmidt.
2: Guten Morgen. Neonazi-Razzia auch in Berlin und Brandenburg. Seit dem Morgen laufen deutschlandweit Durchsuchungen bei mutmaßlichen Rechtsextremisten der Gruppen Jung und Stark und Deutsche Jugend voran. Ein Schwerpunkt der Durchsuchungen ist nach Spiegelinformationen Berlin. Die Maßnahmen von Bundesanwaltschaft und BKA richten sich demnach gegen 36 Personen wegen des Verdachts der Bildung krimineller Vereinigungen. Der Jüngste ist 16 Jahre alt. Die Aktivisten werben für sich auf Social Media und waren durch brutale Angriffe auf Andersdenkende aufgefallen. Bildungsverwaltung stellt heute Schulreinigungskontroll-App vor. Sie soll helfen, dass Berlins Schulen sauberer werden. Aus unserer landespolitischen Redaktion Kirsten Buchmann.
3: Klassenzimmer, Toiletten, Sporthallen, jeder Raum einer Schule kann demnach mithilfe der App auf einem Tablet gezeigt werden. So lässt sich dokumentieren, wie sauber er ist. Viele Hausmeisterinnen und Hausmeister haben die App bereits auf ihren Dienstgeräten, um Leistungen von Reinigungsfirmen dokumentieren und Mängel ohne Verzögerung melden zu können. Bisher arbeiten 6 der 12 Bezirke in Berlin damit, darunter Friedrichshain-Kreuzberg, Treptow-Köpenick und Marzahn-Hellersdorf. Die weiteren sollen bis zum Jahresende folgen.
2: Neue Feuerwache in Hohenschönhausen. Feuerwehrchef Carsten Homrichhausen und Innensenatorin Iris Spranger weihen sie heute in der Pablo-Picasso-Straße ein. Damit wird die Feuerwehr im Osten der Stadt gestärkt, sagte uns Sprecher Lukas Olszewski.
4: Die neue Feuerwache Hohenschönhausen wird heute gegen 10 Uhr eröffnet. Und das Ganze ist jetzt nach 10 Jahren Planung und Bauzeit die erste neu gebaute Feuerwache in Berlin. Und dadurch wird jetzt die Versorgungslücke geschlossen, die vorher die anderen Wachen erfolgreich kompensiert haben. Aber so ist einfach die Last für alle Wachen ein bisschen geringer.
2: Es handelt sich um die 36. Feuerwache in der Stadt. Nach tödlichen E-Scooter-Unfällen in Berlin. Die Unfallforscherin der Versicherungen Christine Zeidler fordert in der RBB 24 Abendschau, Verleiher mehr in die Pflicht zu nehmen. Bisher würden E-Scooter in Deutschland als Spaßgerät missverstanden.
5: Und das beginnt beim Mindestalter, dass ich die eben nur an die rausgebe, für die sie auch gedacht sind. In der Regel sind das ja 18-Jährige, die das leihen dürfen. Das gilt aber auch für das Thema Alkohol. Also natürlich ist es möglich, hier Reaktionstests, die so sensibel sind, einzuführen, dass ich den eben nicht so leicht leihen kann, wenn ich Alkohol getrunken habe. Aber das geht bis dahin zur Doppelbelegung. Also dieses zu zweit fahren, manchmal sogar zu dritt, auch das wäre technisch möglich zu unterbinden.
2: Außerdem fordert Zeidler eine Mobilitätsbildung an den Schulen, denn gerade unter Jugendlichen gäbe es besonders viele Unfälle mit E-Scootern. Meisterparty im Bus oder später zu Hause. Die BR-Volleys wollen heute Abend in Lüneburg alles klar machen und deutscher Volleyballmeister werden. Aus unserer Sportredaktion Doreen Herbe.
6: Nach 2 Siegen in der Serie Best of 5 fehlt dem Rekordmeister nur noch ein Erfolg zum 10. Titel in Folge. Trotz einer schwierigen Saison mit frühem Champions League aus, Pokalenttäuschung und Trainerwechsel sind die BR-Volleys rechtzeitig in Topform. Geschäftsführer Kavi Niromant mahnt jedoch zur Konzentration, gewonnen sei noch nichts. Ein Schlüssel zum Erfolg ist Jake Heinz. Der Diagonalangreifer war zuletzt kaum zu stoppen und soll auch heute den Unterschied machen. Über allem steht für die Volleys nur ein Ziel, die Meisterschaft. Und zwar jetzt.
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7: Es riecht nach Sommerregen heute Morgen. Wir haben aktuell zwischen 11 und 12 Grad. Wir kriegen 13 maximal. Es ist wirklich nass dieser Mittwoch. Aber im Laufe des Nachmittags gibt es auch ein paar Lichtblicke.
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1: Wir schauen statt einwärts auf die A111 ab Eichborndamm. Da brauchen wir ein bisschen mehr Zeit. Genauso wie auf der A113 ab Adlershof. Auf der A115 zwischen Kleinmachnow und Spanischer Allee. Hier brauchen Sie etwa 20 Minuten mehr Zeit. Genauso wie auf der B1, B5 in Alt-Biesdorf. Länger dauert es auf der Heerstraße in Wilhelmstadt sowie auf der Gartower Straße in der Potsdamer Chaussee vor der Heerstraße und auf der Landsberger Allee in Höhe der Märkischen Allee und vor dem Weißenseer Weg. Außerdem haben wir Stau und stockenden Verkehr auf dem Stadtring Richtung Wedding zwischen Tempelhofer Damm und Schmargendorf und in der Gegenrichtung zwischen Jakob-Kaiser-Platz und Dreieck-Funkturm. Schöneberg, Preller Weg in Höhe Munsterdamm, Behinderung durch Bauarbeiten bis zum späten Nachmittag. Der gesamte Kreuzungsbereich ist hier betroffen. Alle Meldungen zu Straßen und Schienen finden Sie auf rbb888.de und in unserer App. Wir wünschen eine gute Fahrt.
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1: So eine kleine Einkaufsliste für den Baumarkt, die haben wir doch alle. So Lichterkettchen, Balkonkästen, 10 Liter Erde, noch ein paar Pflanzen. Hier Hortensien, Begonien.
7: Hortensien,
1: ja. Blau.
7: Klassiker.
1: Hortensien.
7: Hortensien.
1: Ach, Hortensien. Also auf jeden Fall, wie Sie Ihren 100-Euro-Gutschein einsetzen, das ist Ihnen selber überlassen. Alles, was Sie tun müssen, ist auf dieses frühlingsgewordene Geräusch achten.
7: Wenn Sie das hier im Programm hören, dann schnell anrufen 30 32 88 8 100.
1: Können Sie vielleicht noch ein paar Begonien besorgen zum Beispiel.
7: Wow, wie du dich auskennst.
1: Enrique Iglesias, die 90er. Guten Morgen, Berlin.

0: A und Take On Me. Sie heißen nun mal so.
1: Ja, ich weiß, das klingt aber immer, wenn du das so sagst, klingt es, als hättest du jetzt die mega Erkenntnis. Und ich dachte, du teilst jetzt mit uns so einen erhellenden Moment.
0: Aha. 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
1: Das ist schon auch ein erhellender Moment jetzt. Susanne aus Steglitz ist am Telefon. Die hätte gerne 100 Euro für ihr nächstes Balkon- oder Gartenprojekt. Was ist es denn bei dir? Hallo Susanne.
2: Hallo ihr beiden. Es ist ja toll, dass ihr durchgekommen bin, Mensch. Also ich würde auf jeden Fall mir was für meinen Teich im Kleingarten, neue Pumpe brauche ich unbedingt. Die müsste ich mir besorgen, sonst kippt der Teich.
0: So das ist eine Teichpumpe, die quasi so umwälzt.
2: Genau. Es war ein kleiner Teich, aber auch der kann natürlich kippen, ne?
1: Ja,
2: deswegen.
1: Dann ist auf einmal grün und eutrophiert.
0: Schau mal da,
1: cool. So, das war's aber auch.
2: Hat deiner gegoogelt.
0: Aber wirklich. Sag mal, aber Susanne, was kostet so eine Pumpe? Weißt du was?
2: Ist das das ist ganz unterschiedlich, aber so 250 kann man schon sagen. Also es wäre schon mal ein Teil davon.
1: Ja.
2: Wäre schon mal ganz toll.
1: Und den kriegst du auf jeden Fall. Herzlichen Glückwunsch.
2: Ui, danke schön. Super. Mensch,
1: du hast unser Frühlingsgeräusch im Programm gehört und angerufen, alles richtig gemacht. Und jetzt wünschen wir dir frohes Werkeln im Kleingarten.
2: Ja, vielen Dank. Danke euch und schönen Tag euch noch.
0: Und Gutscheine haben wir noch ein paar für Ihre Teichpumpe oder für Ihr kleines Solarkraftwerk für den Balkon. Ist ja auch so eine Variante, die man überlegen könnte. Einfach weiterhin das Programm hören und dann haben Sie schon so gut wie gewonnen.
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1: Die Nachrichten ist Jana Schmidt.
2: Guten Morgen. In insgesamt 12 Bundesländern läuft seit dem Morgen eine Razzia gegen rechtsextreme Jugendorganisationen. Nach ARD-Informationen gibt es Durchsuchungen bei mehr als 36 mutmaßlichen Mitgliedern der Gruppen Deutsche Jugend voran und Jung und Stark. Auch in Berlin und Brandenburg läuft die Razzia. Die jungen Neonazis sollen sich unter anderem auf Social Media zusammengefunden haben, um planmäßig Körperverletzungen an ihnen missliebigen Personen zu verüben. Bundeskanzler Merz hat Spekulationen über ein vorzeitiges Ende der Koalition mit der SPD zurückgewiesen. Weder eine Minderheitsregierung noch Neuwahlen seien eine Option, sagte der CDU-Politiker am Abend bei einer Veranstaltung des Wirtschaftsrats seiner Partei. Deutschland könne sich in der aktuellen Lage keinen langen Wahlkampf leisten. Die Regierung müsse handlungs- und entscheidungsfähig sein. Die schwarz-rote Bundesregierung ist heute genau ein Jahr im Amt. In Südbrandenburg ist die Feuerwehr wegen Starkregens zu vielen Einsätzen ausgerückt. Wie die Leitstelle Lausitz dem RBB auf Anfrage mitteilte, mussten unter anderem in Cottbus und Burg umgestürzte Bäume von Straßen und Oberleitungen geräumt werden. Der Deutsche Wetterdienst hatte für die Region eine amtliche Warnung herausgegeben.
1: Und jetzt das Wichtigste aus Berlin.
2: Die Senatsbildungsverwaltung will dafür sorgen, dass die Berliner Schulen sauberer werden. Dabei helfen soll eine App, mit der Hausmeister kontrollieren sollen, ob Gebäude ausreichend gereinigt sind. An Schulen in 6 Bezirken wird der Reinigungszustand jedes einzelnen Raumes bereits mit der App dokumentiert. Arbeiten Reinigungsfirmen nicht ordentlich, sollen sie schnell nacharbeiten. Bis Ende des Jahres sollen alle Schulen in Berlin die App nutzen. An der Pablo-Picasso-Straße in Hohenschönhausen wird in einer Stunde Berlins 36. Feuerwache eingeweiht. Dazu werden Innensenatorin Spranger und Berlins Feuerwehrchef Horm Richhausen erwartet. Es handelt sich um die erste neu gebaute Feuerwache in Berlin seit 10 Jahren, wie uns ein Sprecher sagte. Damit soll die Feuerwehr im Osten der Stadt gestärkt werden. Und noch zum Fußball. In der Champions League hat der FC Arsenal aus England das Finale erreicht. Der Club aus London gewann das Halbfinalrückspiel gegen Atletico Madrid mit 1:0. Das Hinspiel war 1:1 ausgegangen. Heute Abend spielen noch Bayern München und Paris Saint-Germain um den Einzug ins Finale. 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
3: 11 bis 12 Grad haben wir im Moment. Wir kriegen nur 13 heute maximal. Viele dicke Regenwolken die ganze Zeit an diesem Mittwoch. Am Vormittag jetzt auch kräftigere Regenschauer. Später so Richtung Abend haben wir dann auch den einen oder anderen Lichtblick.
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4: Vorsichtig fahren bitte auf der östlichen A10 Richtung Dreieck Spreeau zwischen Hohenschönhausen und Marzahn. Behinderung durch ein liegen gebliebenes Fahrzeug. Schauen wir auf- und Innenstadtverkehr. Stadteinwärts ist es zurzeit ein bisschen voller, unter anderem auf der A111 ab Eichborn-Damm, auf der A113 ab Adlershof und auf der A115 zwischen Kleinmachnow und Spanischer Allee. Hier dauert es mit etwa 30 Minuten plus deutlich länger. Länger dauert es auch auf der Heerstraße in Wilhelmstadt sowie auf der Gartower Straße und der Potsdamer Chaussee vor der Heerstraße. Auf der Landsberger Allee vor dem Weißen Seeweg müssen Sie mehr Zeit einplanen, genauso wie auf der Frankfurter Allee vom Frankfurter Tor. Außerdem auf dem Stadtring Richtung Wedding zwischen dem Britzer Tunnel und Schmarendorf, sowie in der Gegenrichtung zwischen Jakob-Kaiser-Platz und Dreieck-Funkturm. Und auf der Invalidenstraße brauchen Sie Richtung Hauptbahnhof auch ein bisschen mehr Zeit. Alle Meldungen zu Straßen und Schienen finden Sie auf rbb888.de und in unserer App. Wir wünschen eine gute Fahrt.
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4: Man muss ja schon sagen, der Regen bestimmt so ein bisschen das Grundgefühl des heutigen Tages. Und ich möchte hier Karl Valentin zitieren, der sagte, ich freue mich, wenn es regnet, denn wenn ich mich nicht freue, regnet es auch.
3: Das ist sehr schlau. Das können wir als Mantra für heute nehmen.
4: Fasst die Grundproblematik gut zusammen. Hier sind die 80er, The Prince und Kiss. Guten Morgen, Berlin.

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0: So, pass auf, passender Witz zum Wetter.
1: Ja, bitte.
0: Er: Schatz, bist du sauer auf mich? Sie: Wie kommst du denn darauf? Oh, geh doch mal eine Runde mit dem Hund. Er: Aber es regnet wie Sau. Sie: Na, dann lass den Hund hier.
1: Ist das gemein.

0: 9:16. Who's that girl auf RBB 88.8. 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
1: Die Natur atmet auf. Seit der Nacht regnet es durch. Es riecht auch ganz herrlich, finde ich. Aber unter dem Regengeruch ist auch noch was anderes. So wie frische Erdbeeren. Unsere Guten Morgen Berlin-Reporterin Juliane Kowolik, die hat beobachtet, wie Jessica ihr Erdbeerhäuschen an der Eberswalder Straße im Prenzlauer Berg aufgeschlossen hat. Jule, da hat sie sich ja nicht den besten Tag für den Saisonstart ausgesucht bei dem Wetter, ne?
2: Nee, gar nicht. Es regnet die ganze Zeit in Strömen. Also sie kann sich ja zum Glück in dieses kleine Häuschen mit Vordach verkriechen und sie glaubt auch ehrlicherweise nicht daran, dass jetzt der ganz, ganz große Ansturm kommt. Also eher so eine Art Soft Opening zum Vorfühlen. Ich muss sagen, ich freue mich tierisch. Ich warte schon sehr, sehr lange auf genau diesen Moment, wo dieses Vordach endlich hochgeht. Was mich enttäuscht hat, und das werde ich wohl hoffentlich auch sagen dürfen, ist die Größe der Schälchen. Die sind winzig, winzig, winzig klein. Da passen vielleicht so 7, 8 größere Erdbeeren rein. Die habe ich, glaube ich, in einer Minute aufgefuttert. Also ich finde, die Größe, die muss sich unbedingt im Laufe der Saison noch ein bisschen ändern. Und dann habe ich Jessica auch noch gefragt, sie kommt aus Weißensee. Du hast jetzt hier also kurz vor 8 quasi wirklich in Berlin die Erdbeersaison eröffnet, oder?
3: Ja, heute geht's los. Heute ist der erste Tag, wo der Stand offen ist. Genau, und bei dem tollen Wetter ist natürlich auch super, aber ich hoffe, dass trotzdem ein paar Leute vorbeikommen. Heute ist der Startschuss. Ich weiß noch nicht, also ich glaube, es sind noch nicht alle Häuschen in ganz Berlin offen, aber schon sehr viele. Also es wird jetzt die nächsten 2 Wochen, würde ich sagen, machen alle auf.
2: Wie teuer sind die ersten Schälchen?
3: Die ersten, das sind jetzt 250 Gramm Schalen, die kosten 3,30 Euro.
2: Und ich rieche schon mal rein. Es ist ein schöner Arbeitsplatz, oder? Es riecht ganz herrlich.
3: Absolut, ja, es könnte schlimmer sein.
2: So, und jetzt sitzt Jessica in ihrem kleinen Häuschen und die Regentropfen, die plätschern so auf das Dach. Also eigentlich auch ein ganz gemütlicher Arbeitsplatz, würde ich sagen.
1: Und zwischendurch kann die bestimmt auch mal eine Erdbeere naschen. Also so würde ich es machen.
0: Also ein Foto vom eröffneten Erdbeerhäuschen finden Sie jetzt im Blog der Guten Morgen Berlin Reporterin auf rbb888.de. Leider noch ohne Geruchsmöglichkeit, aber ja. Wir arbeiten dran. Es ist 9:18 Uhr, guten Morgen.

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1: Es ist 9:30 Uhr, hier ist Jana Schmidt.
2: Guten Morgen. Neonazi-Razzia auch in Berlin und Brandenburg. Seit dem Morgen laufen deutschlandweit Durchsuchungen bei mutmaßlichen Rechtsextremisten der Gruppen Jung und Stark und Deutsche Jugend voran. ARD-Terrorexperte Holger Schmidt.
3: Gegen 36 Personen richten sich die heutigen Razzien. Ihnen wird Rädelsführerschaft oder Mitgliedschaft in einer kriminellen Vereinigung vorgeworfen. Der konkrete strafrechtliche Vorwurf lautet, dass die Mitglieder der Gruppe sich zusammengefunden haben sollen, um planmäßig Körperverletzungen an ihnen missliebigen Personen zu verüben.
2: Wahlhelfer weitergesucht. Landeswahlleiter Stefan Bröchler sagte, es würden noch etwa 2500 Helferinnen und Helfer für die Wahl am 20. September benötigt. Insgesamt plant das Landeswahlamt mit 40.000 Wahlhelfern. Sie sollen für einen reibungslosen Ablauf in den Wahllokalen sorgen und die Wahl dann auch auszählen. Wer am Wahltag im Einsatz ist, erhält ein Erfrischungsgeld zwischen 80 und 120 Euro. Für den Einsatz wird man vorher geschult, auch dafür bekommt man Geld. Neue Feuerwache in Hohenschönhausen. Sie wird in einer halben Stunde in der Pablo-Picasso-Straße von Feuerwehrchef Carsten Homrichhausen und Innensenatorin Iris Spranger eingeweiht. Damit wird die Feuerwehr im Osten der Stadt gestärkt, sagte uns Sprecher Lukas Olszewski.
4: Die neue Feuerwache Hohenschönhausen wird heute gegen 10 Uhr eröffnet und das Ganze ist jetzt nach 10 Jahren Planung und Bauzeit die erste neu gebaute Feuerwache in Berlin. Und dadurch wird jetzt die Versorgungslücke geschlossen, die vorher die anderen Wachen erfolgreich kompensiert haben. Aber so ist einfach die Last für alle Wachen ein bisschen geringer.
2: Es handelt sich um die 36. Feuerwache in der Stadt. Brandenburg begrüßt Pläne für eine Berliner Olympia-Bewerbung. Im Nachbarbundesland sollen laut dem Konzept des Senats auch einige Wettkämpfe stattfinden, etwa im Rudern oder Golf. Brandenburgs Sportminister Hoffmann lobte im RBB, dass die Nachhaltigkeit gegeben sei.
5: Wir haben große Vorteile für diese Region und der größte Vorteil ist sicherlich, dass wir bereits über die größte Zahl von Sportstätten verfügen. Man muss also nichts extra bauen und insofern ist das eine tolle Bewerbung und alle freuen sich drauf.
2: Welche Region für Olympia in frühestens 10 Jahren ins Rennen geht, entscheidet der Deutsche Olympische Sportbund Ende September. 32. Jüdisches Filmfestival Berlin-Brandenburg ist am Abend eröffnet worden. Die Filme sind in Kinos in Berlin und Potsdam zu sehen. Aus unserer Redaktion Katharina Trümper.
6: Bis Sonntag werden 60 Filme aus 22 Ländern gezeigt. Im Zentrum stehen die Wettbewerbe zu Spielfilmen und Dokumentarfilmen. Daneben gibt es die Reihe The Other Israel. Dabei soll laut den Veranstaltern die komplexe Realität in israelischen und palästinensischen Gesellschaften beleuchtet werden, jenseits politischen Lagerdenkens.
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7: Wir haben 12 Grad aktuell. Wir werden 13 Grad maximal kriegen heute. Dazu ein grauer Himmel. Den ganzen Tag ist Regen möglich. Es wird aber am Nachmittag langsam immer trockener.
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1: Wir schauen stadteinwärts auf die A111 ab Eichborndamm. Da brauchen wir ein bisschen mehr Zeit, denn es ist ordentlich was los ob des Regenwetters in der Stadt. Genauso wie auf der A113 ab Adlershof und auf der A115 zwischen Kleinmachnow und Spanischer Allee. Hier dauert es etwa 30 Minuten länger. Länger dauert es auch auf der Landsberger Allee sowie auf der Konrad-Wolf-Straße jeweils vor dem Weißenseer Weg. Außerdem auf dem Stadtring Richtung Wedding zwischen Kreuz Schöneberg und Schmargendorf sowie in der Gegenrichtung zwischen Jakob-Kaiser-Platz und Dreieck-Funkturm sollten Sie auch ein bisschen mehr Zeit mit einplanen. Und auf der Invalidenstraße brauchen Sie Richtung Hauptbahnhof ein bisschen Geduld. Alle Meldungen zu Straßen und Schienen finden Sie auf rbb888.de und in unserer App. Wir wünschen eine gute Fahrt.
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7: Der Regen plattert jetzt hoffentlich nicht ganz so laut an Ihre Fensterscheibe. Sie brauchen ein gutes Gehör für diese Sekunde. Ah, es ist nämlich die Frage, welcher 80er oder 90er Hit steckt dahinter?
1: Da habe ich doch auch ein bisschen Regen, oder?
7: Ja, vielleicht. Also wenn Sie eine Idee haben und unsere RBB 888 Thermosflasche gewinnen wollen, dann jetzt anrufen und mitspielen 030 30 32 888 100.
8: Auf

0: Die 90er mit Faith No More, 9.41 Uhr auf RBB 88.8. Guten Morgen, Berlin.
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2: Nico aus Spandau spielt mit uns an diesem verregneten Mittwochvormittag. Hallo.
3: Ja, guten Morgen, Tim und Lydia.
0: Du warst auch schon mal draußen. Wie war es denn so?
3: Ja, man ist schnell richtig nass geworden. Also passt zum für den Regentanz, ja.
2: Gut.
0: Ja, dann hören wir doch mal, was wir hier haben. Sag mal was.
3: Ja, auch passend zum heutigen Wetter, The Weather Girls mit Raining Man.
2: Ja, das ist natürlich völlig richtig. Herzlichen Glückwunsch. Damit geht unsere Thermosflasche an dich.
3: Ja, danke schön.
0: Und was wir dazu noch sagen wollen, es ist reiner Zufall. Es war überhaupt nicht geplant oder es war wirklich reiner Zufall, dass das heute auch, sag ich mal, inhaltlich so gut übereinander gepasst hat. Wir spielen Nico Dein, Gewinner 80er, wir spielen die Weather Girls und It's Raining Man auf RBB 88.8. Guten Morgen, Berlin.

0: So, ein schöner Song, die Lighthouse Family auf RBB 88. Ach, das ist 10 Minuten vor 10 und wir alle kennen und die meisten mögen sie auch, Helene Fischer.
1: Ja. Ja,
0: das ist die hier.
1: Eine Ohrwurmfabrikantin quasi. Und die könnte sich ein Duett vorstellen mit AC/DC.
0: Findet sie mega geil. Hätte ich jetzt auch erstmal nicht damit gerechnet.
1: Nee, ich habe überhaupt nicht damit gerechnet. Aber Helene Fischer hat es in einem Interview erzählt. Die fand Brian Johnson richtig gut. AC/DC als Teenager war so Fan, also wirklich auch Metal-Fan. Und jetzt stellen wir uns das mal vor, es wäre ein wilder Mix.
0: Manchmal muss man Wünsche ja nur aussprechen, affirmieren und rausschicken ans Universum.
1: Mhm.
0: Und dann werden sie von Zauberhand wie von alleine wahr. Hören Sie mal hier.

0: ich weiß nicht so richtig.
1: Ich finde das gar nicht so schlecht irgendwie.
0: Also, so würde das klingen, wenn sich Helene Fischer und AC/DC zu einem großen Konzert zusammentun. Ich bin mir aber sicher, das würde sich wahrscheinlich doch verkaufen, oder?
1: Natürlich.
0: 9:52 Uhr haben wir es hier in RBB 888 mit den 90ern. Und Edwin Collins and a Girl Like You. Guten Morgen, Berlin.

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1: Hier sind die Nachrichten mit Ricardo Westphal.
2: Guten Tag. In 12 Bundesländern gehen Ermittler seit dem frühen Morgen gegen mutmaßliche Rechtsextremisten vor. Die Razzien laufen unter anderem in Berlin und Brandenburg, NRW und Sachsen. Wie die Bundesanwaltschaft mitteilte, richtet sich die Maßnahme gegen die Gruppen Jung und Stark und Deutsche Jugend voran. Beide gelten als besonders gewaltbereit und haben mehrere hundert Mitglieder. Auch der Zoll führt gerade eine bundesweite Razzia durch. 3000 Beamte kontrollieren seit dem frühen Morgen Paketzusteller. Es gehe um Schwarzarbeit und illegale Beschäftigung in der Kurier-, Express- und Paketbranche, so der Zoll. Kontrolliert werde vor allem in großen Depots und Verteilzentren. Hintergrund sind Vorwürfe, wonach die Arbeitszeiten von Paketzustellern nicht vollständig vergütet werden. Dadurch würde der gesetzliche Mindestlohn von zurzeit 13,90 Euro pro Stunde unterlaufen. Jeder zweite Jugendliche in Deutschland sieht Mobbing, Hass und Beleidigungen als größtes Risiko bei der Nutzung von Social Media. Das zeigt eine Befragung von UNICEF. Rund 55% der Befragten sprechen sich daher für ein Verbot für unter 14-Jährige aus. Die Umfrage zeigt nach Einschätzung von UNICEF-Deutschland-Chef Schneider, dass Jugendliche die Risiken im digitalen Raum kennen. Die Anbieter der Plattformen müssten Verantwortung übernehmen.
3: Und jetzt das Wichtigste aus Berlin.
2: Für die Wahl zum Berliner Abgeordnetenhaus werden noch rund 2500 Wahlhelfer gesucht. Insgesamt plane man für die Wahl am 20. September mit 40.000 Helferinnen und Helfern, betonte Landeswahlleiter Bröchler. Sie sollen für einen reibungslosen Ablauf der Abstimmung sorgen. Wer am Wahltag im Einsatz ist, erhält ein Erfrischungsgeld in Höhe von bis zu 120 Euro. Die Wahlhelfer werden vorher geschult. An der Pablo-Picasso-Straße in Hohenschönhausen wird in diesen Minuten Berlins 36. Feuerwache eröffnet. Innensenatorin Spranger und Berlins Feuerwehrchef Homrichhausen wollen sie einweihen. Es handelt sich um die erste neu gebaute Feuerwache in Berlin seit 10 Jahren, wie uns ein Feuerwehrsprecher sagte. Damit solle die Feuerwehr im Osten Berlins gestärkt werden. 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
1: Eine Minute nach 10. Wir schauen auf die aktuellen Temperaturen. 10 Grad messen wir in Steglitz, 10 sind es in Neukölln und 10 haben sie auch in Müggelheim. Mehr als 12 werden es heute nicht. Und es bleibt wolkig und immer wieder regnet es. Genauso dann morgen. Allerdings wird der Regen hin und wieder unterbrochen, auch von sonnigen Phasen. Die Temperaturen steigen bis auf 15 Grad. Ab Freitag dann schöner mit 18 Grad und am Wochenende sind dann sogar 22 Grad drin.
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1: Hallo liebe Autofahrer, Sie brauchen im Moment noch ein bisschen Geduld auf der A111 stadteinwärts ab Eichborndamm. Extra Zeit bitte einplanen, auch wenn Sie auf der A115 unterwegs sind zwischen Kleinmachnow und Spanischer Allee und auf der Landsberger Allee und der Konrad-Wolf-Straße jeweils vor dem Weißen Seerweg. Voll ist es außerdem auch auf dem Stadtring Richtung Wedding zwischen Oberlandstraße und Schmargendorf und in der Gegenrichtung zwischen Jakob-Kaiser-Platz und Dreieck-Funkturm. Und auch auf der Invalidenstraße brauchen Sie etwas Geduld rund um den Hauptbahnhof. Schöneberg-Prellerweg in Höhe Munsterdamm gibt es Behinderungen durch Bauarbeiten bis zum späten Nachmittag. Hier ist der gesamte Kreuzungsbereich betroffen. Und nochmal ein Blick auf die A115, Dreieck Nutetal Richtung Dreieck Funkturm. Hier gibt es Behinderungen nach einem Unfall zwischen Dreieck Nutetal und Saarmund. Weitere Meldungen zu Straßen und Schienen finden Sie auf rbb888.de und in unserer App.
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1: Hallo, freue mich, dass Sie da sind. Wer von Ihnen war gestern auch beim Christopher Cross Konzert im Admiralspalast? Was für ein schöner Abend, oder? So viel gute Musik und klar, auch seinen großen Hit Sailing hat er gespielt. Den hören wir hier auch gleich in unseren 380ern am Stück. Kleine Konzerterinnerung für alle, die gestern da waren und für alle anderen, Gänsehautfreihaus. Außerdem mit dabei Billy Idol, Flash for Fantasy und Limahl mit Never Ending Story. Schönen Mittwoch, Berlin.
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eine ganze Menge guter Songs gemacht, Billy Idol. Flash for Fantasy haben wir gehört. Hallo am Mittwoch, hier ist RBB 88.8. Und es ist schon irgendwie krass, dass so ein großer Popstar wie Britney Spears ihr Leben irgendwie nicht in den Griff bekommt. So eine wahnsinnig tolle Sängerin, aber in den letzten Jahren hat sie dann doch eher mit ganz anderen Schlagzeilen von sich reden gemacht, zum Beispiel mit diesen wirren, halbnackten Videos auf Social Media. Im März hat sie jetzt wieder Mist gebaut, sie ist betrunken Auto gefahren, wurde festgenommen, angeklagt, hat sich aber jetzt vor Gericht schuldig bekannt und ein Jahr auf Bewährung bekommen. Dazu wurde sie zu einer Geldstrafe verdonnert, muss Therapie machen und einen Kurs für alkoholisiertes Fahren. Trotzdem muss man sagen, ihre Songs, die haben einfach Popgeschichte geschrieben. Und einen davon hören wir jetzt. Sometimes.

0: keiner Party fehlen. France Gall mit Ella Ella. RBB 88.8 am Mittwoch. Gleich hier unsere Lieblingsschotten. Wet, wet, wet mit Love is all around. Die sind am Freitag auch live in Berlin im Metropol. Tickets fürs Konzert können Sie morgen Nachmittag hier bei uns absahen. Bei meinem Kollegen Alex Schurig von 13 bis 17 Uhr.
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0: für ein schöner Schmachtfetzen von Wet Wet Wet, Love is All Around. Am Freitag dann auch live im Metropol, Wet Wet Wet. Hier ist RBB 88.8, 10:30.
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0: Hier ist Anke Michel, guten Morgen. Guten Tag, Neonazi-Razzia auch in Berlin und Brandenburg. Seit dem Morgen laufen deutschlandweit Untersuchungen bei mutmaßlichen Rechtsextremisten der Gruppen Jung und Stark und Deutsche Jugend voran. ARD-Terrorexperte Holger Schmidt.
2: Gegen 36 Personen richten sich die heutigen Razzien. Ihnen wird Rädelsführerschaft oder Mitgliedschaft in einer kriminellen Vereinigung vorgeworfen. Der konkrete strafrechtliche Vorwurf lautet, dass die Mitglieder der Gruppe sich zusammengefunden haben sollen, um planmäßig Körperverletzungen an ihnen missliebigen Personen zu verüben.
0: Täter weiter auf der Flucht. Nach mehreren Schüssen auf einen Mann in Schöneberg schwebt das Opfer weiter in Lebensgefahr. Der Hintergrund der Tat wird im Bereich der organisierten Kriminalität vermutet. Benjamin Jendro von der Gewerkschaft der Polizei Berlin sieht eine besorgniserregende Lage in der Hauptstadt, wie er dem RBB sagte.
3: Wir haben es nicht so, dass wir sagen können, wir haben einen Paten, der Berlin regiert, ja, oder einen Clan. Sondern man guckt immer, es ist ein ständiges Ausloten, ständige Konkurrenzkämpfe. Und wir haben eine Entwicklung im Bereich der organisierten Kriminalität in den letzten Jahrzehnten, dass wir auch über Protagonisten aus einer neuen Generation reden, ja, die völlig unberechenbar sind, die sich nicht an alte Hierarchien halten, die sich auch nicht daran halten, was ihre Väter mitunter sagen.
0: Eine Mordkommission fahndet nach dem Täter. Nach tödlichen E-Scooter-Unfällen in Berlin. Die Unfallforscherin der Versicherungen, Kirstin Zeitler, forderte in der rbb24-Abendschau, Verleiher mehr in die Pflicht zu nehmen. Bisher wurden E-Scooter in Deutschland als Spaßgerät missverstanden.
4: Und das beginnt beim Mindestalter, dass ich die eben nur an die rausgebe, für die sie auch gedacht sind. In der Regel sind das ja 18-Jährige, die das leihen dürfen. Das gilt aber auch für das Thema Alkohol. Also natürlich ist es möglich, hier Reaktionstests, die so sensibel sind, einzuführen, dass ich denen eben nicht so leicht leihen kann, wenn ich Alkohol getrunken habe. Aber das geht bis dahin zur Doppelbelegung. Also dieses zu zweit fahren, manchmal sogar zu dritt, auch das wäre technisch möglich zu unterbinden.
0: Außerdem fordert Zeitler eine Mobilitätsbildung an den Schulen, denn gerade unter Jugendlichen gäbe es besonders viele Unfälle mit E-Scootern. Wahlhelfer weiter gesucht. Landeswahlleiter Stefan Bröchler sagte, es würden noch etwa 2500 Helferinnen und Helfer für die Wahl am 20. September benötigt. Insgesamt plant das Landeswahlamt mit 40.000 Wahlhelfern. Sie sollen für einen reibungslosen Ablauf in den Wahllokalen sorgen und die Wahl danach auch auszählen. Wer am Wahltag im Einsatz ist, erhält ein sogenanntes Erfrischungsgeld zwischen 80 und 120 Euro. Für den Einsatz wird man vorher geschult, auch dafür bekommt man schon Geld.
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0: Wir schauen auf die aktuellen Temperaturen. 13 Grad sind es in Marzahn, 11 haben sie in Friedrichsfelde und 11 sind es in Althohenschönhausen. 13, das ist die Maximaltemperatur für heute. Und es bleibt ein grauer, regnerischer Mittwoch. Morgen, der Donnerstag, auch nicht viel schöner. Hin und wieder gibt es ein paar Sonnenlücken, aber es wird doch überwiegend regnerisch und wolkig sein. Am Freitag dann aber schöner, langsam schöner. 18 Grad am Freitag, 22 Grad am Wochenende. Und ich bin Ihnen noch die Temperaturen von morgen schuldig. 15 Grad, das ist die Höchsttemperatur.
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0: Grüße in die Autos, Busse und Lkw. Geduld brauchen Sie im Moment stadteinwärts auf der 115 zwischen Kleinmachnow und Spanischer Allee, auf der Landsberger Allee und Konrad-Wolf-Straße, jeweils vor dem Weißenseer Weg. Außerdem ist es voll auf dem Stadtring in Richtung Wedding zwischen Oberlandstraße und Spragendorf und in der Gegenrichtung zwischen Jakob-Kaiser-Platz und Dreieck-Funkturm. Und auch auf der Invalidenstraße brauchen Sie am Hauptbahnhof noch etwas Geduld. Es wird gebaut in Schöneberg, Prellerweg in Höhe Munsterdamm. Deshalb immer mal wieder Behinderungen bis zum späten Nachmittag. Der gesamte Kreuzungsbereich ist betroffen. 115, Dreieck-Nutetal Richtung Dreieck-Funkturm. Zwischen Dreieck-Nutetal und Sermund gibt es Behinderungen nach einem Unfall. Und noch ein Hinweis zur östlichen A10 Richtung Dreieck-Barnim. Die Autobahn ist nach einem Unfall vorm Dreieck-Barnim gesperrt. Der Verkehr wird am Anschluss Hohenschönhausen über Blumenberg umgeleitet. Weitere Meldungen zu Straßen und Schienen finden Sie auf rbb888.de und in unserer App.
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0: Hallo. Hallo, freue mich, dass Sie da sind. Wo sind die Pflanzenfans? Wer will seinen Balkon schöner machen oder den Garten neu aufblühen lassen? 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Schönen Mittwoch, Berlin. Jetzt mit Musik made in Sweden. Wir sind Ace of Base mit Don't Turn Around.

0: Mittwoch ist. Amber mit This Is Your Night. Hier ist RBB 888. Und wer von Ihnen will gerade seinen Balkon ein bisschen grüner machen oder den Garten neu aufblühen lassen? 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
0: Hallo Micha aus Lichtenrade.
2: Hallo, schönen guten Morgen.
0: Tachchen, ihr habt einen Schrebergarten und wollt da alles Mögliche anbauen. Was denn alles?
2: Ja, ach, unsere Tochter hat am Wochenende schon alles vorbereitet. Lauter Töpfchen mit Erde gefüllt für Kräuter und Kartoffeln haben wir jetzt schon angebaut. Und ja, alles, was so an Gemüse und so weiter sich anpflanzen lässt, wird jedes Jahr angebaut.
0: Ja, das ist natürlich wunderbar, oder? Wenn man die eigenen Sachen so selbst anbauen kann. Kartoffeln habt ihr schon jetzt unter der Erde. Ja. Was soll noch dazukommen? Welche Kräuter? Was mögt ihr da so?
2: Ja, wir haben also das Grundlinge, Schnittlauch, Petersilie, Dill und dann wollen wir also Kohlrabi haben wir schon uns vorgenommen und Salat.
0: Boah, hoffentlich wird das auch alles, ne? Wächst und gedeiht.
2: Genau, und jede Menge Tomaten natürlich.
0: Ja, wunderbar. Dann herzlichen Glückwunsch, lieber Micha. Der Gutschein, der gehört euch und ja, bei dem Wetter könnt ihr vielleicht sogar heute auch gleich schon shoppen gehen.
2: Ja, cool, super, vielen, vielen Dank.
0: Hab einen schönen Mittwoch.
2: Ja,
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0: Bisschen Vitamin D für die Ohren. Jimmy Cliff und Reggae Night. Hier ist RBB 88.8 am Mittwoch. Und gleich gibt's hier einen wirklich großen Gänsehaut-Song. Die Hymne der Wende. Westernhagen mit Freiheit.
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1: Hier sind die Nachrichten mit Ricardo Westphal.
2: Guten Tag. In 12 Bundesländern gehen Ermittler seit dem frühen Morgen gegen mutmaßliche Rechtsextremisten vor. Die Razzien laufen unter anderem in Berlin und Brandenburg. Wie die Bundesanwaltschaft mitteilte, richtet sich die Maßnahme gegen die Gruppen Jung und Stark und Deutsche Jugend voran. Beide gelten als besonders gewaltbereit und haben mehrere hundert Mitglieder. Auch der Zoll führt gerade eine bundesweite Razzia durch. 3000 Beamte kontrollieren seit dem frühen Morgen Paketzusteller. Es geht um Schwarzarbeit und illegale Beschäftigung in der Kurier-Express- und Paketbranche, so der Zoll. Kontrolliert werde vor allem in großen Depots und Verteilzentren. Hintergrund sind Vorwürfe, wonach die Arbeitszeiten von Paketzustellern nicht vollständig vergütet werden. Dadurch würde der gesetzliche Mindestlohn von zurzeit 13,90 Euro pro Stunde unterlaufen. Im Prozess um den Tod eines Polizisten in Lauchhammer hat das Landgericht Cottbus eine Freiheitsstrafe von 10,5 Jahren verhängt. Das Gericht sah es als erwiesen an, dass auf der Flucht vor der Polizei einen Polizisten überfuhr. Die Staatsanwaltschaft hatte auf Mord plädiert und lebenslange Haft für den polnischen Staatsbürger gefordert.
3: Und jetzt das Wichtigste aus Berlin.
2: Für die Wahl zum Berliner Abgeordnetenhaus im September werden noch rund 2500 Wahlhelfer gesucht. Insgesamt plane man für die Wahl am 20. September mit 40.000 Helferinnen und Helfern, betonte Landeswahlleiter Bröchler. Sie sollen für einen reibungslosen Ablauf der Abstimmung sorgen. Wer am Wahltag im Einsatz ist, erhält ein Erfrischungsgeld in Höhe von bis zu 120 Euro. Die Wahlhelfer werden vorher geschult. Die Senatsbildungsverwaltung will dafür sorgen, dass die Berliner Schulen sauberer werden. Dabei helfen soll eine App, mit der Hausmeister kontrollieren sollen, ob Gebäude ausreichend gereinigt sind. An Schulen in 6 Bezirken wird der Reinigungszustand jedes einzelnen Raumes bereits mit der App dokumentiert. Arbeiten Reinigungsfirmen nicht ordentlich, sollen sie schnell nacharbeiten. Bis Ende dieses Jahres sollen alle Schulen in Berlin diese App nutzen. Mehr Nachrichten aus Berlin lesen Sie rund um die Uhr auf rbb24.de.
1: Vielen Dank, Ricardo.
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1: 11 Grad sind es aktuell in Wilmersdorf, 11 haben Sie in Oberschöneweide und 11 sind es auch in Hermsdorf. 13 werden es heute maximal draus. Es bleibt wolkig und immer wieder regnet es auch. Morgen dann ähnlich wie heute, hin und wieder gibt es aber auch ein paar Lücken für die Sonne. Ab Freitag dann freundlicher mit 18 Grad, am Wochenende dann sogar bis zu 22 Grad.
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1: Liebe Autofahrer, Sie brauchen noch ein bisschen Geduld, wenn Sie auf dem Stadtring unterwegs sind, zwischen Oberlandstraße und Schmargendorf. Auch in der Gegenrichtung ist es voll, zwischen Jakob-Kaiser-Platz und Dreieck-Funkturm und auf der Landsberger Allee und der Konrad-Wolf-Straße stadteinwärts, jeweils vor dem Weißseerweg. In Schöneberg auf dem Prellerweg wird bis zum späten Nachmittag gebuddelt. In Höhe Munsterdamm gibt es deshalb immer mal wieder Behinderungen. Vor allem der gesamte Kreuzungsbereich ist betroffen. Fenfuhl-Landsberger Allee zwischen Weißenseerweg und Vulkanstraße ist wegen einer Gefahrenstelle stadtauswärts die rechte Spur gesperrt. Kreuzberg-Obernstraße zwischen Cottbuser Damm und Schönleinstraße wird auch gebaut und in beiden Richtungen gibt es jeweils nur eine freie Spur. Kurzer Blick noch ins Umland. Die östliche A10 in Richtung Dreieck Barnim ist weiterhin nach einem Unfall vor dem Dreieck Barnim gesperrt. Der Verkehr wird am Anschluss Hohenschönhausen über Blumberg umgeleitet. Und südliche A10 Richtung Dreieck Spreeau zwischen Rangsdorf und Schönefelder Kreuz gibt es Behinderungen nach einem Unfall. Weitere Meldungen zu Straßen und Schienen finden Sie auf rbb888.de und in unserer App.
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1: Freue mich, dass Sie da sind, mitten auf dem Mittwoch. Wir hören hier jetzt 3 echte Musikschätzchen aus dem Jahrzehnt, das ungefähr so bunt war wie ein Zauberwürfel. Unsere 3 80er am Stück. Mit dabei Womack & Womack mit Teardrops. Wir hören John Lennon mit Woman. Das war tatsächlich eine seiner letzten Aufnahmen überhaupt. Der Song eine Liebeserklärung an seine Frau Yoko Ono. Und jetzt gibt's hier einen der größten Hits der Eurythmics. Sweet Dreams.
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0: nicht anders sollte gute Musik klingen. Womack and Womack mit Teardrops. Hier ist RBB 888 am Mittwoch. 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Noch die Klassiker? Tomate, Gurke, Möhre? Oder wollen Sie mal was Neues ausprobieren? Unser RBB 888 Gartenexperte Horst Mager hat direkt mal einen Tipp, den Sie vielleicht so gar nicht erwartet hätten.
1: Artischocken sind jetzt super, das ging früher überhaupt nicht. Aber jetzt hat man zum einen diese schönen Distelblüten, zum anderen die leckeren Früchte, das palmartige Laub. Also das sind absolut Pflanzen, die man jetzt gut setzen kann.
0: Also ruhig mal mutig sein. Artischocken auf dem Balkon oder im Garten. Warum eigentlich nicht? 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Jetzt Take That mit Back for Good, die 90er.

0: Ballade von Aerosmith, I Don't Want to Miss a Thing. Hier ist RBB 88.8. Wollen sich ein bisschen was dazu verdienen und gleichzeitig was Wichtiges für Berlin tun? Für die Abgeordnetenhauswahl am 20. September werden noch rund 2500 Wahlhelferinnen und Wahlhelfer gesucht. Gleich mehr dazu im Kompakt hier auf RBB 88.8.
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0: sind auch schon ein paar Sekunden zu spät. Denn halb zwölf soll hier immer das Kompakt laufen. Die Ärzte haben wir gehört mit zu spät. Machen wir aber jetzt gleich Berlin Kompakt.
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2: Guten Tag. Kameras und Ausweiskontrollen in Bädern rechtmäßig. Das hat das Berliner Verwaltungsgericht entschieden. Es gab damit den Bäderbetrieben Recht, die gegen eine Verwarnung der Datenschutzbeauftragten geklagt hatten. Die Eingriffe in die Rechte der Badegäste durch die Kameras und die Ausweiskontrollen seien gering, begründete der Richter das Urteil. Die Maßnahmen seien für mehr Sicherheit erforderlich gewesen, weil es zuvor häufiger Gewaltvorfälle in manchen Bädern gegeben habe. Wahlhelfer weiter gesucht. Landeswahlleiter Stefan Bröchler sagte, es würden noch etwa 2500 Helferinnen und Helfer für die Wahl am 20. September benötigt. Für die Redaktion Landespolitik, Timmern Büttenbender.
3: Insgesamt plant das Landeswahlamt mit 40.000 Wahlhelfern. Sie sollen für einen reibungslosen Ablauf in etwa 2500 Urnenwahllokalen und 1300 Briefwahllokalen sorgen und die Wahl dann auch auszählen. Wer am Wahltag im Einsatz ist, erhält ein Erfrischungsgeld. Es beträgt zwischen 80 und 120 Euro. Für Beschäftigte der Berliner Verwaltung gelten reduzierte Sätze.
2: Neonazi-Razzia auch in Berlin und Brandenburg. Seit dem Morgen laufen deutschlandweit Durchsuchungen bei mutmaßlichen Rechtsextremisten. Alexander Korolczyk berichtet.
4: Dem Beschuldigten wird die Mitgliedschaft in einer kriminellen Vereinigung vorgeworfen. Es besteht demnach der Verdacht, dass sie herausgehobene Mitglieder der rechtsextremistischen Vereinigungen Jung und Stark und Deutsche Jugend voran sind. Die Vereinigungen sind bundesweit organisiert und unterhalten in den Ländern Regionalgruppen.
2: Aktionstag Bund verbindet. Vor dem Rathaus Zehlendorf veranstaltet der Bezirk heute Mittag ein großes Fest, bei dem es um die Gleichstellung von Menschen mit Einschränkungen geht. Bezirkspolitiker, unter anderem die Gesundheitsstadträtin, wollen mit den Besuchern ins Gespräch kommen, sagte uns Aline Moritz, die Beauftragte für Menschen mit Behinderungen im Bezirk.
5: Wir haben ein paar Personen schon vorab gefragt. Die werden Fragen stellen, aber auch alle, die kommen und auf der Straße sind, können wirklich die bezirklichen Politikerinnen befragen, eben zum Thema Inklusion, Teilhabe, Barrierefreiheit, barrierefreie Wohnung und alle Themen, die Menschen mit Behinderung betreffen.
2: Neue Parkzonen Mehringplatz und Askanischer Platz. Das Bezirksamt Friedrichshain-Kreuzberg bietet für Anwohner und Gewerbetreibende heute um 17 Uhr eine Online-Informationsveranstaltung an. Die neue Parkzone rund um den Mehringplatz startet am 1. August, die am Askanischen Platz am 1. Oktober. Wer dort wohnt, kann bereits online einen Antrag für einen Parkausweis stellen. Er kostet für 2 Jahre 20,40 Euro.
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0: Wolkig und verregnet heute. 13 Grad, das ist die Höchsttemperatur. Im Moment sind es 12 Grad in Mitte. 12 haben Sie in Französisch Buchholz und 11 sind es bei Ihnen in Tegel. Morgen dann ganz ähnlich, zwischendurch auch mal so ein paar Sonnenlücken. Aber richtig schön wird es dann erst ab Freitag mit 18 Grad maximal. Und übers Wochenende kriegen wir dann wieder viel Sonne bei 22 Grad.
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0: Liebe Autofahrer, auf der 100 in Richtung Wedding gab es einen Unfall. Zwischen Oberlandstraße und Tempelhofer Damm ist jetzt die rechte Spur gesperrt und es staut sich ab Dreieck Neukölln. Außerdem brauchen Sie ein bisschen Geduld auf dem im weiteren Verlauf zwischen Kreuz Schöneberg und Schmargendorf und auf der 113 stadtauswärts vor der Johannisthaler Chaussee. Schöneberg-Prellerweg, hier wird noch gebaut. Bis zum späten Nachmittag in Höhe Munsterdamm gibt es also immer mal wieder Behinderungen. Der gesamte Kreuzungsbereich ist betroffen. Fenfuhl, Landsberger Allee. Hier gibt es auch Behinderungen zwischen Weißenseer Weg und Vulkanstraße. Stadtauswärts die rechte Spur gesperrt. Und schauen wir noch ins Umland, östlicher A10, Richtung Dreieck Barnim. Die Autobahn ist weiterhin nach dem Unfall vorm Dreieck Barnim gesperrt. Der Verkehr wird am Anschluss Hohenschönhausen über Blumberg umgeleitet. Und südlicher A10, Richtung Dreieck Spreeau, zwischen Rangsdorf und Schönefelder Kreuz gibt es Behinderungen nach einem Unfall. Weitere Meldungen zu Straßen und Schienen finden Sie auf rbb888.de und in unserer App.
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0: Hallo, freue mich, dass Sie da sind. Wer hat in den 80ern You're My Heart, You're My Soul von Modern Talking eigentlich auch immer heimlich gehört. Das war ja so ein Song, wo man damals nicht unbedingt zugegeben hat, dass man den mag. Aber plötzlich konnte den jeder mitsingen, wenn der gelaufen ist. You're My Heart, You're My Soul. Aufgenommen wurde das Ding in einem kleinen Studio in Hamburg. Schnell, unspektakulär. Und Dieter Bohlen war sich damals selbst nicht mal sicher, ob der Song überhaupt ein großer Hit wird. Der hat die Rechte für relativ wenig Geld verkauft, 1400 Mark. Und später dann gemerkt, das hätte Millionen eingebracht. Trotzdem, genau dieser Song war der Start einer Weltkarriere. Modern Talking mit You're My Heart, You're My Soul.

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0: Da ist der Titel mal Programm. Good Thing, gutes Stück, die Fine Young Cannibals hier auf RBB 88.8. 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

0: Über 888 Mitarbeiters, es spricht Ihren RBB-Sicherheitsbeauftragten Herrn Mangold. Wir begreifen uns als ein zukunftsgewandtes Traditionshaus. Nun verabschieden wir uns von einem der ältesten Mitwirkenden in gesamten Sender. Es ist weder unser geliebter Archiv-Dino, der Akten-Udo, noch der Paternoster, sondern ein antiker Joghurt aus Zeiten des SFB wurde von mir ehrenhaft aus dem Kühlschrank entlassen. Wir wünschen alle Jute auf seinen weiteren Weg. In seinem Inneren befindet sich noch die fossilen Überreste einer Amarena-Kirsche, die von Trümmerfrauen damals gepflückt wurde. Ich würde Sie trotzdem bitten, ja, den Kühlschrank vielleicht nicht für archäologische Versuchsaufbau zu vernutzen. Ja, ansonsten werde ich Sie eine Ansage geben, meine Freundinnen und Freunde, dass Sie direkt versteinern.
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1: Hier sind die Nachrichten mit Svetlana Oheim. Guten Tag. Öl- und Gasheizungen dürfen in Deutschland voraussichtlich noch lange eingebaut werden, auch über das Jahr 2045 hinaus. Also dem Jahr, in dem Deutschland eigentlich klimaneutral sein soll. Das sieht der Entwurf für ein neues Heizungsgesetz aus dem Bundeswirtschaftsministerium vor. Daran ist keine Rede mehr von einem Verbot. Der Entwurf muss noch in der Bundesregierung abgestimmt werden. Fast jeder fünfte junge Mensch in Deutschland hat keinen Berufsabschluss. Das geht aus dem neuen Berufsbildungsbericht der Bundesregierung hervor. Die Quote liegt bei knapp 19% und ist damit nur leicht gesunken. Besonders betroffen sind Menschen mit Einwanderungsgeschichte. Gleichzeitig zeigt der Bericht, es gibt weniger neue Ausbildungsverträge und weniger angebotene Plätze. US-Präsident Trump hat die militärische Begleitung von festsitzenden Schiffen durch die Straße von Hormuz schon nach einem Tag wieder ausgesetzt. Das sogenannte Projekt Freiheit soll demnach für kurze Zeit pausieren. Trump verwies auf ein mögliches Abkommen mit dem Iran. Es habe große Fortschritte gegeben. Die Blockade iranischer Häfen lässt er aber in Kraft. Teheran beharrt bisher darauf, die Durchfahrt der Meerenge zu kontrollieren. Nach dem tödlichen Ausbruch des Hunter-Virus auf einem Kreuzfahrtschiff im Atlantik gibt es nun Gewissheit. Labortests in Südafrika haben bestätigt, dass sich das Virus offenbar tatsächlich von Mensch zu Mensch übertragen hat. Bei einem Passagier, der nach Südafrika gebracht wurde, sei nach ersten Testergebnissen der sogenannte Andes-Stamm nachgewiesen worden. An den Folgen des Hunter-Virus starben bislang 3 Menschen, darunter eine Deutsche.
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1: Bei bundesweiten Razzien in der Neonazi-Szene sind in Berlin konkret 4 Beschuldigte im Visier der Justiz. Das hat die Bundesanwaltschaft auf dpa-Anfrage mitgeteilt. Bundesweit richten sich die Ermittlungen gegen 36 Personen. Ihnen wird die Bildung oder Mitgliedschaft in den kriminellen Vereinigungen Jung und Stark sowie Deutsche Jugend voran vorgeworfen. Insgesamt gab es rund 50 Durchsuchungen in 12 Bundesländern. Die Berliner Bäderbetriebe dürfen weiter die Eingänge ihrer Sommerbäder per Video überwachen. Das hat das Verwaltungsgericht Berlin entschieden. Damit ist die entsprechende Verwarnung der Landesdatenschutzbeauftragten unwirksam. Kritiker waren der Meinung, dass die Videoüberwachung und die Ausweiskontrollen gegen die Datenschutzgrundverordnung verstoßen. Die Richter sahen das jedoch anders. 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
2: Aktuell haben wir 11 Grad in Fenfuhl, 11 sind es in Lichterfelde und 11 messen wir auch in Niederschöneweide. 13 Grad, das ist die Höchsttemperatur für heute. Und es bleibt meist wolkig und immer wieder wird es auch regnen. Genauso morgen am Donnerstag, ab Freitag kann ich Ihnen aber schon mal sagen, es wird schöner, langsam. Freitag schon mal 18 Grad, Sonne-Wolken-Mix. Am Wochenende dann 22 Grad mit ganz viel Sonne. Schöne Aussichten, oder?
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2: Geduld brauchen Sie im Moment auf dem Stadtring Richtung Wedding zwischen Kreuz Schöneberg und Schmargendorf und auf der 113 stadtauswärts vor der Johannisthaler Chaussee. 100 Stadtring Richtung Wedding zwischen Oberlandstraße und Tempelhofer Damm ist wegen Straßenschäden die rechte Spur gesperrt. Gebaut wird in Schöneberg auf dem Prellerweg. Hier Behinderungen bis zum späten Nachmittag in Höhe Munsterdamm. Der gesamte Kreuzungsbereich ist betroffen. Kreuzberg-Obernstraße zwischen Cottbusser Damm und Schönleinstraße wird auch gebaut. In beiden Richtungen ist nur jeweils eine Spur frei. Der Blick ins Umland. A9 Berlin Richtung Leipzig. Hinter dem Anschluss Kleinmarzehns ist die Autobahn wegen Bergungsarbeiten bis etwa 16 Uhr gesperrt. Davor staut es sich zwischen Niemeck und Kleinmarzehns. Sie sollten bis zu 20 Minuten mehr Zeit einplanen. Und es gab einen Unfall auf der südlichen A10 Richtung Dreieck-Spreeau zwischen Rangsdorf und Schönefelder Kreuz. Aktuell gibt es hier Behinderungen.
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2: freue mich, dass Sie da sind. Hier kommen jetzt drei Songs aus einer Zeit, in der Musik noch auf Kassette überspielt wurde, inklusive Bandsalat. Unsere drei 80er am Stück. Mit dabei Kultsong von The Catch, 25 Years. Wir hören die Isley Brothers mit Between in the Sheets. Und der hat richtig Geschichte geschrieben. Der Track wurde später unzählige Male gesampelt, unter anderem von The Notorious B.I.G., also ein 80er-Song mit großem Einfluss auf Hip-Hop. Und ich habe Sandra für Sie mit Everlasting Love. Schöne Mittagspause, Berlin.
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0: ein One-Hit-Wonder nennen? The Catch mit 25 Years. Großer Hit in Deutschland, hat sich 83 länger als ein halbes Jahr in den Charts gehalten. Als der Song dann aber auf Platz 1 war, hatte sich das Duo schon wieder aufgelöst. RBB 88.8 am Mittwoch. 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

0: Rechnung mit ihrem Ex Flowers, Miley Cyrus. Hier ist RBB 888 am Mittwoch. Und gleich haben wir einen Song, in dem mehr steckt, als Sie vielleicht denken. Donna Lewis mit I Love You Always Forever. Die Idee dazu kam mir beim Lesen des Romans Liebe zu Lydia von Herbert Ernest Bates aus den 20ern. Darum geht's um eine junge Frau, ihre Unabhängigkeit und auch die Angst vor zu viel Bindung. Und eine Zeile daraus hat Donna Lewis so berührt, dass sie sie direkt übernommen hat. I Love You Always Forever. Und genau das wurde dann der Titel ihres größten Hits, den wir gleich hören.
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2: Guten Tag. Kameras und Ausweiskontrollen in Bädern rechtmäßig. Das hat das Berliner Verwaltungsgericht entschieden. RBB 888 Gerichtsreporter Ulf Morling berichtet.
3: Die Verwarnung der Berliner Bäderbetriebe durch die Datenschutzbeauftragte Berlins im letzten Jahr wegen eingeführter Sicherheitsmaßnahmen wurde durch das Verwaltungsgericht aufgehoben. Die Videoüberwachung im Eingangsbereich von 4 Freibädern der Bäderbetriebe und die Pflicht der Badegäste, einen Ausweis mit Foto bei sich zu haben, sei erforderlich. Das belegten die vorgelegten Zahlen. Hieß es im Urteil. Nach der Einführung der Sicherheitskontrollen 2023 sei ein signifikanter Rückgang gewalttätiger Vorfälle zu verzeichnen gewesen.
2: Wahlhelfer weiter gesucht. Landeswahlleiter Stefan Bröchler sagte, es würden noch etwa 2500 Helferinnen und Helfer für die Wahl am 20. September benötigt. Insgesamt plant das Landeswahlamt mit 40.000 Wahlhelfern. Sie sollen für einen reibungslosen Ablauf in den Wahllokalen sorgen und die Wahl dann auch auszählen. Wer am Wahltag im Einsatz ist, erhält ein sogenanntes Erfrischungsgeld zwischen 80 und 120 Euro. Für den Einsatz wird man vorher geschult, auch dafür bekommt man Geld. Nach tödlichen E-Scooter-Unfällen in Berlin. Die Unfallforscherin der Versicherungen, Christine Zeidler, fordert in der rbb24-Abendschau, Verleiher mehr in die Pflicht zu nehmen. Bisher würden E-Scooter in Deutschland als Spaßgerät missverstanden.
4: Und das beginnt beim Mindestalter, dass ich die eben nur an die rausgebe, für die sie auch gedacht sind. In der Regel sind das ja 18-Jährige, die das leihen dürfen. Das gilt aber auch für das Thema Alkohol. Also natürlich ist es möglich, hier Reaktionstests, die so sensibel sind, einzuführen, dass ich den eben nicht so leicht leihen kann, wenn ich Alkohol getrunken habe. Aber das geht bis dahin zur Doppelbelegung. Also dieses zu zweit fahren, manchmal sogar zu dritt, auch das wäre technisch möglich zu unterbinden.
2: Aktionstag Bund verbindet. Vor dem Rathaus Zehlendorf veranstaltet der Bezirk heute ein großes Fest, bei dem es um die Gleichstellung von Menschen mit Einschränkungen geht. In einer halben Stunde geht es los. Bezirkspolitiker, unter anderem die Gesundheitsstadträtin, wollen mit den Besuchern ins Gespräch kommen, sagte uns Aline Moritz, die Beauftragte für Menschen mit Behinderungen im Bezirk.
5: Wir haben ein paar Personen schon vorab gefragt. Die werden Fragen stellen, aber auch alle, die kommen und auf der Straße sind, können wirklich die bezirklichen Politikerinnen befragen, eben zum Thema Inklusion, Teilhabe, Barrierefreiheit, barrierefreie Wohnungen und alle Themen, die Menschen mit Behinderung betreffen.
2: Neue Parkzonen Mehringplatz und Askanischer Platz. Das Bezirksamt Friedrichshain-Kreuzberg bietet für Anwohner und Gewerbetreibende heute um 17 Uhr eine Online-Informationsveranstaltung an. Die neue Parkzone rund um den Mehringplatz startet am 1. August, die am Askanischen Platz am 1. Oktober. Wer dort wohnt, kann bereits online einen Antrag für einen Parkausweis stellen. Er kostet für 2 Jahre 20,40 Euro.
0: 4 Minuten nach 1.
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0: 12 Grad haben sie in Lichtenrade, 12 sind es in Lichtenberg und 12 messen wir auch in Charlottenburg. 12, 13 Grad, das ist die Höchsttemperatur für heute. Es bleibt meist wolkig, immer wieder regnet. Auch morgen, da gibt's aber eine kleine Chance auch auf ein bisschen Sonne. Freitag wird's dann richtig schön mit 18 Grad. Wochenende wird auch tippitoppi, 22 Grad.
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0: Liebe Autofahrer, etwas Geduld brauchen Sie zurzeit auf dem Stadtring Richtung Wedding zwischen Kreuz Schöneberg und Schmargendorf und auf der Karl-Marx-Straße in Neukölln. Hier dauert es in beiden Richtungen bis zu 20 Minuten länger. Charlottenburg, der Kudamm ist zwischen Achimsthaler Straße und Leibnizstraße in beiden Richtungen bis Montag früh gesperrt. Dort finden am Wochenende die Classic Days statt. Schöneberg, Preller Weg, hier gibt es Behinderungen in Höhe Munsterdamm. Noch bis zum späten Nachmittag, hier wird gebaut, der gesamte Kreuzungsbereich ist betroffen. Und der Blick noch ins Umland. A9 Berlin Richtung Leipzig. Hinter dem Anschluss Kleinmarzenz ist die Autobahn wegen Bergungsarbeiten bis etwa 16 Uhr gesperrt. Davor staut es sich zwischen Niemeck und Kleinmarzenz. Sie sollten hier eine halbe Stunde mehr Zeit einplanen. Weitere Meldungen zu Straßen und Schienen finden Sie auch auf rbb888.de und in unserer App.
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0: Hallo, schön, dass Sie da sind. Schöne Mittagspause. Vielleicht sitzen Sie gerade in der Kantine oder haben sich schnell was vom Bäcker geholt. Bei mir gibt's heute Champignonsuppe. Ganz klassisch aus der Tüte. Ich habe mal wieder richtig Bock drauf. Total 90er. Ich weiß aber, irgendwie kommt man ja doch nie so richtig davon los. Und weil wir gerade so schön im 90er-Gefühl sind,
2: dieser Künstler passt wie der Deckel auf den Topf. Hier ist Timmy T mit One More Try.

0: bisschen Club-Feeling mit Blackbox Fantasy. Hier ist RBB 88.8. 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
0: 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Jetzt Musik aus den 80ern von Paul Young. Love of the Common People.

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1: Hier ist RBB 88.8 mit den großen Hits aus den 80ern und 90ern. Und jetzt gleich nach den 13 Uhr Nachrichten machen wir so eine richtig kleine musikalische Weltreise. Es geht einmal in die 80er. Nach Australien mit Icehouse, es geht einmal in die Schweiz mit DJ Bobo, das sind die 90er, und dann nochmal der Schotter aus London, Rod Stewart, auch für Sie auf unserer Playlist.
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3: Guten Tag. In 12 Bundesländern sind Ermittler am Morgen gegen mutmaßliche Rechtsextremisten vorgegangen. Die Razzien liefen unter anderem in Berlin, Nordrhein-Westfalen, Sachsen, Sachsen-Anhalt und Bayern. Laut der Bundesanwaltschaft richten sich die Durchsuchungen gegen die Gruppen Jung und Stark und Deutsche Jugend voran. Beide Gruppen gelten als besonders gewaltbereit und haben mehrere hundert Mitglieder. Bundespräsident Steinmeier hat von den USA Verlässlichkeit in der NATO verlangt. Man sei bereit, im Bündnis mehr Lasten zu übernehmen, sagt er bei einem Besuch in Stockholm. Die EU-Staaten bedürften aber weiterhin des Schutzes durch die USA. Zur Ankündigung von US-Präsident Trump, tausende US-Soldaten aus Deutschland abzuziehen, sprach Steinmeier von einer klaren Botschaft. Wenn sich die USA militärisch aus Europa zurückziehen, müsse Europa selbst mehr für seine Sicherheit tun. In der Straße von Hormuz ist ein Containerschiff einer französischen Reederei attackiert worden. Nach Angaben aus Marseille sind mehrere Crewmitglieder verletzt worden. Der Frachter, der unter maltesischer Flagge fährt, wurde beschädigt. Unklar ist noch, wer für den Angriff verantwortlich ist. Das vom Hunter-Virus-Ausbruch betroffene Kreuzfahrtschiff darf offenbar doch nicht die Kanarischen Inseln anlaufen. Der Regionalpräsident der Inseln weigere sich, die Hondios anlegen zu lassen. Er bat um ein Treffen mit dem spanischen Ministerpräsidenten Sanchez. Labortests in Südafrika haben inzwischen eine Übertragung von Mensch zu Mensch bestätigt. Der aggressive Andersstamm des Hunter-Virus wurde bei einem nach Südafrika ausgeflogenen Passagier nachgewiesen.
4: Und jetzt das Wichtigste aus Berlin.
3: Für die Wahl zum Berliner Abgeordnetenhaus werden noch rund 2500 Wahlhelfer gesucht. Insgesamt plane man mit 40.000 Helfern, betonte Landeswahlleiter Bröchler. Sie sollen für einen reibungslosen Ablauf der Abstimmung sorgen. Wer am Wahltag im Einsatz ist, erhält ein sogenanntes Erfrischungsgeld in Höhe von bis zu 120 Euro. Die Wahlhelfer werden in Präsenzveranstaltungen und einem neuen digitalen Kurs geschult. Eine 46-jährige Frau aus Lichtenrade soll versucht haben, ihren Ehemann im Schlaf zu töten. Sie soll aus massiver Eifersucht und mit übersteigertem Besitzdenken gehandelt haben, so der Vorwurf der Generalstaatsanwaltschaft. Der gemeinsame Sohn und eine Nachbarin verhinderten weitere Angriffe. Der Mann musste im Krankenhaus behandelt werden. Aktuell sitzt die 46-Jährige in Untersuchungshaft. Ihr wird versuchter Mord sowie schwere Körperverletzung vorgeworfen. 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
1: Heute ist es mal kühler und regnerischer als in der letzten Zeit. Temperaturen liegen aktuell gerade mal bei 11 Grad in Marzahn, 11 Grad auch in Buch und 11 Grad in Wilmersdorf. Bis zu 13 Grad erreichen wir heute. Von Süden wird es im Laufe des Nachmittags freundlicher.
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1: A100, Stadtring Richtung Treptow. Im Britzer Tunnel ist die rechte Spur gesperrt, da läuft gerade ein Polizeieinsatz. Außerdem brauchen Sie Geduld auf dem Stadtring Richtung Wedding zwischen Kreuz Schöneberg und Schmargendorf und in der Gegenrichtung vor der Abfahrt Treptow. Also das ist die A100, der Stadtring. Auf der Karl-Marx-Straße in Neukölln dauert es in beiden Richtungen bis zu 20 Minuten länger und rund um die Elsenbrücke ist es auch etwas voller. Charlottenburg, Kurfürstendamm ist zwischen Joachimsthaler Straße und Leibnizstraße in beiden Richtungen bis Montag früh gesperrt. Da finden am Wochenende die Classic Days, also das Oldtimer-Treffen, statt. Und bei der S-Bahn gibt es auch was zu vermelden. Auf den Linien S3, 5, 7, 75 und 9 gibt es wegen einer Weichenstörung Verspätungen und Ausfälle und die S5 fährt nur zwischen Strausberg Nord bzw. Mahlsdorf und Warschauer Straße. Die S75 fährt aktuell nur zwischen Wartenberg und Lichtenberg. 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
1: Wir sind's und wir bringen den Frühling nach Berlin. Immer wenn Sie diesen Sound, dieses Gezwitscher und dieses Düpp-Düpp-Düpp-Düpp hier auf RBB 888 zwischen zwei Songs hören, dann rufen Sie mich ganz schnell an unter der 030 30 32 88 8 100. Und wenn Sie durchkommen und Sie Glück haben und ich rangehe, was dann wahrscheinlich passiert, dann holen Sie sich einen 100€ Shopping-Gutschein fürs Gartencenter im Baumarkt. Wenn das Gezwitscher kommt, dann anrufen. Vorher lohnt es sich nicht. Hier sind die 80er für Sie auf RBB 888. Eis raus. 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

0: Nur die Guten aus den 80ern und 90ern hier auf RBB 88.8. Er hier, Rod Stewart und Nena, Madonna und Coolio hören Sie auch garantiert noch bis 14 Uhr hier auf RBB 88.8. Ich möchte Ihnen Jochen vorstellen. Jochen ist echt ein cooler Typ aus Berlin. Er ist einer von 800.000 Menschen in unserer Stadt, die ein Ehrenamt ausführen, also in ihrer Freizeit was für die anderen tun. Und Jochen ist Lesepate an einer Grundschule im Wedding. Und das hat er uns erzählt hier auf RBB 88.8. Dafür muss er sich ganz schön gut organisieren.
1: Ich habe mir eine Liste gefertigt, damit alle Kinder gleich behandelt werden. Da mache ich dann immer ein Kreuzchen, wo weit wir dann in einem Buch gekommen sind. Da kommt also jedes Kind kommt dann dran. Ich bin Jochen, 69 Jahre alt, seit etwa 5 Jahren im Ruhestand und lebe in Prenzlauer Berg. Ich habe eine Anzeige gesehen an einer Straßenbahnhaltestelle zum Thema Lesepaten. Und dann habe ich mich da einfach angemeldet und dann hat zugeschnappt die Gustav-Falke-Grundschule im Wedding. Das, was ich dort leisten kann, ist 1:1 Lesebetreuung. Für mich selber ist das ein großes Geschenk, weil die Kinder und ich uns lieben. Mein Eindruck von den heutigen Kindern, ich glaube, die heutigen Kinder sind nicht anders als früher. Ich merke, dass der Respekt untereinander da ist und auch mir gegenüber. Bisher waren das 3. und 4. Klassen. Da ist ein sehr hoher Migrationshintergrund. Aber es ist auf alle Fälle so, dass es da kein Sprachenproblem gibt. Die sprechen alle ganz perfekt Deutsch und sind alles ganz normale Berliner Kinder. Ich gehe da morgens hin, 2x1,5 Stunden, Donnerstag und Freitags. Gibt mir als alter Mann auch Strukturierung in den Alltag. Ich freue mich darauf, wenn ich da hingehe. Und wenn ich weggehe, habe ich das Gefühl, war ein schönes Event. Für mich ist das ein bisschen ein Event, ja. Doch, das ist ein Spaß-Event. Mich wundert, dass es nicht mehr Leute machen. Ich investiere meine Zeit, meinen Einsatz. Das mache ich gerne, es macht Spaß.
0: Ja, coole Sache, Jochen. Vielen Dank für das Engagement. Ich kann das nur unterstützen. Ich gehe auch einmal in der Woche in eine Schule. Weil ich ja beim Radio arbeite, denke ich mir, ich kann einigermaßen gut Deutsch sprechen und bringe Kindern besseres Deutsch bei. Es gibt zahllose Lesepatenorganisationen in Berlin, unter anderem Berliner Lesepaten. Da sind fast 2000 Ehrenamtliche im Einsatz. Und falls auch Sie Bock haben auf ein Ehrenamt, am 23. Mai ist quasi Ihr Feiertag.
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0: 99 Red Balloons. Also die meisten Amerikaner haben ja nicht wirklich viele Deutschkenntnisse, aber Mitte der 80er, da war das völlig anders. Da wussten wenigstens alle, dass es Lieder in Deutschland über Luftballons gibt. Und das hatte was mit Nena zu tun. 99 Luftballons, der Song, der auch in den USA gechartet hat, gleich hier auf RBB 888.
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0: Es ist 13.30 Uhr.
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2: Guten Tag. Kameras und Ausweiskontrollen in Bädern? Rechtmäßig. Das hat das Berliner Verwaltungsgericht entschieden. Es gab damit den Bäderbetrieben Recht, die gegen eine Verwarnung der Datenschutzbeauftragten geklagt hatten. Die Eingriffe in die Rechte der Badegäste durch die Kameras und die Ausweiskontrollen seien gering, begründete der Richter das Urteil. Die Maßnahmen seien für mehr Sicherheit erforderlich gewesen, weil es zuvor häufiger Gewaltvorfälle in manchen Bädern gegeben habe. Wahlhelfer weiter gesucht. Landeswahlleiter Stefan Bröchler sagt, es würden noch etwa 2500 Helferinnen und Helfer für die Wahl am 20. September benötigt. Für die Redaktion Landespolitik Tillmann Büttenbender.
3: Insgesamt plant das Landeswahlamt mit 40.000 Wahlhelfern. Sie sollen für einen reibungslosen Ablauf in etwa 2500 Urnenwahllokalen und 1300 Briefwahllokalen sorgen und die Wahl dann auch auszählen. Wer am Wahltag im Einsatz ist, erhält ein Erfrischungsgeld. Es beträgt zwischen 80 und 120 Euro. Für Beschäftigte der Berliner Verwaltung gelten reduzierte Sätze.
2: Plötzliche Fahrschulschließung. Die beiden Berliner Fahrschulen Jump und Orange haben überraschend dicht gemacht und Führerscheinanwärter bangen um vorgestrecktes Geld und Stundennachweise. Kulut Feiert von der Berliner Verbraucherzentrale rät den Betroffenen, Ruhe zu bewahren.
4: Offen ist ja, ob ein Insolvenzverfahren eingeleitet wurde und welche Unterlagen die Behörden letztlich sichern könnten. Für die Fahrschülerinnen und Fahrschüler bleibt erstmal wichtig, ihre eigenen Nachweise zusammenzustellen, schriftlich Forderungen zu stellen und sich parallel auch um eine neue Fahrschule zu kümmern. Und eine anwaltliche Beratung ist durchaus hilfreich.
2: Wird Insolvenz angemeldet, können die Betroffenen ihr Geld zurückfordern, sagt die Verbraucherschützerin. So ein Verfahren kann allerdings Jahre dauern. Meisterparty im Bus oder später zu Hause. Die BR Volleys wollen heute Abend in Lüneburg alles klar machen und deutscher Volleyballmeister werden. Dorin Herbe aus unserer Sportredaktion.
5: Nach 2 Siegen in der Serie Best of 5 fehlt dem Rekordmeister nur noch ein Erfolg zum 10. Titel in Folge. Trotz einer schwierigen Saison mit frühem Champions League aus, Pokalenttäuschung und Trainerwechsel sind die BR Volleys rechtzeitig in Topform. Geschäftsführer Kavi Niromaat mahnt jedoch zur Konzentration, gewonnen sei noch nichts. Ein Schlüssel zum Erfolg ist Jake Heinz. Der Diagonalangreifer war zuletzt kaum zu stoppen und soll auch heute den Unterschied machen. Über allem steht für die Volleys nur ein Ziel, die Meisterschaft. Und zwar jetzt.
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0: Na Mensch, das hat ja mal ordentlich geregnet heute Morgen. Jetzt wird es von Süden her allmählich trockener. Temperaturen liegen bei 12 Grad in Friedrichshagen, 11 Grad in Spandau, 12 Grad auch in Marzahn. Ein bisschen wärmer wird es noch, bis zu 13 Grad heute.
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0: Vorsicht bitte, A100 Stadtring Richtung Treptow. Im Britzer Tunnel ist die rechte Spur gesperrt. Da läuft ein Polizeieinsatz und im weiteren Verlauf dann gibt es einen kleinen Stau vor der Abfahrt Treptow. In der Gegenrichtung A100 Stadtring Richtung Wedding. Zwischen Kreuz Schöneberg und Schmargendorf dauert es auch ein paar Minuten länger. Außerdem kleinere Staus im Moment auf der Karl-Marx-Straße in Neukölln. Statt auswärts bis zu 25 Minuten und rund um die Elsenbrücke ist es ebenfalls voll. Charlottenburg-Kurfürstendamm zwischen Joachimsthaler Straße und Leibnizstraße in beiden Richtungen bis Montag früh gesperrt. Da finden am Wochenende die Classic Days statt. Und im Berliner Umland, Vorsicht bitte auf der A10 östlicher Berliner Ring Richtung Dreieck Spreeau, zwischen Erkner und Freienbrink befinden sich Leute auf der Fahrbahn. Von der S-Bahn folgende Meldung: auf den Linien S3, 5, 7, 75 und 9 gibt es wegen einer Weichenstörung Verspätungen und Ausfälle. Die S5 fährt nur zwischen Strausberg Nord bzw. Mahlsdorf und Warschauer Straße und die S75 nur zwischen Wartenberg und Lichtenberg. 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
0: Jetzt mit Culture Club, mit Madonna und Michael Jackson auf der Playlist. Und wenn es gut läuft für Sie, dann auch mit diesem freundlichen Gezwitscher hier. Das ist nämlich unser offizieller RBB 888 Frühlingssound. Und wenn Sie den hören, dann ganz schnell anrufen. 030 30 32 88 8 100 und einen 100-Euro-Gutschein fürs Gartencenter im Baumarkt gewinnen. Also aus Zwitschern achten und dann die 030 30 32 88 8 100. Damit der Frühling in Berlin noch mehr Spaß macht. Culture Club, Karma Chameleon, jetzt für Sie.

0: 1987 war es. Da wollte Michael Jackson auch mal seine Ruhe haben. Leave me alone. Lasst mich doch alle in Ruhe. Die 80er hier auf RBB 88.8. Und nächste Haltestelle hier im 80er, 90er Mix ist Coolio und Gangsters Paradise, die 90er.
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0: Wir holen für Sie den Frühlingsnacht Berlin. Holen Sie sich jetzt auf RBB 88.8 einen 100-Euro-Gutschein für Ihren Frühlingsgarten-Einkauf. Und der Justus aus Potsdam ist am Telefon. Hallo Justus.
2: Moin, liebe Grüße nach Berlin.
0: Ja, moin, herzlich willkommen hier. Also erstmal Applaus für dich.
2: Vielen lieben Dank, danke, danke.
0: Du gewinnst in diesem Moment einen 100-Euro-Gutschein fürs Frühlingsshopping, denn du hast den Frühlingssound eben gehört von Michael Jackson, oder?
2: Ja, genau. Also war ja eindeutig zu hören. Ich habe schon drauf gewartet, weil unser Balkon braucht dringend neue Sonnensegel, weil ich bin im Januar Papa geworden.
0: Hey, Glückwunsch. Warte mal, nochmal Applaus.
2: Vielen Dank. Vielen lieben Dank. Super. Und damit die kleine Charlotte im Schatten draußen das heute nicht so gute Wetter genießen kann, aber vielleicht wird es ja wieder so wie am Anfang der Woche, ja, brauchen wir da dringend mehr Schatten.
0: Super. Und dann wollte er so ein richtiges Rollo installieren oder einen guten Sonnenschirm hinstellen?
2: Nee, also mir so Tarps oder Sonnenschirm, da müssen wir einfach mal gucken, was so das Budget jetzt hergibt.
0: Mhm. Ja, cool. Schöner Plan. Schönes Projekt für den Frühling und überhaupt das Allerschönste. Projekt ist jetzt ein doofes Wort, aber das Allerschönste im Frühling ist ja jetzt erstmal mit der Kleinen die Welt entdecken, ne?
2: Ja, stimmt auf alle Fälle. Wie versüßt einen schönen Tag.
0: Na wunderbar. Hey, dann genießt das sogar bei dem Regenwetter heute. Und für Sie, wenn Sie ihn ja hören. Unseren offiziellen RBB 88.8 Frühlingssound, dann wartet der nächste Gutschein auf Sie.
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0: Wenn Sie Ihren Kindern oder möglicherweise auch schon Ihren Enkeln mal erklären wollen, was so eine richtige 80er-Jahre-Föhnfrisur ist, dann gucken Sie sich einfach mal alte Fotos von Kim Wilde an. Die Frau mit der wilden blonden Mähne jetzt gleich hier auf RBB 88.
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0: Die 80er, die 90er hier auf RBB 888 nach den 14 Uhr Nachrichten mit Dr. Alban, mit Brian Ferry und mit Bananarama. Und jetzt ist es 14 Uhr.
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2: Guten Tag. Zollbeamte haben heute Paketzusteller im ganzen Land kontrolliert. Laut Generalzolldirektion ging es um Schwarzarbeit und illegale Beschäftigung. In der Branche stelle man immer wieder fest, dass Arbeitszeiten nicht oder nicht vollständig vergütet würden. Kontrolliert wurde vor allem in großen Depots und Verteilzentren. Bundeskanzler Merz widerspricht Spekulationen, wonach die Koalition mit der SPD vorzeitig enden könnte. Weder eine Minderheitsregierung noch Neuwahlen seien eine Option, sagte er ein Jahr nach seinem Amtsantritt. Der CDU-Vorsitzende forderte die Sozialdemokraten aber noch einmal auf, mehr Kompromissbereitschaft zu zeigen. Die SPD-Vorsitzende und Arbeitsministerin Baas fordert eine bessere Diskussionskultur. Im Spiegel sagte sie, alle müssten sich im Ton deutlich mehr mäßigen. Fast jeder fünfte junge Mensch in Deutschland hat keinen Berufsabschluss. Das geht aus dem neuen Berufsbildungsbericht der Bundesregierung hervor. Die Quote liegt bei knapp 19% und ist damit nur leicht gesunken. Besonders betroffen sind Menschen mit Einwanderungsgeschichte. Gleichzeitig zeigt der Bericht, es gibt weniger neue Ausbildungsverträge und weniger angebotene Plätze. Nach dem Ausbruch des Hantavirus auf einem Kreuzfahrtschiff werden 3 Erkrankte von Bord geholt und in die Niederlande ausgeflogen. Das bestätigte das Betreiberunternehmen. Laut WHO handelt es sich um 2 Besatzungsmitglieder und eine weitere Kontaktperson. Unklar ist, ob das Schiff einen Hafen auf den Kanarischen Inseln ansteuern darf. Der Regionalpräsident der Inseln weigert sich und will darüber dringend mit dem spanischen Ministerpräsidenten Sanchez sprechen.
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2: Bei bundesweiten Razzien in der Neonazi-Szene sind in Berlin konkret 4 Beschuldigte im Visier der Justiz. Das hat die Bundesanwaltschaft auf dpa-Anfrage mitgeteilt. Bundesweit richten sich die Ermittlungen gegen 36 Personen. Ihnen wird die Bildung oder Mitgliedschaft in den kriminellen Vereinigungen Jung und Stark sowie Deutsche Jugend voran vorgeworfen. Insgesamt gab es rund 50 Durchsuchungen in 12 Bundesländern. Die Berliner Bäderbetriebe dürfen weiter die Eingänge ihrer Sommerbäder per Video überwachen. Das hat das Verwaltungsgericht Berlin entschieden. Damit ist die entsprechende Verwarnung der Landesdatenschutzbeauftragten unwirksam. Kritiker waren der Meinung, dass die Videoüberwachung und die Ausweiskontrollen gegen die Datenschutzgrundverordnung verstoßen. Die Richter sahen das jedoch anders. 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
0: Heute vergleichsweise kühl, 11 Grad im Moment in Friedrichshagen, 12 Grad sind es in Spandau und auch in Kreuzberg. Es sind viele Wolken am Himmel, es kann heute Nachmittag immer mal wieder Schauer geben, aber dieser Dauerregen von heute Morgen, der ist allmählich vorbei.
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0: A100, Stadtring Richtung Wedding, zwischen Oberlandstraße und Tempelhofer Damm ist die rechte Spur gesperrt, da steht ein defekter LKW. Geduld brauchen Sie außerdem auf dem Stadtring A100 Richtung Wedding zwischen Kreuz Schöneberg und Schmargendorf und in der Gegenrichtung A100 vor der Abfahrt Treptow. Auf der Karl-Marx-Straße in Neukölln dauert stadtauswärts bis zu 25 Minuten länger, auf der Landsberger Allee ist es am Weißenseer Weg in beiden Richtungen ziemlich voll. Im Berliner Umland, Vorsicht bitte auf der B5 Nauen Richtung Küritz zwischen Berge und Ribbeck, Behinderungen durch ein liegen gebliebenes Fahrzeug. Und bei der S-Bahn gibt's Ausfälle und Verspätungen auf den Linien S3, 5, 7, 75 und 9. Grund dafür ist eine Weichenstörung. Die S5 fährt aktuell nur zwischen Strausberg Nord und beziehungsweise Mahlsdorf und Warschauer Straße. Die S75 fährt nur zwischen Wartenberg und Lichtenberg. 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
0: Es gibt ja so unfassbar coole Siedlungen in Berlin. Die Gartenstadt Falkenberg beispielsweise in Bohnsdorf oder die Siedlung Schillerpark im Wedding. Eine dieser tollen Siedlungen aus dem 20. Jahrhundert, die Papageiensiedlung in Zehlendorf, die wird jetzt 100 Jahre alt. Also Papageiensiedlung ist natürlich so ein bisschen spöttisch gemeint, weil die da so bunte Fensterrahmen haben. Eigentlich heißt das Ganze offiziell Bruno-Taut-Siedlung. Und die Leute, die da wohnen mit den bunten Fensterrahmen, die fühlen sich pudelwohl. Um nicht zu sagen Papageienwohl. Ja, die 88.8-Reporterin Mirjam Keuter ist zum Gratulieren hingefahren und checkt mal die Lage, wie es sich in diesen 100 Jahre alten Häusern so wohnt. In 10 Minuten hier auf RBB 88.8. Ja, 90er für Sie. Aus Schweden ist das hier der singende Zahnarzt. Der Typ ist wirklich Zahnarzt und war in den 90ern in Europa weltweit auf den Dancefloors vertreten. Hier ist Dr. Alban auf RBB 88.8. It's my life.

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0: Stell dir vor, du wohnst in einem Denkmal, aber jetzt nicht so eine Art Denkmal, was weiß ich, Kaiser Wilhelm II oder sowas, sondern sowas, was sich Menschen vor 100 Jahren als total cool vorgestellt haben. Und du wohnst da einfach jeden Tag, du machst das Fenster auf und das war, weiß ich nicht, 1925, 26 einfach total cool. So muss sich das anfühlen, wenn du in der Waldsiedlung in Zehlendorf wohnst, in dieser Bruno-Taut-Siedlung, auch gerne mal Papageiensiedlung genannt, zwischen argentinischer Allee und Grunewald. Die wird jetzt gerade 100 Jahre alt. RBB 888-Reporterin Mirjam Keuter ist für Sie mal hingefahren. Und Mirjam, so wie ich das verstehe, wohnen die Menschen sehr gerne in dieser seit 100 Jahren coolen Siedlung.
1: Ja, also sie lieben vor allem die Idee und natürlich die Umsetzung vom Hauptarchitekten von Bruno Taut. Ich sag nur, blau wie der Himmel, gelb wie die Sonne, grün wie die Kiefern. So sehen hier nämlich viele der Häuser aus. Gelb-rote Fensterrahmen auf grüner Fassade. Und das schaffe ein einmaliges Lebensgefühl, sagte mir auch Anwohnerin Ute Scheub.
2: Ich habe die Siedlung mal kennengelernt, ursprünglich im Winter. Alles war grau, aber hier war es bunt. Ja, und das gibt einem eine andere Lebendigkeit.
1: Papageiensiedlung, das war früher mal abfällig gemeint. Heute ist man stolz auf diesen Namen. Und der gleichnamige Verein, der hat sich jetzt zum Ziel gesetzt, vor allem die Idee von Architekt Taut zu ehren. Der hatte die Vision von einer gelebten Nachbarschaft.
2: Es ist einfach eine einmalige Siedlung von der Natur her. Es ist mitten im Grünen. Es hat aber gleichzeitig einen Anschluss an die U-Bahn. Es hat Einkaufsmöglichkeiten. Also das alleine ist schon sehr optimal.
1: 5 bis 6 Meter zwischen den mehrgeschossigen Häusern. Das ist ein Wohlfühlmaß, heißt es hier in der Nachbarschaft. Hoffentlich bleibt es so, denn rund 1000 von den 1900 Wohnungen sind hier Mietwohnungen, noch bezahlbar, und das soll so bleiben.
0: Na dann, fröhliches Feiern und herzlichen Glückwunsch und viele weitere schöne Jahre in der Bruno-Taut-Siedlung in Zehlendorf. Es gibt übrigens ein Festprogramm jetzt am Wochenende. Mehr dazu in 20 Minuten hier auf RBB 888 in unserem Berlin-Kompakt. Naja, in 20 Minuten ist übertrieben, in 10 Minuten. Das gibt es nämlich immer um 12:30.

Hier ist RBB 888. Ich bin Alex Schurich und mein Team und ich, wir denken heute schon daran, wie Sie gut ins Wochenende kommen. 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Das hier sind die 90er. Wham! Do Project. King of My Castle heißt dieser Song hier im Roy Maloney Kings Mix Edit. Die 90er auf RBB 888.

0: 80er, 90er auf RBB 88.8. Jetzt gleich mit Paul McCartney, mit Fairground Attraction und mit Enrique Iglesias. Es ist jetzt 14.30 Uhr.
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2: Guten Tag. Kontroll-App für die Schulreinigung. Damit sollen Schulhausmeister Mängel besser erfassen und melden können, so die Bildungsverwaltung. Aus der Redaktion Landespolitik, Kirsten Buchmann.
3: Ist der Boden in der Mensa sauber, sind die Tische abgewischt und die Abfallbehälter geleert, sind in den Toilettenräumen die Seifenspender nachgefüllt. Das kann ein Schulhausmeister auf seinem Tablet mithilfe einer App dokumentieren. Bei Mängeln ist das Reinigungsunternehmen am gleichen Tag zu Nachkontrollen verpflichtet. Werden Leistungen nicht erbracht, kann ein Bezirk der Firma Geld kürzen oder sogar den Vertrag kündigen. Das sei schon vorgekommen, sagt Marco Brauchmann, Bezirksschulstadtrat in Treptow-Köpenick. Ziel ist laut der Berliner Bildungsverwaltung, Mängel systematisch zu beheben.
2: Razzien in der Neonazi-Szene. Bei uns in Berlin sind konkret 4 Beschuldigte im Visier der Justiz, sagt die Bundesanwaltschaft. Bundesweit richten sich die Ermittlungen gegen 36 Personen. Ihnen wird die Bildung oder Mitgliedschaft in den kriminellen Vereinigungen Jung und Stark sowie die Deutsche Jugend voran vorgeworfen. Insgesamt gab es rund 50 Durchsuchungen in 12 Bundesländern. Kind von Tram angefahren. Das Kind ist bei einem Unfall am Antonplatz in Weißensee schwer verletzt worden. Es kam mit lebensbedrohlichen Verletzungen in ein Krankenhaus. Über Geschlecht und Alter lagen zunächst keine Angaben vor. Laut Feuerwehr war auch ein Rettungshubschrauber im Einsatz. Ein Unfallkommando der Polizei ermittelt nun, wie es zu dem Unfall kommen konnte. 100 Jahre Papageiensiedlung. Nachbarn feiern ab kommendem Wochenende das Jubiläum ihrer Wohnsiedlung, die rund um den U-Bahnhof Onkel Toms Hütte in Zehlendorf liegt. RBB 88.8 Reporterin Miriam Keuter.
4: 1926, da standen hier fast nur Kiefern und Ausflugslokale wie Onkel Toms Hütte. Die Wohnungsnot war groß und so schufen Architekten wie Bruno Taut 1900 Wohnungen. Neben architektonischen Elementen im Bauhausstil waren es vor allem die Farben außen und innen, die diese Siedlung berühmt machten. Mit Führungen, Vorträgen und Straßenfesten wird das Jubiläumsjahr gefeiert, organisiert und finanziert vom Papageienverein, einer Nachbarschaftsinitiative. Los geht es am kommenden Wochenende mit einem Theaterstück im Heimatverein Zehlendorf.
2: Premiere für Herthas Fußballfrauen. Am Sonntag geht's für sie im Regionalligaspiel gegen den 1. FFFV Erfurt zum ersten Mal ins große Olympiastadion. Doreen Herbe aus unserer Sportredaktion.
5: Ein Punkt gegen Erfurt würde den Hertha-Frauen reichen, um die Meisterschaft in der Regionalliga Nordost vorzeitig klarzumachen. Und das klingt machbar, denn erst vor 2 Wochen gab's ein deutliches 4:0 genau gegen diesen Gegner. Und wenn's klappt mit dem Titel, dann geht's in die Aufstiegsspiele zur 2. Bundesliga gegen Saarbrücken. Das ist der Meister der Südweststaffel. Wer vorher schon beim Zweitligaspiel der Hertha-Männer gegen Fürth im Stadion ist, kann einfach sitzen bleiben und direkt weiterschauen. Wer nur die Frauen sehen will, bekommt im Hertha-Online-Shop ein kostenloses Ticket.
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0: Es ist heute grau und es ist regnerisch. Jetzt zum Nachmittag hört allerdings der Dauerregen auf und wir kriegen es mehr so mit Schauerwetter zu tun. Temperaturen 12 Grad Wannsee, 12 Grad Marzahn, 12 Grad auch in Dahlem. Das sind so in etwa die Höchsttemperaturen. Vielleicht werden es noch 13.
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0: Gleich 3 Probleme auf der A100 Stadtring Richtung Wedding. Problem Nummer 1, die A100 ist zwischen Sonnenallee und Grenzallee aktuell gesperrt. Hier wurde die Höhenkontrolle ausgelöst. Problem Nummer 2, im weiteren Verlauf dann zwischen Oberlandstraße und Tempelhofer Damm defekter LKW auf der rechten Spur. Und Problem Nummer 3, Richtung Wedding zwischen Kreuz Schöneberg und Schmargendorf stockt es auf der A100. Da ist die Gegenrichtung A100 Stadtring Richtung Treptow geradezu ein Kinderspiel, denn da gibt es nur einen kleineren Stau kurz vor der Abfahrt in Treptow. Auf der Karl-Marx-Straße in Neukölln dauert es aktuell stadtauswärts bis zu 25 Minuten länger und auf der Landsberger Allee am Weißenseer Weg in beiden Richtungen ist es auch voll. In Weißensee ist die Berliner Allee nach einem Unfall zwischen Pistoriusstraße und Antonplatz aktuell stadteinwärts gesperrt. Und bei der S-Bahn folgende Probleme, defekte Weiche am Ostbahnhof. Es kommt auf den Linien S3, 5, 7, 75 und 9 zu Verspätungen. Die S5 fährt nur zwischen Strausberg Nord bzw. Mahlsdorf und Warschauer Straße. Die S75 nur zwischen Wartenberg und Lichtenberg.
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0: Hey, Udo Lindenberg wird 80 und es gibt einen neuen Podcast mit und über Udo.
6: Nö, Leute, keine Panik. Hier ist die Nachtigall und es gibt demnächst einen Podcast.
0: Ja, demnächst ist jetzt. Den Podcast stelle ich Ihnen gleich vor. 10 Minuten hier auf RBB 88.8 mit dem schnoddrigen Udo.

0: Hier ist RBB 888 und wir sagen Happy Birthday Udo Lindenberg. Denn der Pionier unter Deutschlands Rockstars wird am Sonntag in einer Woche 80 Jahre alt. 80, das finde ich echt krass. Udo Lindenberg, dieser Typ, der seit den 70er Jahren großartige Songs schreibt in deutscher Sprache. Udo, ein Leben an der Grenze, heißt unser Podcast zur Feier des 80. von Udo Lindenberg für Sie. Und das Schöne in dem Podcast ist, Udo Lindenberg nimmt wirklich kein Blatt vor den Mund. Also er erzählt, dass er ziemlich lange im Leben ein ziemlicher Spritti war und auch besoffen gearbeitet hat.
1: Oft habe ich Texte auch gut breit geschrieben und dann nüchtern gegengelesen am nächsten Tag. Ich lag oft breit in der Ritze in Hamburg, ne, mit ordentlich Whisky im Kopf und so. Ne. Und am nächsten Tag lag ich immer noch da, wurde da wach und so.
0: Ja, und dann hat er die Texte nüchtern gegengelesen. Also gut, Songtexte schreiben im Suff, das geht vielleicht eine Zeit lang gut, aber gesundheitlich ging das nicht gut. Irgendwann in den 90ern hat Udo es dann gemerkt.
1: Wenn du in einem Jahr, bist du jetzt 7-mal jetzt schon hier im Krankenhaus zur Entgiftung und so, ne? Also Blutwäsche gewissermaßen, ne? Und na, irgendwann sagt der Doktor auch, Udo, wenn du so weitermachst, dann bist du bald tot, ne? Ich sag, wie, richtig tot? Und so. Ja, sagt er, richtig, ganz panikmäßig tot. Mause platt.
0: Okay. Das ist ein Teil der Geschichte von Udo Lindenberg, aber es gibt ja noch viel, viel mehr. Seine Flucht in den 60ern aus dem spießigen Gronau in Nordrhein-Westfalen. Seine ewige Solidarität mit seinen Fans in der DDR, sein grandioses Comeback nach den 90ern oder dann diese Sache mit Apache 207, der Komet schlägt ein. Also großartige Story. Udo, ein Leben an der Grenze. Der Podcast für Sie zum 80. Geburtstag von Udo Lindenberg in der ARD Sounds App ab sofort zu haben oder heute Abend um 21 Uhr reinhören hier auf RBB 888.

Schrecklicher Unfall in Weißensee heute Mittag. Ein Kind ist beim Überqueren der Straßenbahngleise von einer Straßenbahn angefahren worden und lebensgefährlich verletzt worden. Alle Nachrichten, alle wichtigen Nachrichten aus Berlin, Deutschland und der Welt in 8 Minuten wieder hier um 15 Uhr auf RBB 88.8. Das hier, die 80er, Depeche Mode.

0: RBB 88.8 mit den 80ern und 90ern für Sie. Irene Cara auf der Playlist New Kids on the Block, gleich auch hier.
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0: Die Nachrichten mit Svetlana Urheim.
2: Guten Tag. Justizministerin Hubich ist besorgt, dass Neonazi-Gruppen in Deutschland Zulauf haben, gerade auch von jungen Menschen. Die Erkenntnisse des Verfassungsschutzes ließen keinen Zweifel daran. Die Politik müsse die Bedrohung durch Rechtsextremismus sehr ernst nehmen. Heute gab es Razzien gegen rechtsextreme Jugendorganisationen, unter anderem in Berlin, Niedersachsen, Schleswig-Holstein und Mecklenburg-Vorpommern. Die Bundesanwaltschaft hat die Organisation Jung und Stark sowie Deutsche Jugend voran als kriminelle Vereinigungen eingestellt.

0: eingestuft. Bundesweit könnte ein Großteil der Krankenhausausfälle vermieden oder ambulant versorgt werden. Zu diesem Ergebnis kommt der neue Krankenhausreport der AOK. Demnach hätten rund 42% der Belegungstage im Krankenhaus und fast 40% der Klinikausgaben eingespart werden können. Das größte Potenzial für ambulante Behandlungen gibt es in der inneren Medizin und in der allgemeinen Chirurgie. Nach dem Hantavirus-Ausbruch auf einem Kreuzfahrtschiff steht der neue Zielhafen fest. Demnach soll das Schiff die Kanareninsel Teneriffa anlaufen, berichten spanische Medien. Man komme damit dem Wunsch der Weltgesundheitsorganisation WHO nach. Zwei erkrankte Besatzungsmitglieder und eine Kontaktperson wurden inzwischen von Bord geholt. Drei Passagiere sind bisher an dem Virus gestorben, darunter eine Frau aus Bayern. In der Straße von Hormuz ist ein Containerschiff einer französischen Reederei attackiert worden. Nach Angaben aus Marseille sind mehrere Crewmitglieder verletzt worden. Der Frachter, der unter maltesischer Flagge fährt, wurde beschädigt. Unklar ist noch, wer für den Angriff verantwortlich ist.
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0: Die Bildungsverwaltung hat eine neue App zur Kontrolle der Schulreinigung vorgestellt. Damit können Hausmeister per Tablet prüfen und dokumentieren, ob Klassenräume, Mensen und Toiletten sauber sind. Zum Beispiel, ob Böden gereinigt, Tische abgewischt oder Seifenspender aufgefüllt wurden. Werden Mängel festgestellt, muss die Reinigungsfirma noch am selben Tag nachbessern. Bleiben Leistungen aus, können die Bezirke Geld kürzen oder im Extremfall den Vertrag kündigen. In Weißensee ist ein Kind von einer Straßenbahn angefahren und lebensbedrohlich verletzt worden. Der Unfall ereignete sich am Mittag auf der Berliner Allee, laut BZ an einem Fußgängerübergang. Das Kind habe schwere Kopfverletzungen erlitten, berichten BZ und Berliner Morgenpost. Über Geschlecht und Alter lagen zunächst keine Angaben vor. Der Fahrer erlitt nach Zeugenaussagen einen Schock. 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
2: Ziemliche Temperaturdelle heute und morgen. Tageshöchstwerte, so knapp über 10 Grad. Aktuell sind wir bei 12 Grad in Marzahn, 11 Grad in Steglitz, 12 Grad jetzt auch in Dahlem. Und im Prinzip bleibt es so, wie es jetzt ist, heute und morgen. Also heute Nachmittag ist ein bisschen trockener als am Vormittag hier und da kann es noch Schauer geben. In der Nacht stark bewölkt, hin und wieder kann es regnen. Tiefstwerte um die 7 Grad und morgen ähnliches Wetter wie heute.
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2: Auf der A100 Stadtring Richtung Wedding. Zwischen Oberlandstraße und Tempelhofer Damm steht ein LKW auf der rechten Spur. Hier dauert es 10 Minuten länger und im weiteren Verlauf dann nochmal 10 Minuten Stauzeit zwischen Kreuz Schöneberg und Schmargendorf. In Weißensee ist die Berliner Allee nach wie vor nach dem Unfall mit der Tram zwischen Pistoriusstraße und Antonplatz stadteinwärts gesperrt. Geduld brauchen Sie zurzeit auch auf der Karl-Marx-Straße in Neukölln. Hier dauert es stadtauswärts bis zu 35 Minuten länger. Stau auch im Wedding auf der Seestraße Richtung Gesundbrunnen sowie auf der Müllerstraße vom Leopoldplatz bis zur Seestraße. Stadtauswärts Pendlerstau auf der Ahrensfelder Chaussee und in Marzahn auf der Landsberger Allee. Und bei der S-Bahn auch noch Probleme, defekte Weiche am Ostbahnhof. Es kommt zu Verspätungen, längeren Taktzeiten und Streckenverkürzungen. Das betrifft die Linien S3, 5, 7, 75 und S9. 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
2: Sie sind klein, rot, süß und am besten schmecken sie mit Schlagsahne. Nein, roh ohne alles. Nein, als Kuchen. Nein, in der Marmelade. Es ist Erdbeersaison in Berlin und die ersten Erdbeeren von heimischen Feldern kommen jetzt in den Verkauf in diesen roten Erdbeerhäuschen in der ganzen Stadt. RBB 888 Reporterin Juliane Kowolik hat für sie gekostet. Gleich mehr dazu in 10 Minuten.

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0: Soul Sister, The Way to Your Heart. 80er hier auf RBB 88.8. Gleich für Sie die 90er mit Sheryl Crow. Wann fängt denn für Sie eigentlich der Frühling in Berlin an? Wenn zum Beispiel der Flieder blüht oder wenn die Mauersegler aus Afrika zurückkommen oder wenn es die ersten Erdbeeren aus Deutschland gibt. Also zumindest an die Sache mit den Erdbeeren können wir ab heute einen Haken machen, denn ab heute werden die vielen Erdbeerverkaufshäuschen in der Stadt bespielt und es gibt überall wieder für die Erdbeer-Junkies frischen Stoff von deutschen Feldern. RBB 88.8 Reporterin Juliane Kowolik hat für Sie das Angebot schon mal gecheckt und es gibt leckere Sachen, oder Jule?
1: Ja, Alex, es ist endlich soweit. Ich freue mich auch schon auf meine allerersten Erdbeeren. Seit Wochen stehen die Häuschen rum, sind abgesperrt. Heute war endlich was los. In der Annenstraße zum Beispiel, in Mitte, da wurde schon gewuselt. Auch die ersten Kunden habe ich gesehen am S- und U-Bahnhof in Lichtenberg. Und an der Eberswalder Straße, da habe ich Jessica getroffen, die gerade ihr Erdbeerhäuschen aufgesperrt hat. Ich durfte schon mal die ersten Erdbeeren angucken, mal dran riechen. Roch alles ganz wunderbar, die sahen gut aus. Allerdings wollte ich mich fast schon so ein bisschen beschweren über die Größe der Schälchen. Die sind wirklich sehr, sehr klein, diese Schalen. Da muss im Laufe der Saison noch mal was passieren, habe ich Jessica auch gesagt. Aber erstmal ist die Saison eröffnet, erzählte sie mir.
2: Ja, heute geht's los. Heute ist der erste Tag, wo der Stand offen ist. Ich weiß noch nicht, also ich glaube, es sind noch nicht alle Häuschen in ganz Berlin offen, aber schon sehr viele. Also es wird jetzt die nächsten 2 Wochen, würde ich sagen, machen alle auf. Die ersten, das sind jetzt 250 Gramm Schalen, die kosten 3,30 Euro. Das ist mit der Erdbeerernte, das dauert natürlich immer so einen Moment, bis es perfekt ist. Und heute geht's los. Genau, und bei dem tollen Wetter ist natürlich auch super, aber ich hoffe, dass trotzdem ein paar Leute vorbeikommen.
0: Okay, mit dem tollen Wetter, das war natürlich Ironie, Regenwetter und 12 Grad, aber hey, Hauptsache die Erdbeeren wachsen. Und wir haben mal nachgeguckt, im Laufe der Saison sinken die Preise meistens ja auch. 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

0: Boah, in den Sportkneipen unserer Stadt wird es heute Abend wieder voll werden. Rückspiel im Champions League Halbfinale Bayern gegen Paris Saint-Germain. Das Hinspiel vor einer Woche war ja schon der totale Knaller mit 9 Toren. Am Ende haben die Bayern 4-5 gegen die Franzosen verloren. Heute Abend dann das Rückspiel. Fußballabend für alle, die es gucken wollen.
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0: 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Es ist 15.30 Uhr.
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2: Guten Tag. Kontroll-App für die Schulreinigung. Damit sollen Schulhausmeister Mängel besser erfassen und melden können, so die Bildungsverwaltung. Aus der Redaktion Landespolitik, Kirsten Buchmann.
3: Ist der Boden in der Mensa sauber, sind die Tische abgewischt und die Abfallbehälter geleert, sind in den Toilettenräumen die Seifenspender nachgefüllt. Das kann ein Schulhausmeister auf seinem Tablet mithilfe einer App dokumentieren. Bei Mängeln ist das Reinigungsunternehmen am gleichen Tag zu Nachkontrollen verpflichtet. Werden Leistungen nicht erbracht, kann ein Bezirk der Firma Geld kürzen oder sogar den Vertrag kündigen. Das sei schon vorgekommen, sagt Marco Brauchmann, Bezirksschulstadtrat in Treptow-Köpenick. Ziel ist laut der Berliner Bildungsverwaltung, Mängel systematisch zu beheben.
2: Kameras und Ausweiskontrollen in Bädern rechtmäßig. Das hat das Berliner Verwaltungsgericht entschieden. RBB 88.8 Gerichtsreporter Ulf Morling.
4: Die Verwarnung der Berliner Bäderbetriebe durch die Datenschutzbeauftragte Berlins im letzten Jahr wegen eingeführter Sicherheitsmaßnahmen wurde durch das Verwaltungsgericht aufgehoben. Die Videoüberwachung im Eingangsbereich von 4 Freibädern der Bäderbetriebe und die Pflicht der Badegäste, einen Ausweis mit Foto bei sich zu haben, sei erforderlich. Das belegten die vorgelegten Zahlen, hieß es im Urteil. Nach der Einführung der Sicherheitskontrollen 2023 sei ein signifikanter Rückgang gewalttätiger Vorfälle zu verzeichnen gewesen.
2: Kind von Tram angefahren. Das Kind ist bei einem Unfall in der Berliner Allee in Weißensee schwer verletzt worden. Es kam mit lebensbedrohlichen Verletzungen in ein Krankenhaus. Laut Feuerwehr war auch ein Rettungshubschrauber im Einsatz. Ein Unfallkommando der Polizei ermittelt nun, wie es zu dem Unfall kommen konnte. Vorfall im Görlitzer Park. Dort waren zwei Männer in Streit geraten. Einer der beiden bedrohte die alarmierten Polizisten und warf eine zerbrochene Glasflasche nach ihnen. Der 43-Jährige wurde daraufhin mit einer Elektroschockpistole außer Gefecht gesetzt und festgenommen. Wegen seines psychischen Ausnahmezustands brachten ihn die Beamten in eine Klinik, wo er stationär aufgenommen wurde. Unter Druck. Für die Füchse entscheidet sich am Abend im Viertelfinale der Handball-Champions League, ob sie weiter vom großen Ziel träumen dürfen. Doreen Herbe aus unserer Sportredaktion.
5: Das wird nochmal brutal, warnt Füchse-Trainer Krickau. Nach der knappen 34-35 Niederlage im Hinspiel ist die Ausgangslage klar. Die Füchse müssen dieses Spiel gewinnen. Mindestens mit 2 Toren Differenz oder mit einem, wenn West-Bremen unter 34 Toren bleibt. Denn nur dann geht's für die Füchse zum Finalturnier nach Köln am 13. und 14. Juni. Der Schlüssel liegt für Trainer Krickau vor allem in der Abwehr. In West-Bremen habe sein Team zu langsam aus Spielsituationen gelernt. Das müsse sich jetzt ändern.
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0: Heute und morgen, eher so ein bisschen sparsames Frühlingswetter. Zum Wochenende wird es dann wieder angenehmer. Aktuell 11 Grad in Buch, 12 Grad in Dahlem, 12 Grad auch in Marzahn. Viele Wolken am Himmel, hier und da guckt die Sonne mal kurz durch. Regen in der zweiten Tageshälfte allenfalls als Schauer. In der Nacht wird es richtig frisch, Tiefstwerte um die 7 Grad, wird auch wieder regnerisch und morgen am Donnerstag eigentlich ähnliches Wetter wie heute. Vor allem nach Süden hin ist es regnerisch, im Norden kann es vielleicht sogar ein bisschen Sonne geben. Tageshöchstwerte hier bei uns in Berlin um die 12 Grad.
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0: Eine Staustelle auf der A100 Stadtring Richtung Wedding löst sich gerade auf. Der LKW zwischen Oberlandstraße und Tempelhofer Damm ist weg, aber es stockt noch so ein bisschen. Im weiteren Verlauf dann eine Viertelstunde Stau zwischen Kreuz Schöneberg und Funkturm, das alles A100 Richtung Wedding. In Weißensee ist die Berliner Allee nach wie vor nach einem Unfall zwischen Pistoriusstraße und Antonplatz stadteinwärts gesperrt. Auch die Tramlinien sind hier unterbrochen. Geduld brauchen Sie zurzeit auf der Karl-Marx-Straße in Neukölln. Hier dauert es stadtauswärts bis zu 35 Minuten länger. Staus auch am Halleschen Tor, auf der Künaststraße Richtung Elsenbrücke, auf der Lindenstraße Richtung Altköpenick, außerdem auf der Landsberger Allee am Weißenseer Weg sowie auf der Hohenschönhauser Straße stadtauswärts. Im Umland A10 westlicher Berliner Ring Richtung Dreieck Havelland zwischen Dreieck Werder und Großkreuz stehen sie aktuell 10 Minuten im Stau und bei der S-Bahn nach wie vor Probleme wegen Weichendefekt am Ostbahnhof. Es kommt zu Verspätungen, längeren Taktzeiten und Streckenverkürzungen auf den Linien S3, 5, 7, S75 und S9. 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
0: Ach ja, der Frühling. Vor 20 Minuten haben wir hier auf RBB 888 darüber geredet, dass es jetzt auch Erdbeeren wieder aus deutschen Landen gibt. Ist ja für mich auch immer ein untrügliches Zeichen für den Frühling. Und außerdem bricht bei Ihnen im Radio auch regelmäßig der Frühling aus. 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Und frühlingshafte Klänge aus den 80ern sind das hier. I Like Chopin, das ist Gazebo, der kommt aus Italien. Jetzt für Sie.

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0: Jedes Mal, wenn Sie unseren Frühlingssound, diesen hier, zwischen zwei Songs auf RBB 888 hören, dann ganz schnell zum Telefon greifen und hier anrufen 030 30 32 88 8 100 und einen 100-Euro Gutschein gewinnen zum Shoppen im Baumarkt, damit Sie sich alles holen können, was Sie für den Frühling brauchen. Und der Jens aus Schönefeld, der hat das Gezwitscher gerade gehört hier auf RBB 888. Hallo Jens.
2: Ja moin, hi, grüß dich.
0: Moin, jo, erstmal deinen Applaus hier.
2: Perfekt, super, danke. Genial.
0: 100 Euro zum Shoppen für dich. Wann fängt denn für dich so der Frühling eigentlich an?
2: Na, Anfang tut er, wenn die ersten Kinder mit tränenden Augen und schniefenden Nasen durch den Garten laufen, weil dann geht's los, dann ist der Heuschnupfen da, dann fängt der Frühling an.
0: Okay, super, ja. Mhm.
2: Und der zweite Indikator wäre dann, wenn ich den Rasenmäher flott mache und versuche, meinen geschundenen Rasen wieder fit zu bekommen, weil wir einen ganz tollen Welpen zu Hause haben, der denkt, der Garten ist so toll, ich lasse mich da richtig aus.
0: Das ist ja süß, du hast Kinder und einen Welpen.
2: Ja, also hört ja nicht auf, die Kinder sind jetzt, okay, die Twins werden jetzt zu 14, dann denkt man sich, die Kleine, wir haben noch eine dazu, die ist 10, dann fangen wir nochmal neu an mit so einem kleinen Welpen
0: erziehen. Wie heißt der Spruch? Das letzte Kind hat Fell, oder?
2: Ja, so ein bisschen, das ist fast ein Fetisch mittlerweile. Irgendwas zum Erziehen braucht man immer, ja.
0: Super, gut, hey Mann, dann reingehauen mit der ganzen Rasselwande auf zwei und vier Beinen. Viel Spaß beim Rasenmähen und viel Spaß beim Shoppen. Und wenn Sie das Gezwitscher, unseren offiziellen RBB 888 Frühlingssound hören, dann beim nächsten Mal ganz schnell hier anrufen.
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0: Svetlana Auheim mit den aktuellen Nachrichten.
2: Guten Tag. Genau ein Jahr nach dem Start der Bundesregierung hat Kanzler Merz zu Zusammenhalt und Optimismus bei Union und SPD aufgerufen. Es gebe zur schwarz-roten Koalition keine Alternative, sagt er heute.

0: in der Kabinettssitzung. Man sei staatspolitisch gemeinsam in der Verantwortung, den Erfolg zu suchen. Ziel sei es, dass Deutschland auch künftig ein freies, sicheres, gerechtes und wohlhabendes Land bleibe. Schlechte Umfragewerte und offener Streit hatten zuletzt zwischen Union und SPD für Unmut gesorgt. Wer sich im Beruf, auf Wohnungssuche oder bei Alltagsgeschäften diskriminiert fühlt, soll bessere rechtliche Möglichkeiten bekommen. Das sieht ein Gesetzentwurf vor, den das Bundeskabinett auf den Weg gebracht hat. Kern ist eine Fristverlängerung. Künftig soll man 4 statt 2 Monate Zeit haben, um Ansprüche geltend zu machen. Justizministerin Hubig ist besorgt, dass Neonazi-Gruppen in Deutschland Zulauf haben, gerade auch von jungen Menschen. Die Erkenntnisse des Verfassungsschutzes ließen keinen Zweifel daran. Die Politik müsse die Bedrohung durch Rechtsextremismus sehr ernst nehmen. Heute gab es Razzien gegen rechtsextreme Jugendorganisationen, unter anderem in Berlin, Niedersachsen, Schleswig-Holstein und Mecklenburg-Vorpommern. Die Bundesanwaltschaft hat die Organisation Jung und Stark sowie Deutsche Jugend voran als kriminelle Vereinigungen eingestuft. Der Hantavirus-Ausbruch auf einem Kreuzfahrtschiff im Atlantik zieht immer weitere Kreise. Nun soll sich eine Person mit französischer Staatsangehörigkeit angesteckt haben, nach einem Flug mit einem erkrankten Passagier des Schiffs. Das berichtet Sky News mit Verweis auf französische Medien. Um welche infizierte Person und um welchen Flug es sich handelte, ist noch nicht bekannt. Inzwischen wurden 3 Patienten mit Verdacht auf das Hantavirus von Bord der Hondius gebracht.
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0: Bundesweit hat der Zoll heute Paketzusteller kontrolliert, um Schwarzarbeit und illegale Beschäftigung aufzudecken, auch bei uns in der Stadt. Vom Hauptzollamt Berlin waren am Morgen 112 Zöllner an einem Einsatzort. Festgestellt wurden unter anderem Verstöße gegen die Meldepflicht bei der Sozialversicherung und die Bestimmungen zum Mindestlohn. In Weißensee ist ein 10-jähriges Kind von einer Straßenbahn angefahren und lebensbedrohlich verletzt worden. Der Unfall ereignete sich am Mittag auf der Berliner Allee, laut BZ, an einem Fußgängerübergang. Die Polizei wollte sich zunächst noch nicht zum Geschlecht des Kindes äußern. Wie es zu dem Unfall kommen konnte, wird jetzt genau untersucht. Der Fahrer erlitt nach Zeugenaussagen einen Schock. 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
4: Ja, es hat kräftig geregnet und das war jetzt auch mal nötig für unsere ganzen schönen Bäume und Wälder. Kühl ist es aber, 12 Grad in Köpenick, 13 in Kreuzberg. In der Nacht 7 Grad, morgen regnerische 12.
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4: Mann. So, jetzt habe ich den Verkehrsservice aber im Griff hier. Entschuldigung. Also, wir haben dichten Verkehr zwischen Dreieck-Neukölln und Funkturm Richtung Wedding, 20 Minuten Zeitverlust. In Richtung Treptow 10 Minuten extra am Autobahnende vor der Elsenbrücke. Weitere Staus, je nachdem, 15 bis 20 Minuten Zeitverlust, also alles erhebliche Staus. Königin-Elisabeth-Straße Richtung Spandauer Damm, Mühlendammbrücke Richtung Alex, Karl-Marx-Straße Richtung Britz und Kühners-Straße und Elsenbrücke Richtung Treptow. Außerdem voll Treskow-Allee Richtung Tierpark und stadteinwärts auf dem Mariendorfer Damm vor Alt-Mariendorf. Achtung für Charlottenburg-Kudamm, zwischen Joachimsthaler und Leibniz-Straße in beiden Richtungen bis Montag gesperrt, am Wochenende die Classic Days. Und S-Bahn-Probleme. Wegen einer defekten Weiche am Ostbahnhof kommt es zu Verspätungen, längeren Taktzeiten und Streckenverkürzungen. Betroffen die S3, 5, 7, die 75 und die 9.
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4: Ein Jahr große Koalition, also ein Jahr neue Bundesregierung. Die Zahlen, das haben Sie sicher schon gehört, die Zustimmungswerte sind sehr, sehr schlecht. Die Unzufriedenheit ist ziemlich groß. Eine kleine Zusammenfassung dann hier gleich in 7 Minuten. Hier sind die 90er, Cure und Friday.

0: 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Genau heute vor einem Jahr wurde Friedrich Merz zum Bundeskanzler gewählt. Vielleicht erinnern Sie sich noch, es brauchte 2 Wahlgänge. Das war dann aber schnell vergessen, denn auch die restlichen Tage waren eher von Krisen geprägt. Internationale Krisen, Koalitionskrach, Verfassungsrichter zum Beispiel, ja, Kriege haben wir erlebt und dass es einfach wirtschaftlich nicht bergauf geht. Viele sagen auch, diese beiden Parteien, was Wirtschaftsfragen angeht, also CDU und SPD, passen eigentlich nicht zusammen. Ich frage unseren Hauptstadtkorrespondenten aus dem ARD-Hauptstadtstudio, Jan-Frederik Willems. Jan, offizielle Berliner Meinung so in der Mehrheit. Wie hat sich Merz als Kanzler gemacht?
1: Man kann auf jeden Fall sagen, dass er nicht mehr derselbe Typ wie früher ist. Vor der Wahl war er ja zum Beispiel ein strikter Gegner davon, dass der Staat Schulden macht. Da hat er sich noch vor Regierungsantritt gedreht und das Sonderschuldenvermögen ins Leben gerufen. Er war auch lange als großer Amerika-Freund bekannt und kam auch gut mit Donald Trump klar. Aber auch da hat sich das Verhältnis in diesem Jahr stark abgekühlt. Und er hat früher immer gerne versprochen, wie schnell er das Land und die Wirtschaft auf Vordermann bringt. Auch da hat die Realität dann doch ein bisschen einen nachdenklicheren Typen aus ihm gemacht, der viele Kompromisse eingehen muss mit dem Koalitionspartner. Naja, und das führt halt dazu, dass viele seiner eigenen Leute in der CDU ihn für zu links halten. Und beim Koalitionspartner, der SPD, finden viele, dass er trotzdem ein zu konservativer Typ ist.
0: Ja, das meinte ich mit, eigentlich passen diese beiden Parteien wohl doch bei den großen Linien nicht so richtig zusammen, auch wenn er heute gesagt hat, es gibt keine Alternative. Aus deiner Sicht, was hat gar nicht gut funktioniert im ersten Jahr Schwarz-Rot?
1: Also ganz besonders hängt dieser Koalition nach, dass sie die Wirtschaft immer noch nicht auf Trab gebracht hat. Klar, die Welt macht es der Regierung auch nicht einfach. Der Handelsstress mit den USA haut einfach voll rein bei uns, weil wir so sehr auf Export ausgerichtet sind. Und dass jetzt durch den Iran-Krieg wieder mal alles teurer wird, hilft auch nicht. Trotzdem haben da alle mehr erwartet von Friedrich Merz, auch weil er der Ampel ja immer wieder vorgeworfen hat, wie schlecht sie die Krisen managt, von Ukraine-Krieg bis Energiekrise. Dass die Wirtschaft aber nicht in Schwung kommt jetzt, hängt auch viel mit Psychologie und Mindset zusammen. Und da wird Union und SPD vorgeworfen, dass sie nicht unbedingt viel für die gute Stimmung tun. Viele Großprojekte gehen immer nur mit viel Streit über die Bühne oder Schwarz-Rot verhakt sich oder man kabbelt sich vor laufenden Kameras. Da wünschen sich viele einfach einen professionelleren Umgang.
0: Und was hat gut funktioniert aus deiner Sicht?
1: Schwarz-Rot kann definitiv Erfolge vorweisen. Die Sanierung unserer Infrastruktur, also von Straßen, Schienen und allem, wurde in Angriff genommen. Es wird mehr gebaut, es wurde viel Geld für die Verteidigung locker gemacht und es gab ein erstes Rentenpaket. Und dann kommt noch eine Entscheidung bei fast allen sehr gut an, dass es ein eigenes Digitalministerium gibt, dass Minister Wildberger seinen Job auch ernst nimmt und dass er dabei ist, Deutschland den dringend nötigen Digitalisierungsschub zu verpassen. Das gestehen sogar einige Oppositionsparteien der Regierung zu. Und ganz generell muss man der Regierung wohl auch zugutehalten, dass sie das Land in einer echt schwierigen Zeit führt, bei all den Kriegen und Krisen. Das erklärt vielleicht auch ein bisschen, warum die Nerven bei Union und SPD so blank liegen und der Ton so gereizt ist zwischen den Koalitionspartnern.
0: Jan-Frederik Willems war das aus unserem ARD-Hauptstadtstudio. Ja, und was, glaube ich, auch bei beiden Koalitionspartnern nicht zu guter Stimmung führt, ist, ihre eigenen Umfragewerte sind sehr, sehr schlecht. Die AfD steigt und steigt. Also es will, glaube ich, auch niemand von denen jetzt irgendwelche Neuwahlen. Bleibt schwierig und spannend politisch im Hauptstadt Berlin. 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

0: waren sie nach 5 auf RBB 888. An den Schulen geht's nicht immer Richtung Sauberkeit so zu. Also wir haben ja viel berichtet, es gibt eklige Schultoiletten und überhaupt Probleme mit der Sauberkeit. Viele haben sich drüber beschwert. Nun soll alles besser werden. Und zwar durch Clean Berlin. Was ist das? Das ist eine ganz neue Schulreinigungskontroll-App. Klingt kompliziert, ob es das auch ist. Das klären wir jetzt mit Kirsten Buchmann aus unserer Redaktion Landespolitik. Schule ist ihr Thema und sie war heute bei der Vorstellung dieser neuen App dabei. Grüß dich, Kirsten.
1: Hallo, Ingo.
0: Clean Berlin heißt die App. Was genau verbirgt sich hinter ihr?
1: Ein Hausmeister oder Hausmeisterin einer Schule bekommt morgens über die App zufallsgeneriert 5 Räume genannt, die er kontrollieren soll. Auf seiner Runde durch die Schule prüft er dann zum Beispiel, ist der Boden in der Mensa sauber, sind die Tische abgewischt und die Abfallbehälter geleert, sind in den Toilettenräumen die Papier- und Seifenspender nachgefüllt, sind Waschbecken und Toilettenschüsseln sauber. Das kann der Schulhausmeister auf seinem Tablet mithilfe der App erfassen, mit Smileys in verschiedenen Farben bewerten und gleich auch per Foto dokumentieren. Diese Daten gehen direkt an die Reinigungsfirmen, damit Mängel behoben werden.
0: Klingt schon mal hübsch mit lustigen bunten Smileys und sehr digitalisiert. Die Praxis hat ja am Ende immer recht, Kirsten. Wird es in der Praxis gut funktionieren? Was glaubst du?
1: Ja, also es müssen natürlich alle mitspielen. Das Reinigungsunternehmen ist am gleichen Tag zu Nachkontrollen verpflichtet, muss also nacharbeiten und sonst kann es dann auch mit Konsequenzen rechnen. Denn werden Leistungen nicht erbracht, kann ein Bezirk der Firma Geld kürzen oder sogar den Vertrag kündigen. Das sei schon vorgekommen, sagte mir heute Marco Brauchmann, Bezirksschulstadtrat in Treptow-Köpenick. Derzeit arbeiten 6 Berliner Bezirke mit der App. 2 weitere sollen demnächst folgen, ebenso die zentral verwalteten Schulen und bis zum Jahresende soll die App in allen Bezirken zum Einsatz kommen.
0: Wenn ich dich richtig verstehe, Kirsten, dann können wir durch die App feststellen, ob die Putzteams an den Schulen ihren Job ordentlich machen. Jetzt kann es aber ja auch sein, es gibt Vandalismus an der Schule oder die Schüler selbst gehen nicht pfleglich mit ihren Toiletten um und irgendwas ist verstopft. Da hilft dann die App auch nicht, oder?
1: Genau. Also gerade auch das Verhalten von Schülerinnen und Schülern trägt dazu bei, wie sauber eine Schule ist. Es gibt tatsächlich Vandalismus, zum Beispiel auch in Schultoilettenräumen. Die Daten aus der App können helfen zu ermitteln, was sind die Ursachen von Verunreinigungen, wo ist besonders viel Schmutz. Das können die Schulen dann besprechen, zum Beispiel auch die Schülerinnen und Schüler in ihrem Schülerparlament. Der Meldeweg bei Mängeln funktioniert tatsächlich aber über die App auf den Tablets der Hausmeister. Und eine Voraussetzung für Schulen, dass es mit der App läuft, ist also, dass es dort jeweils dann auch einen Hausmeister gibt, der die Daten erhebt. Ebenso wie Lehrer- und Schulleitungsstellen sind allerdings in Berlin auch nicht alle Hausmeisterstellen besetzt.
0: Wir sind gespannt, denn wir wissen alle, Theorie ist immer grau. Mal gucken, ob es klappt. Kirsten Buchmann war das auf RBB 888. Mit diesem Pling fängt nur ein 80er an, nämlich Nenas Leuchtturm. 7:05 ist es.

0: Nena um 6:05. Viele Fahrschüler machen sich ein bisschen Sorgen. Die haben nämlich Geld gezahlt an zwei Fahrschulen, an Jump und an Orange. Aber beide haben jetzt gesagt, nö, wir sind pleite. Schluss mit Fahrschulausbildung. Bekommen diese Leute ihr Geld zurück? Ja oder nein? Wir haben recherchiert. Alle Fakten in den Berlin-Nachrichten gleich um 6:30.
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0: Es ist 5:30 in Berlin.
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0: Svetlana Ohai mit den aktuellen Meldungen.
2: Guten Tag. Kameras und Ausweiskontrollen in Bädern rechtmäßig, das hat das Berliner Verwaltungsgericht entschieden. Es gab damit den Bäderbetrieben Recht, die gegen eine Verwarnung der Datenschutzbeauftragten geklagt hatten. Gerichtssprecher Jaron Assmann.
3: Die Kammer hat hier herangeführt, dass ein Evaluationsbericht vorliegt und auch weitere Statistiken zu sicherheitsrelevanten Vorfällen. Und da hat sich gezeigt, dass 2023 und dann 2024 die Lage sich verbessert hat. Es gab weniger Hausverbote und weniger aggressives Verhalten. Das subjektive Sicherheitsgefühl des Bäderpersonals hat sich verbessert. Und insofern ist die Kammer davon ausgegangen, dass das Maßnahmenpaket wirksam ist.
2: Plötzliche Fahrschulschließung. Die beiden Berliner Fahrschulen Jump und Orange haben überraschend dicht gemacht und Führerscheinanwärter bangen nun um vorgestrecktes Geld und Stundennachweise. Kulut Fayyad von der Berliner Verbraucherzentrale rät den Betroffenen, Ruhe zu bewahren.
4: Offen ist ja, ob ein Insolvenzverfahren eingeleitet wurde und welche Unterlagen die Behörden letztlich sichern könnten. Für die Fahrschülerinnen und Fahrschüler bleibt erstmal wichtig, ihre eigenen Nachweise zusammenzustellen, schriftlich Forderungen zu stellen und sich parallel auch um eine neue Fahrschule zu kümmern. Und eine anwaltliche Beratung ist durchaus hilfreich.
2: Wird Insolvenz angemeldet, können die Betroffenen ihr Geld zurückfordern, sagt die Verbraucherschützerin. So ein Verfahren kann allerdings Jahre dauern. Kind von Tram angefahren. Das Kind ist bei dem Unfall in der Berliner Allee in Weißensee schwer verletzt worden. Es kam mit lebensbedrohlichen Verletzungen in ein Krankenhaus. Laut Feuerwehr war auch ein Rettungshubschrauber im Einsatz. Ein Unfallkommando der Polizei ermittelt nun, wie es zu dem Unfall mit dem 10-jährigen Kind kommen konnte. Vorfall im Görlitzer Park. Dort waren zwei Männer in Streit geraten. Einer der beiden bedrohte die alarmierten Polizisten und warf eine zerbrochene Glasflasche nach ihnen. Der 43-Jährige wurde daraufhin mit einer Elektroschockpistole außer Gefecht gesetzt und festgenommen. Wegen seines psychischen Ausnahmezustands brachten ihn die Beamten in eine Klinik, wo er stationär aufgenommen wurde. Premiere für Herthas Fußballfrauen. Am Sonntag um 17 Uhr geht's für sie im Regionalligaspiel gegen den 1. FFV Erfurt zum ersten Mal ins große Olympiastadion. Doreen Herbe aus unserer Sportredaktion.
5: Ein Punkt gegen Erfurt würde den Hertha-Frauen reichen, um die Meisterschaft in der Regionalliga Nordost vorzeitig klarzumachen. Und das klingt machbar, denn erst vor zwei Wochen gab's ein deutliches 4:0 genau gegen diesen Gegner. Und wenn's klappt mit dem Titel, dann geht's in die Aufstiegsspiele zur zweiten Bundesliga gegen Saarbrücken. Das ist der Meister der Südweststaffel. Wer vorher schon beim Zweitligaspiel der Hertha-Männer gegen Fürth im Stadion ist, kann einfach sitzen bleiben und direkt weiterschauen. Wer nur die Frauen sehen will, bekommt im Hertha-Online-Shop ein kostenloses Ticket.
1: Das Berlin-Wetter.
0: Mitte 13 Grad, Moabit 13 Grad. Es hat ordentlich geregnet heute. In der Nacht 7 Grad. Morgen wieder regnerisch, 12 Grad als Höchstwert.
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0: Stadtring, dichter Verkehr zwischen Kreuz Schöneberg und Funkturm Richtung Weddings. 15 Minuten aktuell Zeitverlust. In Richtung Treptow sind es 10 Minuten extra am Autobahnende vor der Elsenbrücke. Ja, das kennen Sie ja leider schon. Mariendorfer Damm, da müssen Sie stadteinwärts vor Altmariendorf aktuell 25 Minuten mehr Zeit einplanen. Mehr Staus. Königin-Elisabeth-Straße Richtung Spandauer Damm 10 Minuten. Mühlendammbrücke Richtung Alex 15. Treskow-Allee Richtung Tierpark und Künersstraße Richtung Ostkreuz auch jeweils 10 Minuten Zeitverlust. 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
0: Bundesweite Razzien heute gegen rechtsextreme Jugendorganisationen. Dazu unser Bericht hier in 7 Minuten. Jetzt 90er mit Everything But the Girl. 4 nach 6.

0: 80er mit Soft Cell. Tainted Love um 19 vor 6 auf RBB 88.8. Seit heute Morgen, seit dem ganz frühen Morgen, gibt es deutschlandweit Durchsuchungen. Und diese richten sich gegen rechtsextreme Jugendorganisationen. Und dazu hat unser Experte für innere Sicherheit Holger Schmidt recherchiert.
1: Die Razzien richten sich gegen zwei rechtsextreme, na man kann eigentlich schon sagen Jugendgruppen. Das sind Vereinigungen, die schon länger im Blickpunkt der deutschen Sicherheitsbehörden, aber auch von journalistischer Berichterstattung sind, weil sie durch ihre extreme, gewaltbereite, rechtsextreme Gesinnung aufgefallen sind. Diese beiden Gruppen heißen Deutsche Jugend voran und Jung und Stark. Sie sind bundesweit aktiv und vor allen Dingen über Messenger-Gruppen wie zum Beispiel Telegram aktiv. Die Teilnehmer in diesen Gruppen sind sehr jung. Teilweise sind sie strafrechtlich gesehen Jugendliche oder junge Erwachsene. Und es sollen pro Gruppe jeweils mehrere hundert Personen sein, die dort Mitglied sind. Jetzt in dem Ermittlungsverfahren des Generalbundesanwalts gibt es 36 Beschuldigte, davon die meisten als sogenannte Rädelsführer der Gruppen.
0: Holger, betroffen von den Razzien sind mehrere Bundesländer, auch wir hier in Berlin.
1: Die Razzien haben eben bundesweit stattgefunden, in den Bundesländern Bayern, Berlin, Brandenburg, Hessen, Mecklenburg-Vorpommern, Niedersachsen, Nordrhein-Westfalen, Rheinland-Pfalz, Saarland, Sachsen, Sachsen-Anhalt und Schleswig-Holstein. Also 12 unserer 16 Bundesländer. Nicht betroffen sind lediglich Baden-Württemberg, Bremen, Hamburg und Thüringen. Man kann an dieser langen Liste der betroffenen Bundesländer sehen, wie vernetzt diese Gruppen waren. Das ist ein Phänomen, das bei diesen Gruppen nicht ungewöhnlich ist, das jetzt aber auch zeigt, dass diese Razzia mit ihrer bundesweiten Ausprägung quasi eine wirklich größere Polizeiaktion ist.
0: Holger, du sagst ja, dass rechtsextreme Jugendgruppen sich über Messenger-Dienste vernetzen. Das ist kein neues Phänomen.
1: Es hat in den vergangenen Monaten eine ganze Reihe ähnlicher Gruppen gegeben und erst vor wenigen Wochen ja auch einen Prozessbeginn in Hamburg gegen die sogenannte letzte Verteidigungswelle. Bei dieser Gruppe, die aus ähnlich jungen Leuten bestehen soll, laut Anklage, da ist es sogar so gewesen, dass die Bundesanwaltschaft nicht nur eine kriminelle Vereinigung, sondern sogar eine terroristische Vereinigung angenommen hat. Heute, jetzt bei diesen beiden Gruppen, ist der Vorwurf, dass es sich zunächst um kriminelle Vereinigungen handeln soll. Also im Grunde eine kleine Stufe drunter im strafrechtlichen Vorwurf. Es sind Durchsuchungen, die heute stattfinden, keine Festnahmen. Die Ermittler wollen einfach noch genauer wissen, was es mit diesen Gruppen auf sich hat.
0: Holger Schmidt, unser Experte für innere Sicherheit auf RBB 88.8. 17 vor 6, mehr 90er, schönes Duett, Zucchero und Paul Young.

Hier ist RBB 888, 10 vor 6. Ich möchte Sie schon jetzt darauf hinweisen, dass wir morgen einen neuen Platz bekommen. Nee, eigentlich gibt es den Platz schon, aber er wird neu benannt. Er wird Margot Friedländer Platz heißen. Die meisten von Ihnen kannten Margot Friedländer, wenn Sie sie nicht persönlich kannten, dann aus den Medien. Sie war eine der bekanntesten Holocaust-Überlebenden. Vor einem Jahr ist sie im Alter von 103 Jahren gestorben. Beeindruckende Frau. Sie ist immer in Schulklassen gegangen. Sie hat den Kindern, den Jugendlichen immer gesagt, seid Mensch. Und sie hat ohne Hass und ohne Verbitterung über ihre Zeit auch in den Konzentrationslagern berichtet und hat immer wieder gesagt, das ist eure Demokratie, also seid gut zueinander, seid menschlich. Normalerweise wird so eine Ehrung erst 5 Jahre nach dem Tod eines Menschen möglich, aber alle waren sich einig, Margot Friedländer, eine Ausnahme-Berlinerin und Berliner Ehrenbürgerin, deshalb bekommt sie diesen Platz jetzt schon sehr früh. Dieses neue Straßenschild wird nach einem Festakt im Parlament morgen enthüllt. Und ihr Platz wird der bisher namenlose Platz vor dem Berliner Abgeordnetenhaus sein. Ab morgen wird er dann Margot Friedländer Platz heißen.

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0: mit den Patcher Boys. Genau 18 Uhr in Berlin.
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0: Aktuelle Nachrichten jetzt mit Svetlana Uhl.
2: Guten Tag. Ein neues Gesetz soll künftig besser vor Diskriminierung schützen. Die Bundesregierung hat Änderungen beim Gleichbehandlungsgesetz auf den Weg gebracht. Wer sich zum Beispiel wegen des Geschlechts oder der Hautfarbe diskriminiert fühlt, bekommt mehr Zeit, juristisch dagegen vorzugehen. Statt 2 Monate beträgt die Frist nun 4 Monate. Außenminister Wadephul fordert schnelle Reform der Europäischen Union, um sie handlungsfähiger zu machen. In einer Grundsatzrede bei der Konrad-Adenauer-Stiftung schlug er vor, das Einstimmigkeitsprinzip in außenpolitischen Fragen durch Mehrheiten zu ersetzen. Das würde langwierige Blockaden einzelner Länder verhindern. Wadephul sprach sich auch

0: auch dafür aus, neue Länder schrittweise schneller in die EU aufzunehmen. Jede zweite Klinikbehandlung könnte ambulant durchgeführt werden oder ist sogar ganz vermeidbar. Zu diesem Ergebnis kommt die AOK in ihrem Krankenhausreport für 2024. Demnach wäre von insgesamt rund 15 Millionen Aufenthalten etwa die Hälfte nicht zwingend nötig gewesen. Die Krankenkasse fordert, viele stationäre Behandlungen in den ambulanten Bereich zu verlagern. Nach dem Hunter-Virus-Ausbruch auf einem Kreuzfahrtschiff sind 3 Erkrankte von Bord gebracht worden, 2 Crewmitglieder und eine Kontaktperson. Die Patienten seien auf dem Weg von den Kapverden zur medizinischen Behandlung in den Niederlanden, heißt es von WHO-Chef Tedros. Auf dem Schiff starben bislang 3 Menschen nach einer Infektion mit dem Hunter-Virus, darunter eine 78-jährige Frau aus Bayern. Das Kreuzfahrtschiff soll jetzt Kurs auf Teneriffa nehmen.
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0: Ein 10 Jahre altes Kind ist in Weißensee von einer Straßenbahn angefahren und lebensgefährlich verletzt worden. Sanitäter und ein Notarzt brachten das Kind in ein Krankenhaus, wo es aktuell behandelt werde, hieß es. Ob es sich um ein Mädchen oder einen Jungen handelt, hat die Polizei zunächst nicht gesagt. Am Unfallort auf der Berliner Allee am Antonplatz laufen Ermittlungen zum Ablauf und der Schuldfrage. Dazu setzte die Polizei auch eine Drohne ein. Nach den tödlichen Schüssen auf einen Mann vor einem Imbiss in Lichtenberg ist Anklage gegen den mutmaßlichen Täter erhoben worden. Die Staatsanwaltschaft wirft dem 65-jährigen Totschlag, versuchten Totschlag und gefährliche Körperverletzung vor. Er soll im November einen 29-jährigen erschossen und einen fast gleichaltrigen durch Schüsse schwer verletzt haben. Der Beschuldigte hat sich nicht zu den Tatvorwürfen geäußert und sitzt in Untersuchungshaft. 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
2: 12 Grad in Dahlem, 12 in Kaulsdorf. In der Nacht geht's runter auf 7 Grad. Morgen nochmal regnerisch, aber nicht mehr so viel Niederschlag wie heute. 12 Grad maximal.
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2: Insgesamt läuft ganz gut auf dem Stadtring, der noch 10 Minuten plus zwischen Kreuz Schöneberg und Funkturm Richtung Wedding. Und in Richtung Treptow 10 Minuten plus am Autobahnende vor der Elsenbrücke. Mariendorfer Damm stadteinwärts jetzt vor Altmariendorf 25 Minuten Stau. Stau auch parallel dazu auf der Großbärenstraße. 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
2: Dieser Mann hat schon mal einen tollen Titel. Er ist nämlich der Hauptstadtwanderer. Jörg Krauthöfer ist mein Gast. Guten Abend, Herr Krauthöfer.
4: Guten Abend, Herr Hoppe. Schön, dass ich da sein darf.
2: Ich freue mich auch. Sie wandern in der Stadt. Ich habe gleich gemerkt, dass für mich Wandern immer nur ausschließlich mit Natur zu tun hat. Mir war gar nicht klar, dass man in der Stadt wandern kann, aber eigentlich ist es ja logisch.
4: Ja, Berlin ist ja auch grün, hat jede Menge Natur zu bieten und es gibt wunderschöne Wanderwege, die man sich erarbeiten, erobern, erlaufen kann.
2: Aber wandern könnt ihr jetzt auch, sagen wir mal, den ganzen Kudamm, Tauentzien runter und immer und mal weiter, nur Hauptstraßen, wäre das auch eine Wanderung?
4: Würde ich auch als Wanderung bezeichnen, ist eine Geschmackssache, ob man nur auf einer Straße laufen möchte oder ja, ob man auch mal durch einen Park laufen möchte. Aber ja, theoretisch schon.
2: Gut, Stadtwanderung. Was Jörg Krauthöfer so erlebt beim Wandern bei uns in der Hauptstadt, ist das Thema in dieser Stunde. 80er jetzt für Sie, Michael Cimbello auf RBB 888. Guten Abend.

0: Take That und die 90er. Und die bis hier mal auf RBB 888. Jörg Krauthöfer ist der Hauptstadtwanderer. Das ist, ich mag den Titel auch schon. Haben Sie sich den selber gegeben oder die haben dann gesagt, Jörg, du bist jetzt mal der Hauptstadtwanderer?
1: Nein, das hat ein Kollege, das haben wir gemeinsam erfunden. Da saß ich im Zug nach Dresden und er rief an und musste die erste Folge beschreiben, betiteln und sagte, ja, wie nenne ich denn jetzt hier Seite? Und dann haben wir 5 Minuten überlegt und dann ist der Name dabei rausgekommen.
0: Ja, Sie reden jetzt von der Morgenpost, in der Sie auch dankenswerterweise schon Werbung für mich heute gemacht haben. Das habe ich gelesen und habe gedacht, das ist aber nett. Sehr schön. Das
1: haben wir gerne gemacht, natürlich.
0: Sie sind mal gekommen, nicht zu Fuß vermutlich, aber aus Sachsen. Das ist schon eine Weile her.
1: Ich bin gebürtiger Dresdner, genau.
0: Sehr schön. Auch eine schöne Stadt. Dann sind Sie hierher gekommen, aber Sie sind gefahren damals, nicht gewandert.
1: Ich bin gefahren. Und ich habe auch heute noch keinen Führerschein. Ich müsste also auch heute wieder zurück nach Dresden fahren, wenn ich in Dresden wohnen würde.
0: Verstanden. Und wann war der Moment, an dem Sie gedacht haben, Berlin zu erwandern, das wäre doch mal eine schöne Sache?
1: Also Berlin zu erwandern, Berlin erwandern tun wir schon eine ganze Weile, meine Frau und ich. Wir sind sehr oft unterwegs. Die Idee zum Hauptstadtwanderer kam vor einem Jahr, als wir unser erstes Brandenburg-Buch gemacht haben, unseren Wanderführer. Und da haben gedacht, naja, das wäre doch auch was für die Leser der Morgenpost oder für Interessierte, die in Berlin auf der Suche nach einer schönen Wanderung sind, die vielleicht nicht alltäglich ist. So kam das und so ging's los und seitdem sind 40 Touren entstanden, über 40 Touren.
0: Ja, ich finde es total interessant, weil ich wandern mag. Ich war früher mit meinem Vater wandern und dann hatten wir auch diese Stöcke und in Bayern und überall konnte man hier im Neuschwanstein und alles diese, wie heißen diese Dinger, die man da rannagelt? Sie wissen, was ich meine.
1: Ich weiß, was Sie meinen, ja, die Sticker.
0: Genau. Mhm. Das fand ich als Kind natürlich ganz toll, dann konnte ich überall zeigen, wo ich dann auch gewesen bin. So, und die Menschen, die uns begegneten, sahen eben auch aus wie Wanderer und genau dieses Wanderer-Outfit und so, das habe ich bisher nie mit Berlin verbunden. Aber es ist natürlich auch logisch, dass man hier wandern kann. Sie sehen die Stadt vermutlich nochmal ein bisschen anders. Sie haben ganz viele Sachen gesehen, die auch gebürtige Berliner vielleicht gar nicht kennen, oder?
1: Ja. Und die Reaktion ist genau die, das kannten wir noch nicht. Mhm. Das ist was völlig Neues für uns. Da sind wir noch nie entlang gelaufen. Und ja, man lernt sehr viel Neues kennen.
0: Sagen Sie mal ein paar Beispiele. Ein, zwei Beispiele, so Geheimtipps.
1: Von der Friedrichstraße zum Schloss Charlottenburg.
0: Gut, da sagen jetzt alle, ja, kenne ich doch beides.
1: Aber nicht an der Spree entlang. Sind Sie bestimmt noch nicht durchgelaufen. Nee. Und haben das Bellevue von der anderen Seite gesehen, dann das Hansaviertel. Also da kommen Sie an Orte vorbei, die Sie als Autofahrer auch nicht wahrnehmen würden, weil da keine Straße entlang geht. Es ist ein Fußweg, ein Radweg. Die Fahrradfahrer werden es vielleicht kennen.
0: Ja.
1: Wer Auto fährt, eher nicht.
0: Ja, haben Sie schon recht. Gleich ertappt. Gleich gibt's mehr von unserem Hauptstadtwanderer, von Jörg Krauthöfer. Hat keinen Führerschein. Er wandert Berlin, mehr magische Touren. Gleich auf RBB 888. Am Wochenende soll es ja wieder hübscher werden mit dem Wetter. Können Sie gleich ein bisschen was ausprobieren. Mehr 90er, die fantastisch.

0: Jörg Krauthöfer ist auch öfter mal weg. Er ist nämlich der Hauptstadtwanderer und heute Abend live zu Gast auf RBB 88.8. Und ich habe schon gelernt, klar, in der Stadt, man kann hier nicht nur spazieren gehen, shoppen oder zum Bus laufen, man kann hier auch wandern. Schöne Strecken wollen wir jetzt besprechen. Die Kurzwanderung 4 bis 5 Kilometer, das schaffen doch die meisten von uns recht locker, ne?
1: Ja, schafft man geradeaus auf jedem Gebiet, doch. Es gibt auch Kurzwanderungen in Brandenburg, wo es bergauf, bergab geht. Das ist schon ein bisschen anspruchsvoller, aber 4 bis 5 Kilometer ist null Probleme.
0: Wir bleiben jetzt mal in Berlin. Was ist eine schöne Einsteiger-4-5-Kilometer-Strecke? Was empfehlen Sie uns da?
1: Durch den Tiergarten. Mhm. Wo Sie starten, ist egal. Brandenburger Tor oder Siegessäule, man kann einmal rundherum durch den Tiergarten laufen, sind etwa 5, 6, je nachdem, wie man drauf, kann man noch verlängern auf 8 Kilometer, kommt an vielen Denkmälern vorbei und kann auch sehr viel noch über die Geschichte des Tiergartens lernen, beziehungsweise über die Personen, denen da diese Denkmäler gestaltet und gewidmet sind.
0: Ja, ja. Ne? Ja, manchmal laufen wir einfach nur vorbei. Ne? Wir sehen so Figuren, ja, die sind irgendwie weiß, aber ne,
1: kann ja, man wenn sich man ein sich daran gewöhnt hat, hat man ja auch einen ganz anderen Blick. Aber wenn man wandert und man ist langsam unterwegs und bewusst unterwegs, dann fällt einem ein solcher Sockel auf, wenn er weiß ist. Mhm. Das ist schon auch sehr schön.
0: Was unterscheidet Sie, wenn Sie da durchwandern von den normalen Tiergartenspaziergängern? Sind die irgendwie anders? Von den Flaneuren, nenne ich die mal.
1: Naja, als Flaneur ist man langsam unterwegs. Mhm, also auch ich bin langsam unterwegs. Ich bin ein Genusswanderer. Ich mag keine langen Strecken am Tag. Da bin ich ganz ehrlich. Ich fotografiere auch. Beziehungsweise, wenn meine Frau mit dabei ist, fotografiert sie auch. Und dann sind wir noch länger unterwegs. Mhm. Das ist ein Unterschied. Und ja, ich würde jetzt auch nicht unbedingt eine 4-Kilometer-Tour in Sandalen laufen. Also das ist auch nicht meins. Ich habe auch da lieber feste Halbschuhe oder sogar Wanderschuhe an. Aber das ist eine persönliche Macke oder Einstellung zu der ganzen Geschichte.
0: Verstehe. Über Fotos und Ihre Frau reden wir noch nach 19:30. Jetzt nochmal eine lange Tour. Sagen wir mal so, über 20 Kilometer mögen Sie nicht so gerne. Ne? Sagen wir mal 20 Kilometer.
1: 20 Kilometer. Dann fassen wir 2 Jakobsweg-Etappen zusammen. Der Jakobsweg verläuft ja mitten durch Berlin, der historische Jakobsweg.
0: Wissen auch ganz viele nicht, ne?
1: Das wissen auch ganz viele nicht, obwohl er an Teilen auch ausgeschildert ist. Also dass die gelbe Muschel auf blauem Grund ist sichtbar. Und Sie können von Berdau anfangen, sind wir noch ein bisschen in Brandenburg draußen, aber ganz schnell in Buch. Und über Buch geht's nach Schloss Niederschönhausen und weiter an der Panke entlang zum Brandenburger Tor und am ich glaube, es ist die Dresdner Bahn, die runtergeht nach Marienfelde. Da führt auch der Jakobsweg direkt an der Bahntrasse entlang. Das ist ein wunderschöner Wanderweg, stört auch überhaupt nicht. Und dann kommt sie zum Schluss. Also das sind 4 Etappen, 12 Kilometer. Fassen Sie 2 zusammen, dann haben Sie Ihre 24 Kilometer.
0: Wie lange brauchen wir, wenn wir jetzt nicht so Wanderprofis sind? Und wir haben zwischendurch auch mal ein bisschen Pause gemacht.
1: Für 20 Kilometer?
0: Mhm.
1: Wenn Sie keine Fotos machen, wenn Sie nichts anschauen, sondern wandern, also immer geradeaus, 4 Stunden.
0: Ja, aber das ist ja an so einem Wochenende auch dann das ist locker zu schaffen. Mhm. Jörg Krauthöfer, wir haben es gehört, der Hauptstadtwanderer auf RBB 88.8 fotografiert auch und wandert mit seiner Frau. Jetzt gibt es bestimmt einige und sagen so als Paar, was soll ich die ganze Zeit mich unterhalten? Das ist sonst schon anstrengend genug. Bei den beiden muss das ja gut funktionieren. Und das ist unser Thema nach 19:30. Jetzt gibt's Taylor Swift für Sie. 8:30, guten Abend.

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0: 90er mit Midnight Oil um 6:30 in Berlin.
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0: 12 Grad in Hellersdorf, 12 Grad auch in Hermsdorf und wir gehen runter auf 7 in der Nacht. Morgen regnerische 12.
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0: Geht los mit dem Stadtring. Mittlerweile wieder 15 Minuten plus zwischen Kreuz Schöneberg und Funkturm Richtung Wedding. Also es ist noch mal ein bisschen voller geworden, leider. Richtung Treptow 10 Minuten plus am Autobahnende vor der Elsenbrücke. Das war's dann aber auch schon. 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
0: Jörg Krauthöfer ist der Hauptstadtwanderer. Der ist heute mein Gast und Sie haben ein schönes Buch mitgebracht. Märchenhaft wandern, unterwegs zu sagenhaften Orten in Berlin und Brandenburg. Und da geht es auch um Sagen.
3: Da geht es auch um Sagen, genau.
0: Um kann Märchen ich Riesen treffen? Kann ich Riesen treffen? Feen?
3: Ja, unter anderem auch, ja. Riesen, Feen eher weniger. Da müssen wir schon ein bisschen weiter westlich in den Harz fahren. Mhm. Aber Riesen, über Riesen erzählt man sich im Barnimer Land so einiges.
0: Dass Sie aber auch wissen, wo die Feen zu Hause sind, finde ich gut. Wenn Sie zu Hause jetzt sagen, das will ich auch alles wissen, ist kein Problem, rufen Sie mich einfach an. Und wir schenken Ihnen das Buch von Jörg Krauthöfer. Und wenn Sie uns sagen, wie Sie heißen, dann kriegen Sie auch noch eine schöne Widmung. Und danach wandern wir weiter durch Berlin. 30 32 88 8 100. Diese Nummer bringt Sie zum Buch Märchenhaft wandern, unterwegs zu sagenhaften Orten.

0: mit Marcone, 20 vor 7 auf RBB 88.8. Jörg Krauthöfer ist Hauptstadtwanderer. Sein Buch haben wir schon verlost. Renate hat gewonnen. Wir gratulieren von hier. Und wir haben schon von denen gehört, Herr Krauthöfer, Berlin, Sie kennen Berlin anders, auch besser als die meisten von uns. Also weil Sie einfach Wege erwandern, die wir sonst, wir wollen ja immer nur so von A nach B, unternehmen vielleicht mal einen Spaziergang in unserem Kiez, aber das war's. Sie sehen noch viel mehr andere Dinge. Sie schießen auch Fotos und Ihre Frau auch. Dass Sie mit Ihrer Frau zusammen entspannt wandern und immer noch zusammen sind, spricht für Ihre Ehe, oder? Sie haben sich immer noch was zu erzählen.
1: Wir haben uns immer ganz viel zu erzählen. Wir sind schon seit 33 Jahren verheiratet. Sie ist die gute Seele dieses ganzen Unternehmens. Sie plant die Routen, sie überlegt, wo können wir langlaufen, was können wir machen, was ist interessant. Und sie fotografiert auch gerne. Und das ist natürlich wunderschön, wenn man ein gemeinsames Hobby hat zum Wandern dazu.
0: Wer macht die schöneren Fotos, Sie oder Ihre Frau?
1: Ich könnte jetzt zuhören. Ja, sie hört auch. Und da kann ich ganz offen antworten. Ich bin Landschaftsfotograf und sie geht ins Detail, also in den Makrobereich. Und da kann ich nicht mithalten. Das passt. Wir ergänzen uns wunderbar.
0: Sehr gut. Worüber reden wir, bevor Sie erzählen, worüber Sie mit den Leuten reden, worüber reden Sie mit Ihrer Frau, wenn Sie wandern?
1: Beim Wandern, wenn man eine ganze Weile unterwegs ist, dann wird man ja ruhig auch im Kopf und dann kommen Gedankengänge, die so eher nicht zutage kommen, wenn man im Alltag unterwegs ist. Und wir reden ganz oft über die Familie, auch über die Zukunft, was wir noch planen an Unternehmen, was wir noch gemeinsam machen wollen. Da wird auch mal gelästert über den einen oder anderen, das gehört auch dazu. Mhm. Ja, und ansonsten auch ganz viel über Fotografie.
0: Mhm, verstehe, über auch ein gemeinsames Hobby. Dann wollen wir gleich unbedingt noch besprechen, mit den Menschen ins Gespräch kommen. Das ist beim Wandern vermutlich ein bisschen einfacher. Und da haben Sie dann auch Gründe, nach irgendwas zu fragen. Und auch da hat Jörg Krauthöfer so seine Strategien. Und was mir auch gut gefällt, einfach mal zuhören und nicht gleich alles bewerten. Lernen wir vielleicht auch noch mal viel Neues in Berlin. Das ist unser Thema nach den 80ern und Fleetwood Mac, Everywhere auf RBB 88.8.

0: Hier ist RBB 888. Jörg Krauthöfer ist der Hauptstadtwanderer. Und seit Sie hier sind, habe ich mich daran gewöhnt, dass wir in Berlin auch wandern können. Bisher war ich ja der Meinung, man kann hier nur spazieren gehen oder hetzt von A nach B oder mal ein entspannter Spaziergang. Nein, man kann in der Hauptstadt auch wandern. Mich haben Sie jetzt schon überzeugt. Sie reden auch mit den Menschen. Und das ist ja nochmal ein anderes ins Gespräch kommen als an der Supermarktkasse, stelle ich mir vor. Ist das so?
1: Definitiv, ja.
0: Wie läuft das so?
1: Also erstmal ist es eigentlich üblich, dass man sich grüßt auf den Wanderungen. Ja. Also ein freundliches Hallo und schon unterscheidet man, ob es ein Wanderer ist oder ein Spaziergänger, der nur mal ganz kurz draußen ist. Mhm. Und wenn man ins Gespräch kommt, geht es natürlich zuerst, wo geht's hin? Wo kommt ihr her? Was macht ihr? Mhm. Es ist eine schöne Tour, es ist anstrengend. Ins Detail geht man eher weniger.
0: Aber Sie reden jetzt nicht nur, das kann sicher schön sein, mit Wanderern, sondern auch mit anderen Menschen, die des Weges kommen, oder nicht?
1: Also ich habe mir angewöhnt, eigentlich alles zu grüßen, was mir auf zwei Beinen entgegenkommt. Ja. Einfach, um auch zu sagen, dass ich gerne hier bin oder einfach auch höflich zu sein.
0: Mhm. Wie auf dem Land, das ist auch süß.
1: Wie auf dem Land. Und auch auf dem Land grüßt man dann jemanden, der in seinem Vorgarten steht und arbeitet und sagt freundlich guten Tag. Und anhand der Reaktion kriegt man auch mit, ist man gern gesehener Gast in der Region oder nicht.
0: Ja. Das ist, ich wohne ja in Lichterfelde West. Wenn ich da in meinem Vorgarten rummokel, dann grüßen mich die Leute auch. Das finde ich aber auch ganz süß.
1: Ich würde es in Berlin auch machen. Wir grüßen auch in Berlin. Mhm. Und werden auch eigentlich fast immer zurückgegrüßt. Das ist ein sehr schönes Gefühl und das ist auch wichtig. Den Wandern verbindet.
0: Ja, schön. Haben Sie etwas von den Menschen erfahren, was Sie nicht erfahren hätten, jetzt nicht wüssten, wenn Sie nicht wandern würden?
1: Nein. So tief ins Gespräch kommen wir nicht. Da ist meistens auch keine Zeit dafür. Mhm. Ja. Ein kurzer Plausch über den Gartenzaun ist immer drin, aber er bleibt natürlich eher ein bisschen oberflächlich. Muss ich ganz ehrlich sein. Also bin jetzt auch nicht in diesen Missionen unterwegs. Also ich weiß nicht, es gibt einen Weitstreckenwanderer, Gerald Klammer, der jetzt 4000 Kilometer in 100 Tagen gelaufen ist. Oha. Dessen Mission war es, mit den Menschen so tief ins Gespräch zu kommen, dass er natürlich auch die Befindlichkeiten abgefragt hat. Das ist bei uns nicht der Fall.
0: Sehr gut. Wir haben noch 30 Sekunden für eine Einsteigerrunde. Eine am Tiergarten haben Sie uns schon präsentiert. Eine am Wasser entlang für die, die am Wochenende nochmal wollen.
1: Ich bin die Mügelberge. Das ist wunderschön. Ist die größte Erhebung, natürliche Erhebung von Berlin. Der große Mügelberg hat ein Gipfelkreuz, was man erwandern kann. Geht am Wasser entlang, geht durch Schluchten, über Berge. Ist ein bisschen was mit Höhenmeter dabei. Lohnt sich für alle Fälle. Und es gibt auch eine Sage, die kann man nachlesen am Teufelssee von einer schönen Prinzessin, die gerne gerettet werden möchte.
0: Sehr gut.
1: Funktioniert.
0: Retten Sie bitte die Prinzessin. Und Gipfelkreuz und Schlucht für Berlin, das ist auch toll. Selten sind diese Begriffe in dieser Sendung gefallen. Es ist deshalb umso schöner gewesen, dass Sie da waren. Vielen Dank.
1: Danke, dass ich da sein durfte.
0: Das war Jörg Krauthöfer, der Hauptstadtwanderer, heute Abend live auf RBB 888. Mehr 80 habe ich für Sie mit Chris Rea. Hier ist Julia.

Guten Abend, es ist 7:08. Ich bin Igor Hopper und ich übergebe Sie gleich an Anni Friedrich. Anni hat 100% Made in Germany für Sie mit Lucy Lettrick und Mädchen. Das finde ich so schön, dass wir das mal wieder hören. Da wird dann ja viel gemeckert von, yeah, die ist aber so arrogant. Also Lucy Lettrick so in ihrer Argumentation. Nein, die findet es toll, dass sie ein Mädchen ist und ich finde es gut. Anni Friedrich ist auch ein Mädchen. Großes. Ganz viel Spaß mit Anni. Ab 7:00. Hier ist Enrique Iglesias. Escucha el ritmo de tu corazón.

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1: Um 19 Uhr mit Josefine Grützmacher. Guten Abend. Bundeskanzler Merz hatte eingeräumt, dass der Tankrabatt bisher noch nicht voll bei den Menschen angekommen ist. Einige Tankstellen hätten wirklich um 17 Cent reduziert. Andere hätten die Preise weniger gesenkt, sagte Merz im ZDF. Er hat außerdem eingeräumt, dass Union und SPD beim Thema Einkommensteuerreform noch weit auseinanderliegen. Ob man zu einem gemeinsamen Weg finde, sei offen. Die SPD wolle umverteilen, die Union insgesamt entlasten. Der Iran prüft nach eigenen Angaben einen Vorschlag der USA für ein Ende des Krieges in der Golfregion. Das iranische Außenministerium erklärte, man werde seine Positionen festlegen und dann dem Vermittler Pakistan mitteilen. Die Hoffnung auf ein Kriegsende hat die Ölpreise stark sinken lassen und die Börsen angetrieben, darunter auch den DAX. Nach dem Hunter-Virus-Ausbruch auf der MV Hondius steht der neue Zielhafen des niederländischen Kreuzfahrtschiffes fest. Nach spanischen Medienberichten soll die Kanareninsel Teneriffa angelaufen werden. Dort sollen Passagiere und Besatzung in einer Klinik untersucht werden. Insgesamt gibt es 8 Infektionsfälle, 3 verliefen tödlich. Spanien-Korrespondentin Julia Macher.
2: An Bord der MV Hondius warten mehr als 140 Menschen bereits seit Tagen auf Weiterfahrt. Die Kapverden hatten eine Aufnahme wegen Risiken für die Bevölkerung abgelehnt,

0: Laut Weltgesundheitsorganisation handelt es sich beim Virus um die von Mensch zu Mensch übertragbare Andenvariante.
1: Der Berliner Senat hat einen neuen Wohnungsbauplan für Spätzwelde. Um die Kleingärten in Treptow zu erhalten, sollen nun größere Teile der traditionsreichen Spätschen Baumschulen bebaut werden. Ute Schumacher, RBB 24 Landespolitik.
2: Bis zu 2500 Wohnungen sollen nach dem neuen Plan in Spätzwelde entstehen, bestätigt Stadtentwicklungssenator Christian Gäbler dem RBB. Geplant sind sie auf größeren Flächen der Spätschen Baumschule, wo aktuell unter anderem Gewächshäuser, Weltenacker, Obst und Sortengärten sind. Die Spätsche Baumschule ist gegen den neuen Plan. Sie will sich mit einer Unterschriftenaktion wehren.
1: Nach dem Fund einer Weltkriegsbombe in der Johanniskirche in Eberswalde bereitet die Stadt eine großflächige Evakuierung vor. Wie die Verwaltung dem RBB mitgeteilt hat, soll der Blindgänger am kommenden Sonnabend entschärft werden. Ab 8 Uhr wird dazu ein Sperrkreis von 350 Metern rund um die Ludwig-Sandberg-Straße eingerichtet. Anwohner sind verpflichtet, die Zone zu verlassen. Soweit die Nachrichten. 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
4: Heute Nacht haben wir Tiefstwerte um die 7 Grad und es wird oft trocken bleiben. Jetzt im Moment messen wir Temperaturen von fast noch 14 Grad in Mitte, fast noch 13 Grad in Hellersdorf und 14 Grad in Schöneberg. Es ist überwiegend trocken. Morgen haben wir Höchstwerte um die 12 Grad. Da kann es wieder ab und zu regnen aus dichten grauen Wolken. Aber Freitag bis Sonntag 16 bis 22 Grad und oft auch sonnig.
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4: Es läuft ganz gut auf den Straßen bei uns in der Stadt. Auf dem Stadtring haben wir im Moment noch 15 Minuten plus zwischen Schöneberg, also Kreuz Schöneberg und Funkturm in Richtung Wedding. A111 Richtung Oranienburg in Höhe Holzhauser Straße ist derzeit die linke Spur gesperrt. Aktuell Stau ab Flughafentunneln. Folgende Sperrungen gelten ab heute Nacht. A100 in beiden Richtungen zwischen Treptower Park und Oberlandstraße. A115 stadteinwärts zwischen Kreuz Zehlendorf und der Spanischen Allee. Hier wird gebaut von 21 Uhr bis 5 Uhr früh. Gesperrt wird auch der Tiergartentunnel in beiden Richtungen. Aktuell ist noch von der S-Bahn auf den Linien S41, 42 und 46 gibt es nach einem Polizeieinsatz Verspätungen und Ausfälle. Alle Meldungen zu Straßen und Schienen finden Sie auf rbb888.de und in unserer App. Kommen Sie gut und sicher durch den Abend.
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4: Guten Abend, Berlin. Ja, der Heiner, der muss sich mal eine kleine Runde pflegen. Den hat's doch ein bisschen erwischt. Vielleicht haben Sie es gestern, wenn Sie 100% 80er gehört haben, schon gehört, dass die Schnupfnase angekommen ist. Und ich springe heute Abend für Heiner ein. Und er war so lieb und hat noch mal einen meiner absoluten Lieblingssongs hier gleich in den Opener, also gleich als allerersten Song reingelegt. Eine unglaublich schöne Coverversion von einem 80er-Jahre Münchner Freiheitssong. Aber eines gebe ich zu, das, was ich will, bist du. Ohne dich. Von Ennio.

Vom Popstar der 90er zur Trauerbegleiterin. Wenn mich nicht alles täuscht, ist Lucy Electric heute Trauerbegleiterin. Wir haben den großen Hit gehört. Mädchen hier auf RBB 88.8 in 100% Made in Germany. Hören wir gleich einen der Hits dieses Jahres. Sarah Connor und Sido mit Interstellar. Aber vorher wird's noch richtig schön funky, jazzig. Aus Bochum, Jeff Cascaro.

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1: Hoffentlich, Nico Santos, Optimist. Wirklich, dieser Mann hat eine Stimme, die man unter Tausenden heraushören würde. Hier ist RBB 888 mit 100% Made in Germany. Und wir hören jetzt eine Frau, die von Millionen gefeiert wird, die von Millionen geliebt wird und die aber vor kurzem noch nicht einmal die Kraft hatte, aufzustehen. Und das kennen bestimmt auch einige von Ihnen. Nina Tschuba, die hatte so viel auf dem Zettel, die hatte so viel zu tun, dass sie vor einer Weile zusammengebrochen ist. Gott sei Dank geht's ihr jetzt wieder besser, hat sie in mehreren Zeitungen in Interviews erzählt. Und wem die Zeit bis zum Konzert im September in der Wuhlheide noch zu lange hin ist, Nina Tschuba hat ja auch seit Herbst letzten Jahres einen Podcast mit ihrem Freund Momme Hitzemann, der heißt Die Leute lieben das. Vielleicht wollen sie einfach mal reinhören.
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spannende Stimme, ne? Malou Lovis mit When I'm With You. Vielleicht kann man sich das ja mal merken und mal gucken, was sie noch alles so Spannendes rausgebracht hat. Malou Lovis hier auf RBB 88.8. 1984, da gab es einen Song, der krass unter die Haut gegangen ist. Kann man einfach wirklich nur so sagen, das war einfach ein Song, der einem Gänsehaut gemacht hat, obwohl man das eigentlich gar nicht wollte, wenn man sich drauf eingelassen hat, natürlich immer vorausgesetzt. Und das lag vor allem an einem Schrei mit einem Satz. Ich will hier raus. Ich will raus. Die Rede ist natürlich von Purple Schulz. Und dieser große Hit aus den 80ern, der wurde in den 90ern nochmal neu aufgelegt. Und zwar mit einer Dame namens Kami. Purple Schulz und Kami mit Ich will raus in der 99er-Version.

0: das letztens so mit irgendeinem so Song, den ich beim Zumba gehört habe. Und ich habe die ganze Zeit auf Spanisch überlegt, was ist das? Ich kenne den Song doch, was ist das? Das war Barbie Girl von Aqua. Und vielleicht ging es Ihnen ähnlich eben gerade. Das waren Marquez mit Dodo La Noche. Also eigentlich mit Lionel Richie's All Night Long. So klingt er eben auf Spanisch. Hier ist RBB 88.8 mit 100% Made in Germany und dem Kölner Duo Klee, die sich gedacht haben, naja, diese ganzen Schlager von Udo Jürgens, Udo Lindenberg, Roland Kaiser, Gilbert Bocaux, die könnte man doch eigentlich mal so ein bisschen aufhübschen und ein Bossa Nova draus machen.
1: Hä?

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1: Um 20 Uhr mit Josefine Grützmacher. Guten Abend. Bundeskanzler Merz hat eingeräumt, dass der Tankrabatt bisher noch nicht voll bei den Menschen angekommen ist. Einige Tankstellen hätten wirklich um 17 Cent reduziert, andere hätten die Preise weniger gesenkt, sagte Merz im ZDF. Er hat außerdem eingeräumt, dass Union und SPD beim Thema Einkommensteuerreform noch weit auseinanderliegen. Ob man zu einem gemeinsamen Weg finde, sei offen. Die SPD wolle umverteilen, die Union insgesamt entlasten. Der Iran prüft nach eigenen Angaben einen Vorschlag der USA für ein Ende des Krieges in der Golfregion. Das iranische Außenministerium erklärte, man werde seine Positionen festlegen und dann dem Vermittler Pakistan mitteilen. Die Hoffnung auf ein Kriegsende hat die Ölpreise stark sinken lassen und die Börsen angetrieben, darunter auch den DAX. Bundespräsident Steinmeier ruft die USA dazu auf, ein verlässlicher NATO-Partner zu sein. Bei einem Besuch in Schweden bezog sich Steinmeier auf die Ankündigung von US-Präsident Trump, 5000 amerikanische Soldaten aus Deutschland abzuziehen. Aus Stockholm, Jana Sinram.
2: Die europäischen NATO-Partner hätten jedes Interesse, die Verteidigungsfähigkeit des Bündnisses aufrechtzuerhalten. Dafür suchten alle europäischen Ministerpräsidenten und Staatschefs das Gespräch mit der amerikanischen Seite, so der Bundespräsident. Steinmeier betonte, seit der russischen Invasion der Ukraine hätten sowohl Deutschland als auch Schweden gelernt, dass sie ihre Anstrengungen verstärken müssten.
1: Der Automobilentwicklungsdienstleister IAV plant einen massiven Stellenabbau. Wie das Unternehmen mitteilte, sollen bundesweit rund 1400 Arbeitsplätze wegfallen, der Großteil davon am Stammsitz in Berlin. Das Betriebsgelände in Charlottenburg soll bis 2027 verkauft werden. Die Geschäftsführung begründet den Schritt mit notwendigen Anpassungen an den Markt und dem Abbau von Überkapazitäten. Der Berliner

0: Der Senat hatte einen neuen Wohnungsbauplan für Spätzwelde. Um die Kleingärten in Treptow zu erhalten, sollen nun größere Teile der traditionsreichen Spätschen Baumschulen bebaut werden. Ute Schumacher, RBB 24 Landespolitik.
1: Bis zu 2500 Wohnungen sollen nach dem neuen Plan in Spätzwelde entstehen, bestätigt Stadtentwicklungssenator Christian Gäbler dem RBB. Geplant sind sie auf größeren Flächen der Späthschen Baumschule, wo aktuell unter anderem Gewächshäuser, Weltenacker, Obst- und Sortengärten sind. Die Späthsche Baumschule ist gegen den neuen Plan. Sie will sich mit einer Unterschriftenaktion wehren.
0: Soweit die Nachrichten. 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
3: Heute Nacht ist es weitgehend trocken, zumindest meist bei Tiefstwerten um die 7 Grad. Jetzt im Moment ist es auf jeden Fall trocken bei uns in der Stadt und wir messen Temperaturen von 13 Grad in Mitte, 12 Grad in Marzahn und 13 Grad in Tempelhof. Morgen kriegen wir Höchstwerte um 13 Grad und dazu kann es ab und zu mal regnen aus dichten grauen Wolken. Freitag bis Sonntag dann schon wieder 16 bis 22 Grad. Es bleibt trocken mit viel Sonnenschein.
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3: Stadtverkehr Berlin, es läuft gut auf den Straßen bei uns in der Stadt. 111 Richtung Oranienburg in Höhe Holzhauser Straße ist derzeit die linke Spur gesperrt. Aktuell haben wir einen Stau ab Flughafentunnel ungefähr 15 Minuten. Folgende Sperrungen sind für heute Nacht angeplant. 100 in beiden Richtungen zwischen Treptower Park und Oberlandstraße. 115 stadteinwärts zwischen Kreuz Zehlendorf und Spanische Allee. Und die Bauarbeiten dauern jeweils von 21 bis 5 Uhr früh. Gesperrt wird auch der Tiergartentunnel in beiden Richtungen. Alle Meldungen zu Straßen und Schäden finden Sie auf rbb888.de und in unserer App. Kommen Sie gut und sicher durch den Abend.
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3: Guten Abend Berlin erstmal. Heiner hat ja einen hervorragenden Musikgeschmack. Der macht ja sonst hier diese Sendung immer für Sie 100% made in Germany. Und es ist sehr, sehr hochkulturell oft, was Heiner so einplant, finde ich. Also sehr niveauvoll. Ich glaube, jetzt hat er sich mal ein bisschen an mich angelehnt und hat eine wunderbare Nummer von Ecke und Er rausgesucht. Fantastisch, schöner Ohrwurm und manchmal muss sowas einfach sein, so wie Trash-TV gucken. Muss auch manchmal sein. Richtig geil.
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0: Marlen Menke hier auf RBB 88.8 und Alvaro Soler, der kommt ja jetzt am Freitag, ne, in die Uber Eats Arena, präsentiert von uns, von RBB 88.8. Und er hat ja mal gesagt bei uns im Interview...
1: In den 80ern war einfach alles besser.
0: Naja, okay, in den 80ern hatten wir im Osten der Stadt noch die Werner Seelenbinder Halle für große Konzerte und im Westen die Deutschlandhalle. Er darf jetzt in der Uber Eats Arena spielen. Ich vermute mal, dass er damit meinte, dass die Musik damals einfach vielleicht ein Ticken besser war. Wobei, ich weiß gar nicht, kann und muss man das vergleichen? So oder so. Con mucho cariño, hier ist Alvaro Soler mit El mismo Sol auf RBB 88.8.

0: verstanden.
1: Ich glaube ja, dass dieser Typ unterschätzt wird. Also ich habe ihn auf jeden Fall lange unterschätzt. Jetzt nicht mehr. Johannes Oerding, mehr Glück als Verstand. Hier am Mittwochabend auf rbb 88.8. Kennen Sie diese Gutmenschen? Ja, diese Menschen, die immer freundlich, immer nett, immer ausgeglichen sind, die immer höflich sind, die immer die Tür aufhalten, die immer alles richtig machen gefühlt. Anstrengend, oder? Also für mich macht ein Mensch, den ich sympathisch finde, auch oft aus, dass er eine kleine Macke hat, dass er einen kleinen Fehler hat, dass er vielleicht irgendeine kleine Schwäche hat. Weil erst dann sind wir Menschen nahbar, empfinde ich so. Wenn Sie es anders sehen, schicken Sie mir gerne Nachricht ins Studio 30 32 88 8100. Wir hören die Kölner A Cappella-Gruppe Basta und die haben sich diesem Thema sehr schön humorvoll genähert. Ein kleines bisschen Hass heißt der Song.
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1: Also so schön hat, glaube ich, noch niemand über einen Hund gesungen. DJ Bobo mit Chihuahua auf RBB 88.8. Und übernächsten Sonntag, am 17. Mai, wird eine Legende 80. Udo Lindenberg, der Mann, der den Club der 100-Jährigen aufgemacht hat und einen Pakt mit sich selbst geschlossen hat.
2: Also ganz, ganz entscheidend war wirklich ein Pakt, den habe ich mit mir selber dann irgendwann abgemacht. Ich habe gesagt, pass auf, Udo, bis zum Anschlag immer rund um die Uhr, immer ballern. Irgendwann wurde es dann aber auch too much. Aus meiner Wespentaille wurde eine Hummeltaille. Ne? Ich habe gedacht, nee, das Auge hört ja auch mit, du musst ein leckeres Kerlchen auf die Bühne bringen, weißt du, schnell und flink und da Rolle rückwärts und alles cool und so. Ne? Ja. Und dann habe ich den Pakt gemacht, ich gebe die Sauferei auf, ich steige um auf Utopium, also auf andere bekömmlichere Substanzen und so. Aber die Sauferei ist vorbei, da wurde ich wieder ganz schmal, ganz schnell und so weiter. Mit anderen Worten, ich habe einen guten Deal gemacht mit dem Tod und ich bleibe jetzt hier noch 25 Jahre. Ich habe den Club der 100-Jährigen aufgemacht. Du kannst auch gerne einsteigen, mein Lieber. Und wir ziehen weiter durch. Ja.
1: Und für die Zukunft wünscht er sich.
2: Und was ich mir für uns alle wünsche, dass die Völker und dass alle Staatschefs irgendwann sagen, Militär wird abgeschafft, brauchen wir nicht mehr, es ist ein Verbrechen, jeden Tag so viel Kohle da reinzustecken in dieses scheiß Militär. Wir brauchen diese Kohle gegen den Hunger in der Welt und wir brauchen auch, um diese Klimakatastrophe abzuwenden, wir müssen das international machen, wir müssen das zusammentun, denn wir wollen den Planeten nicht als Müllhalde der nächsten Generation übergeben und so, ne? Das wünsche ich mir für die Welt.
1: Udo wird 80, schon crazy, oder? Wir hören gleich ab 21 Uhr zwei Podcasts mit dem Panikrocker und über den Panikrocker. Und am 17. Mai selbst gibt es hier bei uns auf RBB 88.8 100% Udo Lindenberg, das Spezial ab 19 Uhr. Lohnt sich einzuschalten. Und natürlich hat Udo unzählige Künstler inspiriert. Und zu seinem 80. gibt es ein neues Album, We Love Udo. Das kommt am 8. Mai raus, also ganz bald. Und drauf sind 20 Lindenberg-Songs von den unterschiedlichsten Leuten interpretiert. Zum Beispiel von Max Giesinger. Wir hören jetzt dessen Version von Ich lieb dich überhaupt nicht mehr.
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Der zu große Hoodie, dein Hoodie, Glasperlenspiel auf RBB 88.8. Die meisten von uns erinnern sich wahrscheinlich an diesen großen 80er-Jahre-Hit von Klaus Lage und es hat Zoom gemacht. Und das ist vielleicht auch so eine Geschichte, die bestimmt einigen, die gerade zuhören, passiert ist. Dass sie mit einem Menschen verbunden waren, den sie schon jahrelang kannten und den sie mochten und auf einmal war alles anders. Auf einmal war da viel, viel mehr Gefühl als vorher und die Situation hat sich verändert. Und genauso einen Song, in dem es darum geht, hören wir jetzt von Scoot.

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1: Um 21 Uhr mit Josefine Grützmacher. Guten Abend. Die USA und der Iran ringen weiter um ein Ende des Krieges in der Golfregion. Das Außenministerium in Teheran erklärte, man werde den neuen Vorschlag der USA prüfen. Frankreich hat inzwischen einen Flugzeugträger in Richtung Golf von Aden geschickt. Aus Paris Kai Rinecker.
2: Aus dem Élysée-Palast hieß es, dies sei ein Zeichen, dass Frankreich und seine Partner nicht nur bereit, sondern auch in der Lage dazu seien, die Sicherheit in der Straße von Hormuz zu gewährleisten. Frankreich schlage dem Iran und den USA vor, die Frage nach einer Wiedereröffnung der Meerenge unabhängig vom aktuellen militärischen Konflikt zu behandeln. Auch die USA müssten zunächst ihre Gegenblockade aufheben.
1: Bundeskanzler Merz hat eingeräumt, dass der Tankrabatt bisher noch nicht voll bei den Menschen angekommen ist. Einige Tankstellen hätten wirklich um 17 Cent reduziert, andere hätten die Preise weniger gesenkt, sagte Merz im ZDF. Er hat außerdem eingeräumt, dass Union und SPD beim Thema Einkommenssteuerreform noch weit auseinanderliegen. Ob man zu einem gemeinsamen Weg finde, sei offen. Die SPD wolle umverteilen, die Union insgesamt entlasten. Nach dem Hunter-Virus-Ausbruch auf einem Kreuzfahrtschiff sind drei Passagiere in die Niederlande gebracht worden. Die Maschine landete am Abend auf dem Flughafen Amsterdam, wie die Weltgesundheitsorganisation WHO mitteilte. Es handle sich um zwei Infizierte und einen Verdachtsfall, hieß es. Darunter soll auch eine Deutsche sein. Das Kreuzfahrtschiff MV Hondius mit 150 Passagieren an Bord nimmt inzwischen Kurs auf die Kanareninsel Teneriffa. Der Automobilentwicklungsdienstleister IAV plant einen massiven Stellenabbau. Wie das Unternehmen mitteilte, sollen bundesweit rund 1.400 Arbeitsplätze wegfallen, der Großteil davon am Stammsitz in Berlin. Miriam Berger, RBB 24.
3: Das Betriebsgelände in Charlottenburg soll bis 2027 verkauft werden. Den Berliner Beschäftigten wird ein Wechsel nach Gifhorn in Niedersachsen angeboten. Die Geschäftsführung begründet den Schritt mit notwendigen Anpassungen an den Markt und dem Abbau von Überkapazitäten. Die Gewerkschaft IG Metall kritisierte die Pläne als verantwortungslos und kündigte für die kommende Woche bereits erste Proteste an.
1: Die Füchse Berlin stehen im Halbfinale der Handball-Champions League. Der deutsche Handballmeister setzte sich am Abend gegen den ungarischen Club Veszprém HC im 7-Meter-Werfen mit 4:3 durch. Die Berliner machten damit die knappe Niederlage.

0: Frage aus dem Hinspielwett. Soweit die Nachrichten. 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
2: Heute Nacht haben wir Tiefstwerte so um die 7 Grad. Und jetzt im Moment messen wir noch 12 Grad in Schöneberg, 11 Grad in Spandau und 11 Grad in Hellersdorf. Heute Nacht soll es dann meist trocken bleiben, so wie es ja auch aktuell hier bei uns in der Stadt ist. Morgen Höchstwerte um die 12 Grad, viele dichte graue Wolken, ab und zu mal ein bisschen Regen mit dabei. Freitag bis Sonntag 16 bis 22 Grad. Überwiegend trocken, die eigentlich die ganze Zeit trocken. Und viel, viel Sonnenschein ist auch mit dabei.
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2: Avus 115 wegen Bauarbeiten zwischen Kreuz Zehlendorf und Spanischer Allee gibt es bis morgen früh 5 Uhr in Richtung Dreieck Funkturm eine Sperrung. In Kürze soll auch der Stadtring die A100 gesperrt werden und zwar in beiden Richtungen zwischen Treptower Park und Oberlandstraße. Mehr Meldungen gibt es allerdings nicht, das heißt es läuft gut auf dem Rest der Straßen unserer Stadt. Alle Meldungen zu Straßen und Schienen finden Sie auf rbb888.de und in unserer App. Gute Fahrt durch die Stadt.
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2: Guten Abend, Berlin. 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
3: Hast du schon angerufen?
4: Ja, wir gehen jetzt hoch.
3: Und ist er da?
4: Ja.
3: Und sagt,
4: scheinbar.
5: Ah, er ist da. Er erwartet Sie schon.
4: Ah, wirklich? Wir haben uns ein paar Mal verpasst, sagen wir so. Deswegen sind wir gerade so ein bisschen, wir glauben gar nicht,
5: also
4: dass
5: das
4: wir da wirklich
5: wurde, das wurde mir gerade so gesagt. Also, ich gehe davon aus.
6: Am Ende eines düsteren Flurs voller Leinwände steht er vor uns. Ganz leibhaftig.
7: Hallo. Hallöchen.
6: Udo Lindenberg. Er wirkt fit, gut gelaunt und er begrüßt uns so, als würden wir schon ewig zur Panikfamilie gehören. Er, der die größten Hallen und Stadien des Landes füllt. Ausverkauft, bevor man Udo Lindenberg sagen kann. 80.000 Menschen singen seine Lieder. Hunderttausende hören seine Songs. Und ehrlich gesagt, ich gehöre lange nicht dazu. Für mich war Udo immer da, aber irgendwie war er auch ziemlich egal.
8: So eine Person des öffentlichen Lebens eben. So wie Helmut Kohl oder Angela Merkel, einfach immer da. Aber man fragt sich doch nicht, was sind das für Menschen? Wie sind die so privat und was bewegt die?
6: Ja, und dann habe ich aber festgestellt, Udo wird 80. Und da habe ich mir gedacht, krass, der wird 80? Der war doch schon mehrfach fast tot, also gefühlt. Wie hat er das gemacht? Und dann bin ich, also wir, ganz tief eingetaucht ins Udo-Versum und haben festgestellt, was für eine unfassbare Persönlichkeit das eigentlich ist.
9: Er ist ein fantastischer Frontmann, der beste Frontmann, den ich eigentlich kenne.
6: Udo, der den deutschen Rock'n'Roll erfunden hat, als alle gesagt haben, dass es sowas gar nicht geben kann.
10: Er hat halt so geredet, wie man halt redet auf der Straße und wie da, wo ich herkomme. Und das hat mich total umgehauen. Und es war boom. Die Welt war eine andere.
6: Udo, der eine ganze Nation dazu gebracht hat, sich selbst nicht mehr so furchtbar ernst zu nehmen, der Generationen von Künstlern beeinflusst hat.
11: Und er war nicht ein Held, sondern der Held meiner Kindheit.
6: Und auch Udo, der einem autoritären Regime die Stirn geboten hat, als sich das kein anderer getraut hat.
12: Im Grunde genommen hat Udo mit ein paar Löcher damals schon in die Mauer eingerissen. Also Udo hat, was die Wiedervereinigung betrifft und dieses Zermürben der Mauer, einen großen Beitrag geleistet.
6: Aber Udo ist auch einer, der zeitweise nicht mal seine Wohnungstür öffnen kann. Der kämpft mit Panikattacken und mit sich selbst. Der trinkt, bis er sich nicht mehr erkennt. Und irgendwann an einem Punkt steht, an dem er sich entscheiden muss. Weiterleben oder untergehen? In diesem Podcast geht es um die Frage, wie wurde aus einem nervenschwachen Jungen aus einer kaputten Kleinstadt an der niederländischen Grenze einer der größten deutschen Künstler aller Zeiten? 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Ihr hört Udo, ein Leben an der Grenze. 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

0: Ich bin Moritz Kasserlet. Ich bin Journalist beim NDR und mich faszinieren Menschen, ihre Geschichten, ihre Brüche, ihre Widersprüche, ihre Schicksale. Ich habe schon Podcasts gemacht über Robert Enke und über Jan Ullrich. Und jetzt Udo. Und man denkt vielleicht, naja, man weiß doch alles über den. Aber das stimmt nicht. Wir erzählen euch hier bisher unerzählte Geschichten. Also Udo erzählt sie euch. Und wir sind bei ihm. Meine Kollegin Christine Holstein und ich.
1: 2 Jahre haben wir recherchiert. Wir sind durch ganz Deutschland gereist und haben seine engsten Freunde getroffen. Und Menschen, die die ganz großen Geschichten mit Udo erlebt haben. Wir haben Udo gejagt oder besser uns an ihn herangepirscht. Denn er wollte nicht sofort mit uns sprechen. Er ist inzwischen ein ziemlich scheues Wesen, das wissen gar nicht so viele. Wir sind in sein Leben getaucht, wir sind ihm tatsächlich total nahe gekommen und ja, inzwischen berührt mich Udo wirklich als Mensch.
0: Ja, wir haben beide schon viele Podcasts gemacht, aber keiner ist so intensiv wie dieser.
1: Lieber Udo, Deutschland braucht dich jetzt. So bin ich im Juli 2024 doch tatsächlich in meine erste Mail an Udo gestartet. Heute finde ich es fast ein bisschen peinlich, weil es klingt irgendwie ziemlich dramatisch.
0: Aber sein Leben ist ja irgendwie auch Drama, ne? Also sein Leben lang stößt Udo an Grenzen, also die Grenze zwischen Ost und West, Grenze zwischen Rausch und Absturz und natürlich auch zwischen Genie und Wahnsinn. Und bevor wir zu all dem kommen, springen wir erstmal zurück an den Anfang und der ist auch an der Grenze. Gronau. Eine kleine Stadt im Münsterland an der niederländischen Grenze. Udo Lindenberg wird hier geboren und spricht und singt deshalb auch ein bisschen niederländisch.

0: Das ist schon ganz schön trostlos in Gronau, als wir da sind. Alles sehr grau, ganz wenig grün und überall so typische Bausünden aus den 70ern. Und es ist auch kaum jemand auf der Straße unterwegs. Aber in der Mitte von einem Kreisverkehr, direkt neben zwei Autohäusern, steht immerhin eine Bronzestatue von Udo. Überlebensgroß, so 3 Meter hoch, würde ich sagen. Udo mit Nietengürtel, Lederjacke, Sonnenbrille, Hut natürlich, den linken Arm mit Mikrofon nach oben gestreckt. Nur 12 Minuten zu Fuß von hier steht Udos Elternhaus. Mit dem Auto dauert es fast genauso lange, weil hier gerade ganz viele Baustellen sind.
1: Herzlich willkommen in Gronau.
0: Das ist Clemens Bus. Mit ihm haben wir uns verabredet.
2: Hallo Herr Bus, ich bin Moritz Kasserlet. Wir haben telefoniert mehrfach.
3: Hallo.
2: Toll, dass Sie Zeit haben.
4: Hi.
0: Und wir haben uns mit ihm verabredet, weil Clemens ist Udos ältester Freund, also längster Freund. Udo sagt immer, sein Freund aus der Embryonalzeit. Er nennt ihn Clemi.
1: Ja, wir haben alles zusammen gemacht. Wirklich alles. Das war ein Kopf, ein Arsch. So ungefähr.
0: Die beiden telefonieren immer noch fast jede Woche. Nach über 60 Jahren Freundschaft. Vermutlich kennt Udo niemand so gut wie Clemi. Wir wollten mit ihm sprechen, um zu verstehen, wie Udo zu Udo wurde. Und Clemi hat sofort zugesagt, auch ohne Absprache mit seinem berühmten Freund.
1: Ja, da brauche ich ihn nicht noch fragen, also weiß Gott nicht.
0: Clemens Bus ist ein halbes Jahr jünger als Udo, also 79. Ein zierlicher Mann mit grauen Haaren und grauem Schnurrbart. Und er ist neben seinem besten Freund schon irgendwie auch ein Fan von Udo. Zumindest gibt es in seinem Haus jede Menge Bücher über Udo, Bilder, Fotoalben mit Momenten aus Udos Leben. Und Clemi nimmt uns mit an den Ort, an dem alles angefangen hat.
1: Gartenstraße 3. Ja. Und das da gegenüber ist mein Elternhaus. Wir hatten früher so eine kleine Bäckerei. Und ja, Udos Eltern hatten einen Installationsbetrieb. Ne?
2: Das heißt, wenn er eine kaputte Toilette hatte, musste hier klingeln bei Familie Lindenberg.
1: So ungefähr, ja. Ja.
0: Die Gartenstraße ist vielleicht 5 Meter breit, plus Gehwege. Udo und Clemi sind also Tür an Tür aufgewachsen. Sie sind sich damals schon sehr nah. Im übertragenen und wörtlichen Sinne.
1: Mein Schlafzimmer war da oben, das zweite von rechts, und Udos war da unten. Dann wurde dann abends auch noch mal
4: zugewunken.
1: Ja.
0: Gronau ist damals direkt nach dem Krieg keine Stadt, sondern eine Ansammlung von Schuttbergen und Wohnungen, bei denen man von außen ins Wohnzimmer schauen kann, weil ganze Hauswände weggebombt wurden. Udos Geburtshaus ist aber verschont geblieben. Heute ist es ein Mehrfamilienhaus, so ein beiger Klotz mit braunen Fenstern. Und eigentlich weist eine Bronzetafel an der Hauswand darauf hin, wessen Geburtshaus das hier ist. Aber eben nur eigentlich, weil...
1: Geklaut im Frühjahr dieses Jahres.
0: Von Metalldieben, sagt Clemi.
1: Und dann sagte Udo mir am Telefon, nee, der wusste das schon. Sagte, die haben sie geklaut. Die klauen hier ohne alles nicht.
0: Und so auch diese Tafel, auf der groß steht, oder stand, wir wissen es ja nicht genau, Panikpräsident. Darunter ein Hut und in kleinerer Schrift: Am 17.05.1946 wurde Rocklegende Udo Lindenberg in diesem Haus geboren.
1: Der berühmteste Sohn der Stadt.
0: Damals wohnt in dem Haus nur Familie Lindenberg. Also Udo mit seinen Eltern, dem älteren Bruder Erich und den jüngeren Zwillingen Erika und Inge. Zur Haustür hoch führen vom Gehweg aus 6 Betontreppenstufen. Als ich davor stehe, sehe ich einfach nur 1, 2, 3, 4, 5, 6 banale Betontreppenstufen. Aber für Udo sind das damals, schon als Kind, ganz besondere Stufen. Weil...
1: Das ist die Schautreppe, ja. Ja, da hat er seine ersten Gehversuche drauf gemacht, so wie er selber immer sagt. Ne?
0: Geh- bzw. Tanz-, Sing- und Showversuche. Denn die Betontreppe, das ist eben Udos Showtreppe, die erste seines Lebens. Noch ohne Scheinwerfer. Einfach 6 schmutzige Betonstufen.
1: Ich sag, mit 11 Jahren, 12 Jahren. Dann hat er da hier hat sich dann hingestellt, Arme breit und
2: hat gespielt, er wäre Star.
1: Ja, so ungefähr.
0: Ich stell mir vor, wie der kleine Udo, noch ohne Hut und Sonnenbrille, dafür aber in kurzer Hose, auf der obersten Stufe steht, langsam die Arme ausbreitet und so in Trippelschritten nach unten tänzelt. Wie diese Treppe zumindest für diesen einen kurzen Moment die größte Bühne der Welt ist und wie Udo dann kurz danach leider feststellen muss, dass da blöderweise niemand ist, der applaudiert. Außer höchstens sein Freund und Fan Clemi.
4: Und er wollte unbedingt Star werden und Sie wollten ihn begleiten, oder nicht?
1: Ich wollte ihn nicht begleiten.
4: Nee,
1: das war, nicht meine Welt. Nee.
4: Aber was haben Sie denn darüber gedacht, dass er so unbedingt Star werden wollte und rauskommen?
1: Lass ihn doch.
0: Ja. Udo weiß schon als kleiner Junge ganz genau, was er werden will.
3: nicht Fußballer oder Feuerwehrmann oder Astronaut wie andere kleine Jungs, sondern ein Star. Er will berühmt sein, wenn es sein muss, auch ohne Clemi, wenn der eben keinen Bock drauf hat. Und der kleine Udo hat nicht nur ein Ziel, sondern er weiß auch schon ziemlich genau, welcher Weg ihn zu diesem Ziel führt.
1: Ab so einem 11. Lebensjahr dominierte die Musik bei Schlagzeugspielen.
3: Musik, das ist es. Die Sache für den kleinen Udo. Vor allem eben Schlagzeugspielen. Das ist sozusagen die Luft, die er atmet, das Wasser, das er trinkt und das Brot, das er isst. Musik, Musik, Musik.
1: Seine ersten Trommelversuche waren da unten im Keller. Da hat er die Nachbarschaft hier verrückt gemacht.
4: Hat man das Trommeln bis hier auf die Straße gehört?
1: Ja.
3: Dieses erste Schlagzeug besteht aus alten Tonnen vom Supermarktlager schräg gegenüber. Quasi do it yourself, bevor es cool war.
1: Ja, die Fässer waren, die standen da hinten, wo ich wohne jetzt. Hier war früher von der Edeka ein Zentrallager, sagen wir mal so, hier für den Kreis. Und diese Fässer wurden da gelagert. Und das waren dann eben unsere ersten Trommelversuche. Ja, mit Grünkohlsträuchern. Mit Sträuchern, also die Strünken vom Grünkohl, die Köpfe waren abgeschnitten und dann wurde darauf rumgewämst.
3: Schnell ist klar, der kleine Udo hat Talent. Also richtig Talent. Sein Vater Gustav schenkt ihm deshalb ein echtes Schlagzeug. Und schon mit 11 hat Udo dann seinen ersten Live-Auftritt zusammen mit einer Jazzband. Das einzige Kind in einer Erwachsenengruppe. Ein Trommel-Mozart sei Udo, sagt der Bandleader. Ich sag ja, richtig Talent. Udo gewinnt dann auch noch einen wichtigen regionalen Musik-Nachwuchswettbewerb. Er tritt regelmäßig auf und verdient damit sogar schon seine erste Kohle. Die Sache ist nur, die ganze Geschichte ist nicht nur schön. Nicht nur Erfolg nach Erfolg, denn das mit dem Trommel-Mozart und so, das ist nur die eine Hälfte der Geschichte. Neben dem Musikmachen stößt Udo nämlich schon als Kind auf die zweite Sache, die sein ganzes Leben bestimmen wird. Eine Sache, die ihm später einmal fast das Leben kosten wird. Alkohol.
1: Wir haben uns schon hier mal eine Flasche Bier rausgezogen aus dem Edeka, aus dem Keller. Da waren so Glasbausteinfenster drin, so drei zum Aufklappen. Und dann standen die Kisten Bier, die standen da unten drin. Dann wurde mal eine Kiste in eine Flasche rausgezogen. Die konnte man erreichen und durch diese geöffneten Glasbausteine rausziehen. Und dann haben wir uns hier in die Gärten gesetzt und haben eine Flasche Bier getrunken. Ja, okay, das haben wir auch gemacht.
5: Wie alt waren Sie da?
1: Ja, 10. Ja, wenn er 11 war, war ich 10. Ne? Noch 10.
3: Und das ist so ein Moment, da gucken Christina und ich uns an und wundern uns, wie selbstverständlich Clemens Bus das so erzählt mit dem Alkohol.
6: Ja, eine wirklich merkwürdige Situation. Er sitzt da so in seinem Sessel und erzählt das lachend, als sei das total normal gewesen, dass 10-, 11-Jährige einfach mal zwischendurch so ein Bierchen zischen.
3: Ja, oder wie er sagt.
1: Das war dann halt so.
3: Udo jedenfalls merkt, welche Wirkung das Zauberzeug hat. Er braucht das irgendwann regelmäßig, bevor er auftritt, weil der Trommel-Mozart hat extremes Lampenfieber.

0: Schon mit 11 beruhigt Udo vor und während der Auftritte seine Nerven mit großen Schlucken aus den Biergläsern seiner erwachsenen Bandkollegen. Es schmeckt für ihn bitter und scheußlich, aber er merkt, dass damit vieles leichter wird. Clemis Frau Hanne sagt uns, sie habe Udo vor den frühen Konzerten damals immer nur, Zitat, dudeldick erlebt.
1: Und der Rudi bringt mir schnell noch Beruhigungsbier.
0: Der kleine Udo fürchtet und liebt seine Auftritte. Und er braucht den einen Rausch, um den anderen Rausch zu erleben. Also erst den Alkohol, dann das Adrenalin. Und Udos Hang zur Flasche kommt auch nicht komplett überraschend, weil ihm nämlich sein Vater Gustav vorlebt, Probleme einfach wegzuspülen. Wenn Udo als Kind aus einem Fenster guckt, dann sieht er gegenüber das Haus von Clemi, links davon das Edeka-Lager mit den Fässern und rechts davon, so schräg über die Straße, eine Eckkneipe, die Quelle, so heißt der Laden. Das zweite Wohnzimmer vieler Männer in Gronau. Männer, die vom Krieg gezeichnet sind.
2: Wir haben alle schwer getrunken, also muss man ganz ehrlich sagen. Da ging es jeden Abend in die Kneipe, ne? Jeden Abend.
0: Ab 5 Uhr nachmittags ist auch Udos Vater Gustav fast immer in der Quelle. Er betäubt sein Kriegstrauma. Er trinkt und trinkt und trinkt. Bier nach Bier und dann vielleicht einen doppelten Doppelkorn und wieder von vorn. Manchmal ist der Vater so betrunken, dass er einfach in der Quelle bleibt und dort übernachtet. Udo lernt so, Alkohol gehört zum Leben, bis man irgendwann mal tot ist. Thank you, goodbye, game over, machst du nix. Kaum einer der Männer kann die brutalen Szenen vergessen, die er im Krieg erlebt hat. Und die wenigsten sprechen darüber.
3: Es war das große Schweigen.
0: Wir sind bei Udo. 2026. Er ist fast 80 und wir haben es zu ihm in die Suite geschafft. 3. Etage, direkt unter dem von außen angebrachten Hotelnamen. Im Hotel Atlantik in Hamburg wohnt er jetzt seit 1995. Und wir finden echt standesgemäß.
3: Das ist die geheime Panikzentrale. Nicht alle kriegen Zutritt und so.
0: Draußen ist es schon dunkel, als wir da mit Udo sitzen. Unten fahren die leuchtenden Autos auf der breiten Straße vorbei. In der Außenalster spiegeln sich die Lichter der Häuser am gegenüberliegenden Ufer. Auf einem riesigen Fernseher sind Landschaftsaufnahmen zu sehen. Oben an die Decke ist ein Sternenhimmel projiziert und rote, grüne und blaue Lichter, die ein bisschen so aussehen wie Polarlichter.
3: Wir wollen hier nicht so ein steifes Interview, so Steiftiere unter sich. Nicht Steiftiere unter sich, sondern ein bisschen locker, leicht, easy das machen. Ne? Ja. Ist auch viel besser. Und ich biete an, ich erzähle euch ein und so. Ne?
0: Wir sprechen mit Udo über sein Leben und beginnen natürlich in der Kindheit und sind automatisch ganz schnell bei diesem Thema, also schon nach 10 Minuten richtig drin.
3: Weißt du, die Männer kamen ja voll traumatisiert, ja, aus dem Krieg, ja. Schreckliche Nazi-Verbrechen, ja. Und wollten es schnell verdrängen. Verdrängen und sofort in die Kneipe und sich sofort total beballern, ja. Und den ganzen Horror wegsaufen. Aber die waren meistens besoffen in der Kneipe, die Väter.
0: Beim Erzählen flätzt Udo ziemlich cool aus einem roten Ledersofa. Er stützt sich so auf den linken Ellenbogen. Ein Bein am Boden, das andere lässig angewinkelt mitten auf dem Polster und er trägt schwarze Lederschuhe. Schwarze Socken mit großen neongrünen Punkten und eine knallenge schwarze Hose. Dazu ein graues Sakko mit Nadelstreifen und neongrünen Schulterklappen. Und natürlich Sonnenbrille und ein brauner Hut. Der kleine Udo, also der damals im Nachkriegs-Gronau, kommt mit seinem Vater nicht wirklich zurecht.
3: Mit dem Vater habe ich wenig gesprochen. Ich sag, hör mal auf zu schweigen, erzähl mal die Scheiße, was da los war in der Nazi-Zeit. Ne? Aber er war so fertig damit. Er hat nicht mit einer Silbe mal irgendwas erzählt, nichts. Ne? Darunter haben wir gelitten. Wir wollten doch gerne was wissen und so.
0: Sein Bruder Erich ist 7 Jahre älter als Udo und versucht mal mit Schütteln aus dem Alten was herauszubekommen.
3: Hat auch mein Vater so genommen, so ans Revers von der Jacke. Du musst uns das jetzt sagen. Ja, richtig so ganz laute und heavy Auseinandersetzungen, ne? In der Familie. Aber Vater war eben da, in der Hinsicht war der so wie so ein, ja, wie so eine, ist ja eine Schnecke, die nur alle 100 Jahre mal irgendwie guten Tag sagt, ne? Und sonst gar nichts, ne?
0: Und da ist es ziemlich ruhig in dieser Hotelsuite von Udo. Christina und ich sitzen so links von ihm auf einem anderen Sofa und hängen an seinen Lippen, als er von dieser Zeit spricht.
4: Ja, das hat mich schon ziemlich berührt. Erstens, wie schnell wir da mittendrin waren und wie offen er ja auch eigentlich zwei Fremden davon erzählt. Und ich weiß, ich habe ja noch die Rückfrage gestellt, hast du denn Verständnis für deinen Vater gehabt, dass der so traumatisiert war, dass der darüber nicht sprechen konnte? Und er überlegt und sagt, nein.
0: Auch oder vielleicht gerade, weil er so wenig spricht, hin und wieder explodiert Vater Gustav. Einmal haut er im Suff die Vitrine vom Kino um die Ecke ein. Denn was da zu sehen ist, das geht nun wirklich nicht. Ein Filmplakat mit einer fast nackten Frau. Man sieht sie auf dem Plakat nur im Lendenschutz, sonst nichts. Liane, das Mädchen aus dem Urwald. Udos Freund Clemi weiß das noch genau.
2: Sünde, so ungefähr. Und er war selbst kein Guter, nicht? Aber na. Ja, das waren so. Die Leute gingen zum Stammtisch und da heizten die sich gegenseitig hoch mit ihren damals auch noch, sagen wir mal, sehr verknöcherten Ansichten aus dem Zweiten Weltkrieg und wie auch immer. Und dann war das Unzucht, das war nicht so gut. Und dann hat er die Kinoplakate und das ganze Zeug von der Wand gezogen, kaputt gehauen.
0: Und dann gibt's noch eine Sache, die man über Vater Lindenberg wissen muss. Er wäre nämlich eigentlich lieber Künstler geworden und nicht Installateur, also Taktstock statt Rohrzange.

0: Der hat dirigiert, weil er abends einen getrunken hatte. Die hatten alle ihre Träume. Ne? Der hat mal in der Kneipe dirigiert oder zu Hause. Die Kinder mussten antreten, dann wurden die dirigiert und gemacht. Aber eben, wie gesagt, wenn er einen auf hatte. Ne?
1: Udo, das Musikgenie, wächst auf in einem kaputten Gronau und mit einem kaputten Vater. Beide, also Vater und Sohn, lieben die Musik und irgendwie auch den Alkohol. Und auch wenn Udo krasses Lampenfieber hat, ihm fehlt schon früh die große Bühne und das Scheinwerferlicht.
0: Ein großer Star werden wollte er immer schon.
1: Udo will die 6 Stufen auf der Betontreppe eintauschen gegen die größten Bühnen der Welt. Schon damals, als 11-12-Jähriger, weiß er ganz genau, dass er das will. Und er weiß auch, was er nicht will. Die Vorstellung vom klassischen Leben, heiraten, Hausbau, Hund, Hecke, Heizdecke, die ist für ihn der blanke Horror. Nee, das will er auf keinen Fall. In einem Café treffen wir noch einen uralt Freund aus Gronau. Der kann uns was über eine sehr wichtige, prägende Phase in Udos Leben erzählen. Die Phase, in der Udo anfängt, seinen Masterplan umzusetzen und dabei ziemlich viel riskiert.
2: Hallo, ich bin Hans-Peter Dickel und ich kenne Udo schon aus dem Kindergarten.
1: Hans-Peter trinkt einen Pott Kaffee und bestellt sich als einziger der Runde ein Stück Torte. Wir sprechen 2 Stunden. Das Stück Torte rührt er dabei nicht an.
3: Ja, dafür aber meine Hand. Hans-Peter ist halt so ein Alt-68er. Also der flirtet noch ganz gerne und man merkt an ihm, wie die Zeiten damals waren und dass er das auch ganz gut fand, so dieses Thema freie Liebe und so. Und ja, deswegen tätschelt er zwischendurch auch ein bisschen meine Hand.
1: Hans-Peter geht mit Udo in den Kindergarten und später dann auch auf die Realschule. Von ihm wollen wir vor allem wissen, wie es mit Udo weitergeht nach der Schule.
2: Also einerseits war das eine wunderbare musikalische Grundausbildung, mit dem mit 16 Jahren, 17, mit so viel erfahrenen Musikern zusammen zu sein und hat ganz viel gelernt, hat auch gesungen schon und das war eine tolle Sache.
1: Nach der Schule mit 16 geht Udo einen krassen Schritt. Also eigentlich geht er viele Schritte, denn er geht nach Nordafrika, um da als Musiker zu arbeiten, nach Libyen. Tripolis, um genau zu sein. In einer amerikanischen Militärkaserne spielt Udo Schlagzeug. Das ist sein Job. Der erste richtige als Musiker. Er will sich hocharbeiten bzw. hochspielen. Und er spielt, wie schon als Kind, wieder mit älteren, erfahrenen Musikern, von denen er sich was abgucken kann. Hans-Peter findet, das ist eine tolle Sache. Udo singt jetzt auch hin und wieder schon in Tripolis. Aber wie auch schon damals, als 11-jähriges Kind, gibt's jetzt einen ständigen Begleiter. Alkohol.
2: Die Sauferei war nicht so gut.
1: Gar nicht gut, denn Udo trinkt richtig viel. Um sich zu beruhigen, um zu funktionieren, um zu trommeln, um keine Angst zu haben. Udo lebt deshalb mit einer Mischung aus viel Whisky und wenig Schlaf in der staubigen libyschen Hitze. Er verdient $200 im Monat. Ein Whisky kostet 20 Cent.
2: Alles auf Wertmarken. Alkohol, Wertmarken. Und da ist Udo wirklich an die Sauferei gekommen.
1: Udos Panikattacken nehmen zu, parallel zu der Anzahl der Whiskygläser, die er leert. Wovor er genau Angst hat, das kann uns keiner, mit dem wir sprechen, so richtig sagen. Es ist auf jeden Fall keine Angst, so wie manche Angst vor Spinnen oder so haben. Es ist eine allgemeine tiefe Panik, die Udo begleitet. Quasi jeden Tag und jede Nacht. Panik als Alltag. 6 Tage die Woche steht er trotzdem mit den anderen auf der Bühne und trommelt.
2: Montags hatten die immer frei, da sind die Jungs immer in Puff gegangen.
1: Udo will eigentlich nie mit. Die anderen sticheln irgendwann mit dem Satz, sag mal Udo, bist du schwul oder was? Und das lässt ein 16-Jähriger, selbst ein 16-jähriger Udo Lindenberg, nicht auf sich sitzen. Das Bordell liegt am Rand von Tripolis. Ein Hinterhof, der nach Urin stinkt. Vor der Tür der einzig anwesenden Prostituierten stehen 5 Männer. Das ist sozusagen die Warteschlange. Und Udo ist der 6.
2: Und irgendwann ist er dann da reingeschoben worden und einer erfahrenen italienischen Fachfrau zugeführt worden. Und vom Prinzip her hat das auch nicht so lange gedauert. Jetzt muss ich mich selber konzentrieren, eben wie das war. Also, fertig. Er ist aber glaubwürdig versichert, dass sich die Umstände mit den Jahren geändert hätten.
3: Ja, man hört uns da so mitlachen, so ein typisches Verlegenheitslachen, aber im Nachhinein habe ich gedacht, boah, eigentlich ganz schön traurig. Mhm. Also, ne, so ein 16-jähriger Udo Lindenberg da weit weg von zu Hause und wird einfach mal getriezt sein erstes Mal mit einer Prostituierten zu verbringen.
1: Als Pubertierender, ne? Eine wahnsinnige, wichtige Phase in seinem Leben. Irgendwie eine traurige Geschichte, die aber auch Teil eben von Udo ist. Und als er dann rauskommt, dann sagt einer von den anderen, hey man, you did it. Und da war es passiert. Nach ein paar Monaten mit Schlafentzug, Hitze, Alkohol, Triezereien geht Udo dann zum Militärarzt und sagt, er habe Angst, dass er sich im Bordell eine tödliche Geschlechtskrankheit geholt hat. Aber der Arzt sagt, keine Syphilis, es ist die Seele. Und Udo sieht es ein und bricht das Abenteuer Tripolis deswegen ab.
2: Und dann ist Udo wirklich kaputt zurückgekommen. Schwer zu erkennen. Und mit dem Trinken war es in dem, er war wirklich in Behandlung. Und das war wohl auch nötig.
1: Das war's erstmal mit großer weiter Welt. Udo wollte hoch hinaus, zur Sonne oder zum Scheinwerferlicht und ist dabei fast verglüht. Oder vielleicht eher fast ertrunken im Whisky. Er kommt also zurück nach Gronau, aber er ist nicht mehr derselbe. Seine Mutter Hermine ist schockiert. Ihr Sohn, gerade 17, sieht aus wie das Elend. Augenringe, blass, Angst im Blick. Udo hat weiter Panikattacken, traut sich kaum noch auf die Straße. Wenn er es doch schafft, dann schleicht er mit dem Rücken an den Hauswänden entlang. Der Junge, der die Welt erobern wollte, kann nicht mehr die Straße überqueren. Am Anfang von diesem Podcast haben wir gefragt, wie wurde aus einem nervenschwachen Jungen aus einer kaputten Kleinstadt einer der größten deutschen Künstler aller Zeiten. An diesem Punkt von Udos Geschichte sieht es nicht so aus, als würde da irgendetwas groß werden. An diesem Punkt schiebt sich ein 17-Jähriger mit dem Rücken an Hauswänden entlang, weil er Angst hat, die Straße zu überqueren. Udo ist ganz unten angekommen. Er liegt regungslos am Boden. Und dann klingelt das Telefon. Am anderen Ende ein Junge, der wieder Leben in Udos Leben bringt.
2: Wäre ich schwul gewesen, hätten wir uns wahrscheinlich stark ineinander verliebt.
1: Und das erzählen wir euch in der nächsten Folge von Udo, ein Leben an der Grenze.
2: Ich kann mich noch sehr genau daran erinnern. Und zwar, ich hatte eine Band, die hieß die Guitarman, und unser Trommler war krank geworden. Und da hieß es, da ist ein Trommler in Gronau, der ist gerade wiedergekommen aus Tripolis.
1: Wäre Udo Lindenberg ein Studienfach an der Uni, dann wäre dieser Mann der Professor für Udologie.
2: Hallo, ihr liebe Hörer, mein Name ist Steffi Stephan. Ich begleite Udo seit dem 15.07.1963, machen wir gemeinsam Musik.
1: Steffi heißt eigentlich Karl Georg Stephan, wird aber eben Steffi genannt. Wir treffen ihn in Münster, wo er wohnt. Und Steffi hat unsere Verabredung fast vergessen. Als wir ihn dann am Telefon erreichen und nachfragen, wo er bleibt, lässt er seine anderen Termine sausen und kommt direkt zu uns.
2: So, Sekunde. Christiane, ich schaff's nicht. Ich bin hier gerade mit dem NDR, die machen ein Interview mit mir.
1: Wir treffen ihn in einer großen Konzerthalle, die ihm und seinem Sohn gehört. Da in der Halle ist es eiskalt und trotzdem sprechen wir fast 3 Stunden mit Steffi.
3: Ja, das kam uns gar nicht so vor, weil der hat so die Lebensfreude einfach mitten im Gesicht. Er hat immer ein Lächeln bei allem, was er sagt, die Augen leuchten und hat so wilde Haare, so ein bisschen wie Krusty der Clown sieht er aus, so eine Häkelmütze und die Haare springen da so wild raus. Und was mir auch aufgefallen ist, total fit für 78. Der kam ja irgendwie von der Physiotherapie, hatte noch so Sportzeug an und ja, war einfach irgendwie, man merkte, der war einfach noch gut drauf.
1: Und hat einen Schalk im Nacken. Ne?
3: Also Schalk
1: bei jeder Aussage, also vielen Aussagen hört man hinten noch so ein hechelndes Lachen, weil er sich über sich selbst freut. So.
3: Ja, es hat einfach Spaß gemacht, mit ihm zu sprechen so lange.
1: Ja, und aus der kalten Konzerthalle im Jahr 2026 springen wir zurück in die 60er, also in die Zeit, als Steffi für seine Band Guitar Man einen Ersatztrommler sucht.
2: Und ich habe dann die Telefonnummer von Udo gekriegt, habe Udo angerufen und habe gesagt, sag mal, das ist Pastor aus Rhein, du wohnst in Gronau, wir kommen aus Münster und dann auch noch in der Mitte ist Ochtrup. Dann treffen wir uns genau in der Mitte.
1: Sie verabreden und treffen sich und gleich ins Schwarze.
2: Und bei uns war das so vom ersten Tag an. So.
1: Da schnippt Steffi so mit den Fingern.
2: Wir haben uns total verstanden, haben uns sofort angefreundet. Nach dem Gig sind wir in den Keller eingebrochen, haben dann eine Flasche Wein gekillt. Und dem Wirt eine Flasche Wein geklaut. Ja, und so ist das dann entstanden. Und dann hat Udo mich anschließend davon überzeugt und meine Mutter, dass ich doch mit ihm gemeinsam Musik studieren würde hier in Münster.
1: Die beiden ziehen zusammen und studieren tatsächlich zusammen Musik.
2: 2,5 Jahre mehr gut als schlecht. Weil wir haben ja unsere Bildung, wurden dann anschließend von der Musikschule geschmissen. Von unserem damaligen Direktor Vetter mit den folgenden Worten, wörtlich. Meine Herren Lindenberg und Stephan, wollen Sie weiter Ihre Hottentotten-Musik machen oder sich ernsthaft um Ihr Studium kümmern?
1: Und Udo und Steffi müssen nicht lange überlegen.
2: Wir sind bei der Hottentottenmusik geblieben, haben wir nicht bedauert.
1: Der Rauschmiss fühlt sich gut an, aber nur kurz, denn Udo kommt auch in Münster nicht klar. Alkohol ist immer noch ein ziemliches Problem. Der Alkohol ist, neben Steffi, seinem neuen treuen Begleiter, sein alter treuer Begleiter. Udo fühlt sich deshalb ständig krank, hat Dauerkater und weiterhin Panikattacken. Schon eine Autofahrt löst Schweißausbrüche bei ihm aus. Was ihn am meisten in Panik versetzt, ist die Vorstellung, irgendwo zu stranden, wo es keinen Nachschub gibt, also kein Alkohol. Am sichersten fühlt er sich deshalb zu Hause, neben seinem Vorrat. Und dann flattert irgendwann ein Einberufungsbescheid in den Briefkasten von der Bundeswehr. Ein Arzt rät Udo, nimm das doch als Chance. Sport, frische Luft, abends so fertig, dass du schlafen kannst. Und Udo macht es. 3 Monate Kaserne in Wesel. Und Udo schafft tatsächlich den Entzug. Er ist trocken. Nur dann merkt er, dass er eigentlich noch 1,5 Jahre Geländespiele vor sich hat. Also simuliert er Wahnvorstellungen, bis die Bundeswehr ihn vorzeitig entlässt. Als es soweit ist, steht für Udo eines fest.
2: Na, dann haben wir gesagt, hier geht's nicht mehr weiter, ich hau jetzt ab nach Hamburg.
1: Und dafür hat Udo einen guten Grund.
2: Irgendwann habe ich mir gedacht, ich muss mal starr werden, sowas richtig Großes jetzt, ist an der Zeit. Ich kam allmählich in die Jahre, war schon 22 oder so.
1: Schon, wie er sagt. Mit 22 weiß Udo, jetzt ist endgültig Schluss mit lustig. Und deshalb macht er sich daran, genau diesen Plan umzusetzen. Sein erster Schritt bei diesem Plan, Udo stellt sich an die Straße und hält den Daumen in den Wind. Er trampt nach Hamburg, weil er meint, da wohl am ehesten bekannt und berühmt zu werden. In Hamburg will er etwas tun, was vor ihm noch keiner getan hat, obwohl alle sagen, lass es, bringt doch nichts. Aber Udo zieht es durch und stellt die Musikwelt auf den Kopf. 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Ich bin Moritz Kasserlet, ich mache diesen Podcast gemeinsam mit meiner Kollegin Christina Holstein.

0: Als noch ziemlich unbekannter Trommler hat Udo zwar sein erstes Millionenpublikum sonntagabends zu Primetime im Fernsehen. Er spielt nämlich das Schlagzeug im Tatort-Intro. Und nicht nur das, sondern auch...
1: Sesamstraße immer, der, die, das, wer nicht fragt, bleibt dumm oder so, ne? Habe ich alles getrommelt, das weiß man gar nicht, ne?
0: Jetzt weiß man's, lustiger Funfact vielleicht, aber auf jeden Fall nicht das, was Udo mit Anfang 20 eigentlich will. Denn er ist eben ein einigermaßen unbekannter Tatort- und Sesamstraßentrommler und kein Star. Er will aber in die erste Reihe. Und die Menschen sollen nicht nur sein Trommeln hören, sondern auch seinen Gesang. Deshalb gründet er in Hamburg eine, also seine Band Free Orbit. So heißt sie und Udo ist Frontmann und singt auf Englisch, so wie alle damals, die coole Musik machen.
2: Amsterdam, I remember, I took a tourist ship for a sightseeing trip.
0: Die Sache ist nur, das will niemand hören. Die wenigen positiven Rezensionen beschreiben den Sound als experimentell. Kurz gesagt, das Album floppt total. Udos Freund Steffi Stephan ist Udo nach Hamburg gefolgt. Die beiden wohnen da wieder zusammen in einer WG und sind weit entfernt von Ruhm und Reichtum.
3: Das war so klein, unsere beiden Zimmer. Also Udo musste durch mein Zimmer durch und dann kam er in sein Zimmer durch. Also ich hatte praktisch so ein Durchgangszimmer, wo Udo dann war.
0: Sie leben so, weil die beiden sind dauerpleite. 200 Mark hat Udo in der Tasche, als er in Hamburg ankommt.
3: Das Onkel Pö war dann sowas wie unser Wohnzimmer geworden. Also jede freie Minute, die wir hatten, sind wir da im Onkel Pö gewesen.
0: Das Onkel Pö, das war eine legendäre Eckkneipe in Hamburg. Und hier ist alles entstanden, was Udo im Kern bis heute ausmacht. Und damit letztlich auch irgendwie der Geburtsort des Deutschrock.
3: Also jede freie Minute, die wir hatten, sind wir da im Onkel Pö gewesen.
0: Der Rauch hängt schwer in der dicken Luft im Onkel Pö. Alles ist aus dunklem Holz. Überall kleben Poster an den Wänden von Stars, die hier aufgetreten sind. Das Publikum ist so eine Mischung aus Hausfrauen, die rebellieren wollen, und Rocker mit langen Haaren. Es riecht nach Bier und großen Träumen.
4: Das Onkel Pö in Hamburg-Eppendorf. Eine Kneipe.
5: Hier, knapp einen Kilometer von der Außenalster entfernt, liegt einer der berühmtesten Jazzclubs der Welt. Jetzt ist die Kneipenmusik in.
4: Ein Treffpunkt von Stars und ihren Fans. Ein Ort, wo es oft hoch hergeht.
5: Es war also dran am Onkel Pö, dieser Hamburger Eckkneipe mit Live-Musik. In diesem engen Raum nennen viele Stammgäste ihr zweites Zuhause.
0: Udo und Steffi also auch. Sie nennen das Onkel Pö Wohnzimmer. Und das Sofa ist ihre Bühne.
3: Aber wir haben da öfter Session gemacht, weil das waren laufend jeden Abend waren da eigentlich Sessions. Irgendwelche Musiker trafen sich und spielten dann irgendwie zusammen 1, 2, 3, 4 und dann ging es los. Ihre Tonart wurde durchgerufen und dann wurde gespielt.
0: In ihrer richtigen Wohnung wird es Udo irgendwann zu eng. Er zieht deshalb aus und um in eine andere, größere WG. Und zwar unter anderem mit dem Musiker Marius Müller-Westernhagen. Und mit dem Comedian Otto.
6: Already?
0: Zwei, die genau wie Udo Anfang der 70er noch ziemlich unbekannt sind, aber ganz große Träume haben. Das ist, nach seinem Umzug nach Hamburg, der zweite Schritt von Udos Plan zum Star. Er sucht sich Gleichgesinnte, mit denen er sich jeden Tag und vor allem jede Nacht umgibt. Das Onkel Pö und die neue WG sind die Headquarters von ihrem, naja, sagen wir mal, ambitionierten Plan. Die drei nennen ihr Zuhause die Villa Kunterbunt, eine große Villa in Hamburg-Winterhude. Otto erzählt, dass Udo manchmal nachts um vier noch auf sein Schlagzeug einschlägt. Die beiden stehen auch im Onkel Pö zusammen auf der Bühne. Udo singt, Otto macht Faxen oder sitzt an der Kasse und verkauft Eintrittskarten. Und Udo spielt Schlagzeug für Westernhagen, als der noch auf Englisch singt und sich Marius West nennt. Klingt ganz nett, aber wieder ist Udo eben nur Background-Musiker. Er will aber nach vorne, auf die Bühne, singen, Scheinwerferlicht. Udo probiert es nochmal auf Englisch, nimmt seine erste Solo-Platte auf. Lindenberg heißt die. Funktioniert aber auch nicht. Es werden nur 700 Stück verkauft, in ganz Deutschland. Oder wie Steffi sagt,
3: das war ein Flop.
0: Schon wieder. Also macht Udo ganz selbstverständlich das, was keiner für möglich hält. Wir schreiben das Jahr 1972. Udo ist inzwischen 26 Jahre alt und zettelt eine Revolution an. Mit klarem Feindbild.
7: Weißt du, es ist irgendwie so, ich versuche eine Alternative aufzuziehen, ne, zu dem Schwachsinn Schlager. Ne?
0: Udo liefert den absoluten Gegenentwurf zu dem, was ist in der bräsigen Republik Deutschland. Kein schlagerschläfriger Heintje mehr, kein duselig dödelnder Heino, sondern Musik mit deutschen Texten, aber in cool.
7: Ich finde die Situation in Deutschland irgendwie doch ziemlich bedenklich, ne? Und ich finde, dass da jetzt endlich was unternommen werden muss, ne? Irgendwie muss das auf die Dauer zu machen sein.
0: Und wie gesagt, Udo Lindenberg, 26 Jahre jung, unternimmt was. Und Deutschland hört plötzlich seine Stimme.
6: Guten Abend, liebe Popfreunde. Da gab es früher mal so einen alten Schlager. Hoch vom Norden her kam ein kleiner Bär. So fing der Text an. Hoch vom Norden her kommt heute auch unser Beitrag. Er stammt von Udo Lindenberg aus Hamburg. Alles Nähere erfahren Sie gleich in dem gewissermaßen Autobiografie.

0: Udo hat seinen ersten Radiohit. Hoch im Norden heißt er. Platz 3 in der Hitparade bei NDR 2. Und okay, Udo kommt zwar eigentlich gar nicht aus dem Norden, von hinter den Deichen, sondern aus dem platten Gronau, aber das weiß ja kaum einer und interessiert auch keinen. Das ist schließlich das Showbiz. Der Hit ist ein Schritt in die richtige Richtung, aber eben noch nicht das Ziel. Trotzdem ein Erfolg. Und Udo werkelt auch schon am nächsten Schritt seines Plans, um endlich ein richtiger Star zu werden. Dafür braucht er eine richtig, richtig gute Band, besser eine Gang. Udo, Steffi Stephan und ein paar andere gründen deshalb das Panikorchester. Und sein Frontmann und damit sogenannter Panikpräsident, das ist natürlich Udo.
1: Er ist ein fantastischer Frontmann, der beste Frontmann, den ich eigentlich kenne. Also die Art und Weise, wie Udo Texte schreibt, das ist einfach richtig ergreift. Und das Verrückte, das ist die Magie von Udo schenkst du die. Also er hat so eine Art, eine Form und Weise, dich zu begeistern, dass du dich da voll einbrichst und du spürst nie irgendwelchen Druck. Das ist eine Magie. Ich gehe das mal von aus, dass es eine Form von Magie ist.
0: Und offenbar verzaubert Udo spätestens nach seinem ersten Hit auch die Frauen. Gehört wohl dazu, zu den ersten Schritten als Rockstar. Von seinem Geld, das er mit seiner Musik inzwischen verdient, kauft er sich für sein Zimmer im ersten Stock der WG ein Wasserbett. Das ist groß genug, um bis zu 3 Groupies gleichzeitig schwimmen zu lassen, wie Udo das nennt. Und Groupies nimmt Udo öfter mit nach Hause. Er nennt es intellektuellen Austausch.
2: Natürlich Kundendienst auch sehr wichtig, ne? Ich mache das ja noch persönlich und so, ne? Ja. Also wenn zu einem intellektuellen Austausch oder so, ne? Sich die Damen oder auch die Herren in unsere Nähe begeben und so, dann gibt es natürlich auch mal einen intellektuellen Austausch und so. Kundendienst noch persönlich.
0: Sagen wir es mal so, es ist eine wilde und andere Zeit. Und der Kundendienst bleibt nicht nur an Udo hängen. Auch Steffi Stephan muss hier und da in den Austausch gehen.
1: Nein, wir waren ja hier und da sogar Konkurrenten. Da wurde dann vorher drüber geredet, wer denn jetzt vielleicht dann da mal doch den ersten Zugriff hätte.
0: Ja, und Udo legt sich ungern fest. Sein Auftragsbuch als Kundendienstler ist jedenfalls prall gefüllt.
1: Was ich natürlich weiß, dass er erstmal auch kein wirklich monogamer Mensch ist. Bis heute nicht. Er lebt zwar monogam, das ist genau wie bei mir. Mit meiner jetzigen Frau lebe ich monogam. Sie hat das allerdings auf Bedingungen gestellt. Ich bin auch nicht kein monogamer Typ.
0: Udo, der Magier, der Menschenfreund. Er wird von vielen geliebt. Von Männern, von Frauen und vor allem von jungen Leuten. Manche sind richtig geflasht, als sie Udo zum ersten Mal hören. Zum Beispiel dieser Mann.
3: Boom! Die Welt war eine andere.
0: Das ist Jan Delay, habt ihr bestimmt erkannt. Der Rapper, Sänger und Freund von Udo. Und ihn treffen wir auch im Hotel Atlantik. Und zwar in der Präsidentensuite. 4. Etage, bodentiefe Fenster, Blick auf die Außenalster von Hamburg. 3 helle Zimmer, so ganz weicher, flauschiger Teppichboden in beige, grau, rote Schnörkeleien. Da fühlt man sich schon anders.
4: Diese Location macht eindeutig was mit einem und man fühlt sich gleich irgendwie selber, als wäre man so ein Promi. Und treue Udo-Fans wissen, dass die Präsidentensuite auch tatsächlich in seinen Liedern immer eine ganz besondere Rolle spielt. Da will er nämlich immer hin. Aber er darf gar nicht hier wohnen. Udo wohnt nämlich eine Etage dort runter.
0: Ja, denn die Präsidentensuite mit goldenen Wasserhähnen und Marmorbädern, es gibt 3 davon, die ist für noch wichtigere Gäste reserviert, also für Staatspräsidenten, reiche Scheichs, solche Leute halt.
4: Und selbstverständlich für uns, weil wir führen hier das Interview mit Jan Delay, der seine Hündin Fritzi mitgebracht hat. Und der sitzt jetzt im Schlafzimmer, wo wir das Interview führen, und seine Hündin liegt an seinen Füßen.
0: Ja, das ist ein schwarzer Hund, ganz süß. Jan trägt Holzfällerhemd, blaues Käppi, Sonnenbrille. Und er erzählt uns von einer Kindheitserinnerung, die ihn für sein ganzes Leben geprägt hat. Eine Fahrt mit dem Autozug nach Sylt. Die Fahrt, auf der es, wie er sagt, Boom gemacht hat und die Welt plötzlich eine andere war.
3: Ich war 6, glaube ich.
0: Da fährt er mit seiner Tante und seiner Oma im Autozug über den Hindenburgdamm. Links und rechts Wasser und viel Zeit für Musik.
3: Und meine Tante hat Nudeltape reingeschoben und ich kannte das nicht. Das hat mich einfach sofort in Mark und Bein getroffen, weil das erste Mal war, dass jemand in meiner Sprache gesungen hat. Damit meine ich jetzt nicht auf Deutsch im Sinne von der Himmel ist blau und die Sonne ist gelb, so wie ich das aus irgendwelchen Schlagertexten vielleicht mal gehört habe, sondern der hat halt Scheiße gesagt und Arschloch und so geredet, wie man halt redet auf der Straße und wie da, wo ich herkomme. Und das hat mich total umgehauen.
0: Und in diesem Urlaub auf Sylt ist es halt geschehen um Jan Delay. Er hat Udo Lindenberg kennengelernt, also die Musik.
3: Ab da war ich hooked. Und das war dann dadurch auch das erste Mal, dass ich mit Musik zu meinen Eltern gekommen bin und gesagt habe, hier, guck mal, das ist geil, das finde ich geil. Es war dann so ein bisschen so, ach ja, das ist Udo Lindenberg, ja, der spielt hier immer um die Ecke und so.
0: Weil, komischer Zufall,
3: das Onkel Pö ist genau 150 Meter von da, wo ich geboren und aufgewachsen bin.
0: Wir nutzen diese exquisite, präsidiale Location, um noch mit einem anderen bekannten Udo-Fan zu sprechen. Und Jan Delay macht sich noch mal ein bisschen lustig über diesen anderen bekannten Udo-Fan, der auch ein Kumpel von ihm selbst ist.
3: Benjamin, holt aus. Wie lange ist euer Podcast? 100 Minuten?
4: Ja, als die beiden dann aber den Platz tauschen bei uns im Schlafzimmer der Suite, scheinen die sich schon ganz gut zu verstehen. Also Udo-Liebe scheint schon zu verbinden.
0: Und der andere Udo-Fan, das ist dieser Mann.
5: Ich bin Benjamin von Stuttgart-Barre, Schriftsteller. Sagt man das dazu? Wie machen das die anderen Leute?
0: Ungefähr genauso. Also der Bestseller-Autor. Vielleicht kennt ihr seine Bücher Soloalbum oder Panikherz. Ihm geht es als Kind genauso wie Jan Delay und tausenden anderen in Deutschland.
5: Der war nicht ein Held, sondern der Held meiner Kindheit.
0: Jetzt sitzt Benjamin vor uns in weißen Jeans und einem blau-pink-beige gestreiften Strick-Cardigan.
4: Ja, und ich finde, er wirkt total aufgekratzt. Und gleichzeitig spürt man, er ist irgendwie so enthusiastisch wie ein Kind, weil er darf jetzt über seinen Udo sprechen und das liebt er.
5: Ich bin mit Udo befreundet, seit ich 7 Jahre alt bin.
0: Also er ist mit Udo befreundet, Udo aber noch nicht mit ihm. Die beiden treffen sich erst, als Benjamin 19 ist.
5: Aber da war ich eben schon 12 Jahre, war das schon mein bester Freund, der mir von der Welt da draußen erzählt hat, die ich nicht kannte und die ich unbedingt kennenlernen wollte. Und der mir beigebracht hat, dass man mit der deutschen Sprache so viel Spaß haben kann, so viel, dass das ein Abenteuerspielplatz ist, unsere Sprache.
0: Da ist es wieder, die deutsche Sprache, also deutschsprachige Musik, die cool ist.
5: Als ich die zum ersten Mal durch die sehr dünnen Wände meines Elternhauses, nebenan mein Bruder, 4 Jahre älter, der hat Udo gehört.
0: Und er selbst dann auch. Obsessiv, manisch, echtes Fansein verpflichtet.
5: Ich hab dann alles, immer Taschengeld oder Weihnachten durfte man sich eine Platte wünschen, immer Udo.
0: Udo fasziniert Benjamin mit allem, was er ist. Mit seiner Musik, mit seinen sprachverliebten Texten, aber auch mit seinen durchgedrehten Bühnenshows. Für die erfindet Udo legendäre Figuren. Gerhard Gösebrecht, Johnny Controlletti oder
5: das ist ja auch wie Entenhausen. Also es ist eigentlich, du kamst aus den lustigen Taschenbüchern und konntest direkt bei Udo weitermachen. Also Bodo Ballermann und Rita Nichtig wichtig, Öle Pinguin, Ede Edelmann, wie diese Leute alle, Wotan Wahnwitz. Das ist ja wie Klaas Clever.
0: Und wir haben bei der Recherche echt so ein paar Archivperlen gefunden. Zum Beispiel Udos Drönland-Symphonie-Tour 1979. Da tritt er im Hamburger Operettenhaus auf und das ist komplett Gaga. Also Udo im Trenchcoat, ausgetretene Adidas-Turnschuhe.
4: Genau, ich kann das schon Stuttgart-Barre ganz gut verstehen, dass er irgendwie diesen Zauber irgendwie so irre fand. Also da kommt dieser kleinwüchsige Batman und dann wird er an einem Seil hochgezogen und dann ist da noch eine füllige Frau in einem Astronautenkostüm und dann schwirren die da beide so zusammen am Himmel und dann werden die runtergelassen und kuscheln auf einer Bühne.
0: Ja. Also kleinwüchsiger Mann, ne? Würde man heute wahrscheinlich nicht mehr machen. Das war damals irgendwie so eine Art Zirkus, auf den Udo mega gestanden hat. Und er war damals auch schon sehr begeistert davon.
2: Was also jetzt die Figuren angeht, die ich so auf die Bühne stelle, es hat mich immer schon sehr interessiert, Texte auch in die Optik umzusetzen. Ich habe ein großes Interesse an Theater, an Schauspiel, an Film. Und mir macht es eben unheimlich Spaß, auf der Bühne nicht nur so zu stehen und mein Instrument zu spielen und zu singen, sondern eben eine Art multivisuelle Show zu bringen.
0: Udos Band, das Panikorchester, spielt dabei neben ihm natürlich die wichtigste Rolle.
2: Die deutsche Antwort auf Robert Redford, Steffi Stephan am Bass und Fantastik.
6: Das ist so, dass wir von vornherein gesagt haben, ein ganz wichtiges Ding, das Auge hört mit. sondern wir müssen uns was ausdenken, wie wir aussehen, dass wir anders aussehen als andere.
0: Die Show, die Klamotten, die ganze Inszenierung, das ist alles Teil von Udos Masterplan zum Ruhm. Der Plan, einer der ganz Großen zu werden. Stichwort Gesamtkunstwerk. Ein bisschen anders ist es mit einem Markenzeichen, das sich eher zufällig und später ergeben hat. Udos Sonnenbrille, die er inzwischen quasi Tag und Nacht trägt und nur zu höchst besonderen Momenten kurz runternimmt, um einen tief in die Augen zu schauen. Damals in den 70ern ist die Brille aber einfach notwendig.
6: Damals waren ja noch die riesigen Spots, kamen nicht von oben, sondern kamen unten direkt aus der Halle raus. Und wenn du richtig im Spot warst, dann sahst du nichts mehr. Also die Sonnenbrille war, glaube ich, schon eine ganze Geschichte. Dass er das hinterher fantastisch zelebriert hat, diese ganze Geschichte.
0: Und nicht nur die Brille, auch Udos Tanzstil wird zelebriert. So mit leicht angewinkelten Beinen trippelt er, sobald er auf der Bühne ist, auf den Zehenspitzen. Die Knie klappen nach innen und außen. Und neben der Hüfte dreht er so seine Hände. Das ist echt ikonisch.
4: Ja, und was ganz Neues halt zu der Zeit auch, ne? Also die geilen Klamotten, dieser total eigene Tanzstil, dieser Bühnenzirkus, der er macht. Und einfach diese völlige Andersartigkeit. Und wir haben ja gehört, wie spießig diese Zeiten damals eigentlich waren, ne? Also ich kann total verstehen, warum genau das jetzt bei den jungen Leuten funktioniert hat.
0: Ja, Udo ist eine echte Alternative zu den stinklangweiligen, vernünftigen BRD-Bausparerwachsenen. Er ist sozusagen ein Peter Pan mit Bierchen. Und genau deswegen schlägt Udos erstes Album mit dem Panikorchester dann auch endlich voll ein. Sein Gesamtkunstwerkplan geht auf wie ein perfekter Eierlikör-Hefeteig im Ofen.

0: Es ist Udos großer Durchbruch. 1973, ein Jahr nach seinem ersten Radiohit, 10 Jahre nachdem er Steffi Stephan kennengelernt hat, das Album Alles klar auf der Andrea Doria. Das verkauft sich mehr als 100.000 Mal. 100.000! Das ist für damalige Verhältnisse nicht viel, sondern extrem viel. Und Udos erster richtiger Riesenerfolg. Er ist endlich angekommen, ganz oben in den Charts, aber auch auf seiner eigenen 6-stufigen Betonshowtreppe.
1: Aber sonst ist heute wieder alles klar. Auf der Andrea Doria.
0: Udo unterschreibt nach dem Hit-Album seinen ersten Millionenvertrag. 1 Million Mark als Vorschuss für 5 Langspielplatten. Das gab's in Deutschland noch nie. Er mietet sich eine weiße Stretch-Limousine und fährt in Gronau durch die Straßen. Macht in seiner Heimatstadt mal so richtig auf dicke Hose nach dem Motto, guck mal her, ich hab's geschafft. Raus aus der Provinz in die große Showwelt. Allein in den 70ern haut er dann 14 Alben raus, geht 6-mal auf Tour. Udo hat es geschafft. Das, wovon er schon auf seiner Betonshowtreppe als Kind in Gronau geträumt hat. Das, wovon er nach seiner Rückkehr aus Tripolis so weit entfernt war. Er bekommt Applaus von tausenden Menschen. Er hat einen Millionenvertrag. Er sammelt goldene Schallplatten und bespielt ausverkaufte Hallen. Aber Udo wäre nicht Udo, wenn ihm das reichen würde. Denn Udo will mehr als nur ein Star sein. Er will einen Unterschied machen. Und deshalb fasst er einen neuen Plan. Ein Plan, der so verrückt ist, dass selbst seine engsten Freunde sagen, das kannst du nicht machen. Und das hören wir in der nächsten Folge von Udo. Ein Leben an der Grenze.

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1: Geht es Ihnen auch so? Manchmal tun mir am Abend ganz schön die Füße weh. Einfach, weil ich so viel gelaufen bin. Auf Hin- und Rückwegen und auf den vielen kurzen oder langen Strecken dazwischen. Im Unterwegssein auf den vielen Wegen des Tages bemerke ich oft gar nicht, dass es meine Füße sind, die mich in jedem Moment tragen, mich zum Busrennen, auf Zehenspitzen gehen oder tanzen lassen. Wenn ich dann abends die Füße hochlege, mich ausruhen kann, sage ich Ihnen ein leises Danke. Ist doch Ihre abendliche Erschöpfung ein Zeichen von Lebendigkeit? Jeder Schritt, den ich heute gegangen bin, ist ein Stück gelebter Tag, hat Erlebnisse und Durchschrittenes in sich und erinnert mich an die Begegnungen der letzten Stunden und an die Orte, an denen ich gewesen bin. Spüren Sie heute auch das Leben des Tages in Ihren Füßen? Dann gönnen Sie ihnen doch ein liebevolles Wort als kleines Dankeschön, dass Sie sie heute durch den Tag begleitet haben. Ich wünsche Ihnen eine erholsame Nacht.
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1: Um 22 Uhr mit Ina Heidemann. Die USA und der Iran ringen weiter um ein Ende des Krieges in der Golfregion. Das Außenministerium in Teheran erklärte, man werde nun den neuen Vorschlag der USA prüfen. Frankreich hat inzwischen einen Flugzeugträger in Richtung Golf von Aden geschickt. Aus Paris, Kai Rienecker.
2: Aus dem Élysée-Palast hieß es, dies sei ein Zeichen, dass Frankreich und seine Partner nicht nur bereit, sondern auch in der Lage dazu seien, die Sicherheit in der Straße von Hormuz zu gewährleisten. Frankreich schlage dem Iran und den USA vor, die Frage nach einer Wiedereröffnung der Meerenge unabhängig vom aktuellen militärischen Konflikt zu behandeln. Auch die USA müssten zunächst ihre Gegenblockade aufheben.
1: Erstmals seit Beginn einer Waffenruhe vor 3 Wochen hat die israelische Luftwaffe wieder einen Vorort der libanesischen Hauptstadt Beirut angegriffen. Ziel sei ein Kommandeur der libanesischen Hisbollah-Miliz gewesen, heißt es in einer Mitteilung. Dieser trage die Verantwortung für den Beschuss israelischer Ortschaften und Angriffe auf israelische Soldaten. Trotz der Waffenruhe zwischen der Hisbollah und Israel kommt es im Süden des Libanon weiterhin täglich zu gegenseitigen Angriffen. Der Berliner Senat hat einen neuen Wohnungsbauplan für Spätfelde. Um die Kleingärten in Treptow zu erhalten, sollen nun größere Teile der traditionsreichen Spätschen Baumschulen bebaut werden. Ute Schumacher, RBB 24 Landespolitik.
3: Bis zu 2500 Wohnungen sollen nach dem neuen Plan in Spätfelde entstehen, bestätigt Stadtentwicklungssenator Christian Gäbler dem RBB. Geplant sind sie auf größeren Flächen der Spätschen Baumschule, wo aktuell unter anderem Gewächshäuser, Weltenacker, Obst- und Sortengärten sind. Die Spätsche Baumschule ist gegen den neuen Plan. Sie will sich mit einer Unterschriftenaktion wehren.
1: Die frühere FDP-Generalsekretärin Teuteberg will auf dem Bundesparteitag Ende des Monats in Berlin als stellvertretende Parteivorsitzende kandidieren. Deutschland brauche eine starke liberale Stimme, schrieb die langjährige brandenburgische FDP-Landtagsabgeordnete auf der Plattform X. Die FDP hat im Februar des vorigen Jahres den Wiedereinzug in den Bundestag verpasst. Die Berlin Recycling Volleys sind erneut deutscher Meister. Der Volleyball-Bundesligist setzte sich bei der SVG Lüneburg mit 3:1 durch. Mit dem dritten Sieg im dritten Spiel der Best-of-Five-Serie sicherten sich die Berliner den 10. Titel in Folge. Soweit die Nachrichten. 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Das Wetter: nachts stark bewölkt, teils kräftiger Regen, 8 bis 5 Grad. Die Zeit: es ist 22.03 Uhr.
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1: Um 23 Uhr mit Ina Heidemann. Die USA und der Iran ringen weiter um ein Ende des Krieges in der Golfregion. Das Außenministerium in Teheran erklärte, man werde den neuen Vorschlag der USA prüfen. Frankreich hat inzwischen einen Flugzeugträger in Richtung Golf von Aden geschickt. Aus Paris, Karin Ecker.
2: Aus dem Élysée-Palast hieß es, dies sei ein Zeichen, dass Frankreich und seine Partner nicht nur bereit, sondern auch in der Lage dazu seien, die Sicherheit in der Straße von Hormuz zu gewährleisten. Frankreich schlage dem Iran und den USA vor, die Frage nach einer Wiedereröffnung der Meerenge unabhängig vom aktuellen militärischen Konflikt zu behandeln. Auch die USA müssten zunächst ihre Gegenblockade aufheben.
1: Bundeskanzler Merz hat eingeräumt, dass der Tankrabatt bisher noch nicht voll bei den Menschen angekommen ist. Einige Tankstellen hätten wirklich um 17 Cent reduziert, andere hätten die Preise weniger gesenkt, sagte Merz im ZDF. Er hat außerdem eingeräumt, dass Union und SPD beim Thema Einkommensteuerreform noch weit auseinander liegen. Ob man zu einem gemeinsamen Weg finde, sei offen. Die SPD wolle umverteilen, die Union insgesamt entlasten. Der Automobilentwicklungsdienstleister IAV plant einen massiven Stellenabbau. Wie das Unternehmen mitteilt, sollen bundesweit rund 1.400 Arbeitsplätze wegfallen. Der Großteil davon am Stammsitz in Berlin. Miriam Berger, RBB 24.
3: Das Betriebsgelände in Charlottenburg soll bis 2027 verkauft werden. Den Berliner Beschäftigten wird ein Wechsel nach Gifhorn in Niedersachsen angeboten. Die Geschäftsführung begründet den Schritt mit notwendigen Anpassungen an den Markt und dem Abbau von Überkapazitäten. Die Gewerkschaft IG Metall kritisierte die Pläne als verantwortungslos und kündigte für die kommende Woche bereits erste Proteste an.
1: Und zum Sport. Die Berlin Recycling Volleys sind erneut deutscher Meister. Der Volleyball-Bundesligist setzte sich bei der SVG Lüneburg mit 3:1 durch. Mit dem dritten Sieg im dritten Spiel der Best-of-Five-Serie sicherten sich die Berliner den 10. Titel in Folge. Und Bayern München hat den Einzug ins Finale der Fußball Champions League verpasst. Der Rekordmeister und Paris Saint-Germain trennten sich 1:1 unentschieden. Das Hinspiel hatte PSG mit 5:4 für sich entschieden. Im Finale am 30. Mai trifft Paris in Budapest auf den FC Arsenal. Soweit die Nachrichten. 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Das Wetter: nachts stark bewölkt, teils kräftiger Regen. Temperaturen zwischen 8 und 5 Grad. Die Zeit: es ist 23.03 Uhr.
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1: Um 0 Uhr mit Ronald Lessig. Der FC Bayern München ist im Halbfinale der Fußball Champions League ausgeschieden. Nach der Hinspielniederlage bei Paris Saint-Germain reichte das 1:1 im Rückspiel gegen den Titelverteidiger nicht aus. Aus der Sportredaktion Stefanie Lavoie.
2: Bereits in der dritten Minute versetzte PSG die Münchner in einen Schockzustand. Kvaratskhelia bediente Dembélé, der den Ball wuchtig unter die Latte knallte, 1:0 für die Franzosen. Torwart Manuel Neuer wusste in der Folge Schlimmeres zu verhindern. Ein ums andere Mal haderten die Bayern mit den Entscheidungen des Referees. Eigene Chancen erspielten sie sich jedoch kaum. Erst in der Nachspielzeit erzielte Kane den Ausgleich, zu spät, um die Partie noch zu drehen. Paris trifft am 30. Mai in Budapest auf den FC Arsenal.
1: Erstmals seit Beginn einer Waffenruhe vor 3 Wochen hat die israelische Luftwaffe wieder in einem Vorort der libanesischen Hauptstadt Beirut angegriffen. Ziel sei ein Kommandeur der libanesischen Hisbollah-Miliz gewesen, teilte Ministerpräsident Netanyahu mit. Medienberichten zufolge kamen der Kommandeur und sein Stellvertreter ums Leben. Anwohner in Beirut berichteten von lauten Explosionen. In einer bundesweiten Aktion haben mehr als 2.900 Zollbeamte Paketzusteller kontrolliert. Bei den Kontrollen in Depots und Verteilzentren gehe es um Schwarzarbeit und illegale Beschäftigung, teilte die Generalzolldirektion mit. Aus der Nachrichtenredaktion Janina Böhm.
3: In einer ersten Bilanz hat das Kölner Hauptzollamt mitgeteilt, die üblichen Beanstandungen stünden auch diesmal ganz oben auf der Mängelliste. Ein Sprecher nannte zum Beispiel einen 39-jährigen Mann aus der Türkei, der in Köln trotz fehlender Arbeitserlaubnis für einen Subunternehmer tätig war. In einem anderen Fall konnte ein Fahrer aus der Ukraine nicht sagen, für welches Unternehmen er eigentlich arbeitet. Er war offenbar von einem Subunternehmer zum nächsten weitergereicht worden. Seit Jahren bemängelt der Zoll, dass Fahrern ihre Arbeitszeiten nicht vollständig bezahlt werden.
1: Die Europäische Kommission hat erstmals eine Strategie vorgestellt, wie die EU bis 2050 von jeglicher Armut befreit werden könnte. Nach Ansicht der Behörde sollte es in allen Mitgliedstaaten kostenlosen Zugang zu Bildung, Gesundheitsversorgung und Schulessen geben. Brüssel kann nur Empfehlungen vorlegen. Eine eventuelle Umsetzung obliegt den Regierungen der einzelnen Länder. Das waren die Nachrichten. Das Wetter in Deutschland. In der Mitte und im Süden Schauer oder Gewitter, sonst trocken bei 10 Grad am Oberrhein und 3 Grad in Schleswig-Holstein. Tagsüber im Norden trocken, sonst Regen oder Gewitter bei 12 bis 19 Grad. Am Freitag heiter, in der Mitte einzelne Schauer bis 23 Grad. Am Samstag länger sonnig, im Westen und Süden Schauer bis 26 Grad. Es ist 0:03 Uhr.
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4: Vorsicht bitte auf der A100 Stadtring Berlin. Wilmersdorf Richtung Neukölln. Zwischen Olbuinstraße und Tempelhofer Damm ist die rechte und mittlere Spur wegen einer Ölspur gesperrt. A100 Berliner Stadtring. Zwischen Treptower Park und Oberlandstraße bis 5 Uhr früh Vollsperrung in beiden Richtungen wegen Wartungsarbeiten im Pritzer Tunnel. Die AWUS A115 ist wegen Bauarbeiten zwischen Kreuz Zehlendorf und Spanischer Allee bis 5 Uhr früh Richtung Dreieck Funkturm gesperrt.
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5: Mit Ben Streubel. So, ich stelle mir gerade die Frage, wie viel Regen braucht die Natur? Weil es gibt ja diesen Spruch, die Natur braucht den Regen. Ich gehöre auch irgendwie ein bisschen zur Natur. Jetzt bin ich in ein Schlagloch mit Wasser gefüllt hineingetreten und mit diesem Geräusch hier ins Studio hinein. Ich werde mich in die Trockenphase begeben, so mich trocken liegen lassen sozusagen. Von ein wenig Zugluft und ihr macht mit. Die nächsten 5 Stunden sind wir zusammen.
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Anastasia und Stupid Little Things, hier ist die Popnacht. So, da sind wir wieder entspannt zusammen. Heute ist der 7. Mai, 0.10 Uhr. Für alle, die eine Statistik über diese Show führen. Und Gesundheitszustand, würde ich sagen, ist sehr gut. Gemütszustand, 2+. Ja, was führt zur Abwertung? Das ist nass. Draußen, ja, dass ich immer noch so pitschnass bin. Heute ist Tag der Passwörter. Das ist insofern ziemlich wichtig, weil es sollte darauf hingewiesen werden, am Tag der Passwörter, dass Menschen auch mal das Passwort wechseln. Man neigt ja dazu, mit einem bestimmten Passwort so durchs Leben zu gehen, dass man immer wieder mal verifizieren muss, wenn jemand sagt, da muss noch was Großgeschriebenes oder Sonderzeichen dazu. Und es gibt 16 Milliarden Leaks. Jedes Jahr 16 Milliarden Hacks, dadurch, dass eben Passwörter zu leicht sind. Ich glaube, die KI kann in 10 Sekunden irgendwelche Passwörter auch rausfinden, wenn man so den Zustand desjenigen kennt, also Geburtsjahr, Freunde, Umfeld und so weiter. Das häufigste Passwort ist aber immer noch tatsächlich, das eingesetzt wird in irgendeiner Form, 1, 2, 3, 4, 5, 6, man glaubt es kaum, dann Admin, auch sehr beliebt, I love you. Wenn es irgendwie noch eine Zahl sein muss, dann Passwort mit P großgeschrieben und eine 1 dahinter. Also insofern, das sollte man nicht unbedingt benutzen. Ich weiß auch gar nicht, wer macht solche Umfragen überhaupt? Wer gibt das denn raus? Oder geht man da durch die Straße und fragt, können Sie mal Ihr Passwort sagen? Und dann sagen die, oh ja klar, logisch, 1, 2, 3, 4, 5, 6. Wahrscheinlich Donald Trump, der hatte 1, 2, 3, 4, 5, 6 am Atomkoffer. Und ansonsten kann es natürlich auch sein, dass es eine Information ist der liebenhacker.de oder sowas, die mal ein bisschen unterstützen. Ich kenne sogar die Zugangsdaten einer Bank und das ist kein Witz. Eine große Bank, die ihr auch kennt, in das Gebäude kommt man rein mit 0815, also das Passwort 0815 tatsächlich. Und ich habe es nicht glauben können, aber es ist so. Ich sage euch nur nicht, welche Bank das ist, weil ich weiß ja nicht, wann ich mal in eine Zwangssituation komme.

Lead Your Love ist der neue von One Republic. Hier in der Popnacht auf der A65. Bitte aufpassen, da laufen Hunde auf der Fahrbahn A65. Landau, Ludwigshafen, zwischen Edenkoben und Neustadt-Weinstraße Süd. Und logischerweise kann man das nicht so steuern, dass die Hunde nur in eine Richtung laufen. Bitte in beiden Richtungen aufpassen. Das ist anständig. Also Hunde auf der Fahrbahn auf der A65. Und in 3 Minuten nach diesem schönen Song von den Bandits. Ein Rätsel diesmal, ist ein Prominenter im Zombie-Kostüm aufgetaucht und holt ihn da raus, erkennt ihn und verdient euch das erste Popnacht-Package nach Catch Me.

0: Die Bandits und Catch Me in der Popnacht.
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0: Ein Comedian, na, Kabarettist kann man da schon sagen, hat heute Geburtstag. Wer ist denn das? Wer steckt denn hier im Zombie-Kostüm drin? Ich könnte mir vorstellen, dass ihr drauf kommt für ein Popnacht-Pack.
3: Der Kleine.
0: Ja.
3: Nein, das ist nicht Nikolaus. Das ist Osterhasen.
0: Ja. Okay, wer ist denn das, der heute Geburtstag feiert, der Prominente im Zombie-Kostüm? 07221 20.

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1: 0:26 ist es, Vorsicht, auf der A29 Oldenburg in Richtung Wilhelmshaven, da liegen Gegenstände zwischen Kreuz Oldenburg-Ost und Oldenburg-Hafen und da gehören die nicht hin und Vorsicht auch auf der A3 Frankfurt Richtung Köln. Dort sind Menschen auf der Fahrbahn in der Einfahrt Raunheim. Und habt ihr noch irgendwas, das nicht auf die Straße gehört, dann WhatsApp schicken, dann können wir andere warnen. Mit eurer Hilfe 07221.

0: Abend auch mal. 0.30 Uhr ist es.
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6: Heute bleibt die Bewölkung verbreitet dicht und es fällt zeitweise Regen. Die Temperaturen kommen dabei nicht über 11 oder 12 Grad hinaus. Damit erwartet uns der kühlste Tag der Woche. Am Freitag und Sonnabend bleibt es bei einer Mischung aus Sonnenschein und mal mehr, mal weniger Wolken und ansteigenden Temperaturen bis rund 20 Grad trocken. Der Sonntag zeigt sich freundlich und warm mit längeren sonnigen Abschnitten bei Höchstwerten bis zu 23 oder 24 Grad.
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7: A10, östlicher Berliner Ring. Zwischen Hellersdorf und Rüdersdorf sind bis Ende Mai in beiden Richtungen nur zwei Spuren frei. Maximal 80 km pro Stunde sind erlaubt. A100, Berliner Stadtring. Zwischen Treptower Park und Oberlandstraße bis 5 Uhr früh Vollsperrung in beiden Richtungen wegen Wartungsarbeiten im Britzer Tunnel. A103, Abzweig Zehlendorf. Zwischen Saarstraße und Philanderstraße ist in beiden Richtungen die linke Spur gesperrt. Die AWUS A115 ist wegen Bauarbeiten zwischen Kreuz Zehlendorf und Spanischer Allee bis 5 Uhr früh Richtung Dreieck Funkturm gesperrt.
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0: Und die am meisten unterschätzte Höchsttemperatur heute in Trommershausen. In Hessen werden es 14 Grad. Hier ist die Popnacht. Mein Name P.

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1: Wer ist das, der heute Geburtstag feiert? Axel aus Rathausen, guten Morgen. Wen hast du denn da noch rausgehört?
3: Guten Morgen, den Polt Gerhard habe ich da rausgehört.
4: Wo ist der Hasi?
5: Ja. Nikolausi.
6: Nein, das ist nicht Nikolausi.
1: Jawohl, so, das ist ja nun auch kultig. Das erkennt man also auch in kleinen Sätzen, an kleinen Worten schon. Da weiß man, wer es ist. Also, Happy Birthday, Gerhard Polt. Du hast dir das Popnacht-Package damit verdient. Und Axel, träumst schon ein bisschen vom Urlaub in Italien? Warst du dieses Jahr schon in Italien?
3: Leider nicht, aber es wird noch klappen, hoffe ich doch mal.
1: Bist ein großer Italien-Fan. Was magst du an diesem Land am liebsten?
3: Die italienische Lebensart, Kaffee, Cappuccino, Eis.
1: Ja, das kriegst du auch zu Hause bei mir im Bester Wald.
3: Also, naja.
1: Aber nicht so günstig. Ich würde dir
3: aber nicht so günstig.
1: Das muss ich sagen. Das ist klar.
3: Das lassen wir mal dahingestellt.
1: Ja, das ist tatsächlich so. In Italien, wenn du in Norditalien bist, da kannst du noch für 1,20 Euro einen Kaffee kriegen. An vielen Ecken ist schon erstaunlich. Und dann ist es auch derart schön. Welche Gegend magst du denn da am liebsten?
3: Rund um den Lago Maggiore und speziell den Mergozzosee.
1: Mergozzosee kenne ich nicht zum Beispiel. Lago Maggiore sagt mir natürlich was. Ne? Das ist auch fantastisch, da mal so komplett rumzufahren. Und wenn man dann mal so den Schweizer Teil besucht hat, der ja auch nett ist, aber da sagt man, okay, da fehlt dann so diese Aura, Flora, Fauna. Sieht super sauber aus und dann sind die Preise gehen dann gleich ein bisschen höher. Ne? Deutlich.
3: Die gehen ein bisschen höher, genau.
1: Okay, aber super. Und Mergozzosee ist dein Geheimtipp. Was ist das Besondere am Mergozzosee?
3: Dass er eigentlich sehr familientauglich ist. Es ist ein kleiner See, der bootefrei ist. Also es fahren keine Motorboote drauf rum.
1: Ja.
3: Es gibt einen flachen Sandstrand vom Campingplatz aus. Mhm. Da kann man die Kinder unbeaufsichtigt mal rennen lassen. Und es ist ein hervorragender See für einen Familienurlaub.
1: Und du sagst das gerade mit den Motorbooten. Ich habe zum Beispiel ein Schlauchboot mit einem Elektromotor. Ist das verboten?
3: Ich glaube, das geht.
1: Ja?
3: Aber
1: okay,
3: alles, was Benzin macht, knattert und stinkt, ist
1: ja
3: verboten.
1: Das ist ja auch anständig, ne? Solange es keine Angler gibt. Angler gibt es auch keine?
3: Angler gibt es vermutlich keine. Nee,
1: sehr gut. Das klingt ja, genau. Ein super Geheimtipp. Ja, Gott so sich. Also danke dir. Ich wünsche dir eine gute Nacht und ich schicke dir was zu.
3: Dankeschön.
1: Ciao, Axel.
3: Ciao.

Über diesen Hit hier, Ella Ella France Gall, hat sich Fred Schwanewede sehr gefreut, aber er hat noch einen anderen Vorschlag, den er gerne auf seinem langen Trip hören würde. Fred fährt nämlich von Toronto, Kanada, da ist es jetzt 18.50 Uhr unserer Zeit zurück, nach Temple, Texas. Und er hat 20 Tonnen Kartoffeln geladen. So, was man auch immer Gutes damit anstellen kann. Also, unser eins kennt das als Pommes frites, manche essen es als Chips. Und es gibt auch Menschen, die schnippeln da ein bisschen dran rum und kochen das Ganze dann. Aber Fred hat es vorne am Krümmer, so 4 Kartoffeln, grillt er sich dann immer mit Alufolie in seinem LKW vorne im Motorraum. Da gibt es auch ein ganzes Buch drüber, Kochbuch, wie man im LKW vorankommt, also ohne, dass man einen Herd dabei hat oder so, also wie man sich ein Ei da machen kann oder vielleicht direkt auf die Motorhaube eins draufschlagen, je nachdem, also wenn Motorschaden vorliegt und das qualmt schon, dann kann man natürlich auch mehr kochen. Und auf jeden Fall freut er sich über einen Song von Olivia Dean, Man I Need. Ich hoffe, nicht nur er freut sich, weil er hat ein Foto geschickt von seinem Hund, das der gleich auch noch ein bisschen gäbe.

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1: Es ist 0.57 Uhr auf der A5. Passt ihr wieder auf, da ist ein Unfall passiert. Die Unfallstelle ist nicht gesichert. A5 Karlsruhe Richtung Frankfurt. Zwischen Karlsruhe Mitte und Karlsruhe

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1: Um 1 Uhr mit Ina Heidemann. Frankreichs Staatschef Macron hat den iranischen Präsidenten Pezeshkian aufgefordert, den Weg für eine neutrale Marinemission in der Straße von Hormuz freizumachen. In einem Telefonat mit Pezeshkian habe er für die von Frankreich und Großbritannien geplante multinationale Mission geworben. Diese könne dazu beitragen, das Vertrauen der Reeder und Versicherer der Schiffe wiederherzustellen, schrieb Macron auf der Plattform X. Alle Parteien müssten die Blockade der Meerenge unverzüglich und bedingungslos aufheben, so Macron. Eine Person, die auf dem Kreuzfahrtschiff Hondius Kontakt zu einer Hantavirus-Infizierten hatte, ist am späten Abend zur vorsorglichen Untersuchung am Uniklinikum Düsseldorf eingetroffen. Einsatzkräfte der Feuerwehr Düsseldorf hatten die Person am Flughafen in Amsterdam übernommen. Man gehe davon aus, dass die betreffende Person nicht infiziert sei. Sie zeige keine Symptome, hatte das Klinikum mitgeteilt. Die Aufnahme aus Deutschland erfolge vorsorglich zur medizinischen Abklärung. Berlin hat wieder einen Landestierschutzbeauftragten. Das Amt war lange unbesetzt gewesen. Seit dem 1. Mai hat es der ausgebildete Tierarzt Zengerling übernommen. Sebastian Schöbel, RBB 24 Landespolitik.
2: Zengerlings Vorgängerin Katrin Herrmann war in Unfrieden aus dem Amt geschieden. Immer wieder war die streitbare Tierärztin, die unter Rot-Rot-Grün in die Funktion kam, mit der inzwischen CDU-geführten Senatsverwaltung aneinander geraten. Dabei ging es im Kern um die Frage ihrer Unabhängigkeit. Die Sache landete schließlich sogar vor dem Arbeitsgericht. Seit Herrmanns Ausscheiden war das Amt vakant.
1: Und zum Sport. Der FC Bayern München hat den Einzug ins Finale der Champions League verpasst. Im Halbfinalrückspiel spielte der deutsche Fußballmeister am Abend nur 1:1 gegen Paris Saint-Germain. Das Hinspiel hatte PSG mit 5:4 für sich entschieden. Die Berliner Recycling-Volleys sind erneut deutscher Meister. Der Volleyball-Bundesligist setzte sich bei der SVG Lüneburg mit 3:1 durch. Mit dem dritten Sieg im dritten Spiel der Best-of-Five-Serie sicherten sich die Berliner den 10. Titel in Folge. Und die Füchse Berlin stehen im Halbfinale der Handball-Champions League. Der deutsche Handballmeister setzte sich am Abend gegen den ungarischen Klub aus Veszprém im 7-Meter-Werfen mit 4:3 durch. Soweit die Nachrichten. 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Das Wetter nachts stark bewölkt, Temperaturen zwischen 8 und 5 Grad. Die Zeit, es ist 1:03 Uhr.
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3: Vorsicht bitte auf der A10 östlicher Berliner Ring in Richtung Dreieck Spreeau. Zwischen Freienbrink und Dreieck Spreeau liegt ein Waschbär. A10 östlicher Berliner Ring. Zwischen Hellersdorf und Rüdersdorf sind bis Ende Mai in beiden Richtungen nur 2 Spuren frei. Maximal 80 km/h sind erlaubt. A100 Berliner Stadtring zwischen Treptower Park und Oberlandstraße bis 5 Uhr früh Vollsperrung in beiden Richtungen wegen Wartungsarbeiten im Britzer Tunnel. Die AWUS A115 ist wegen Bauarbeiten zwischen Kreuz Zehlendorf und Spanischer Allee bis 5 Uhr früh Richtung Dreieck Funkturm gesperrt.
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4: mit Ben Sträuble. Ich mag's ja laut, vielleicht mögt ihr ein bisschen lauter noch. 5,7932% lauter spiele ich den Song, für den ihr euch entscheidet. Also erstmal sammle ich die Vorschläge ein für den Lenkradklopfer. Das ist der lauteste Hit für diejenigen, die unterwegs sind auf den Autobahnen, Bundesstraßen, Feldwegen Deutschlands. Wer von Karlsruhe nach Schwerin fährt vielleicht gerade oder von Berlin nach Frankfurt am Main. 07221 2011. Jeder, der ein Lenkrad vor sich, neben sich, hinter sich, unter sich hat, der darf hier gerne einen Hit sich wünschen. Und dann wird Deutschland darüber abstimmen in wenigen Minuten. 07221 2011.
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So, bevor wir zum Lenkradklopfer kommen, noch eine Gefahrenstelle von der A5. Da hat es einen Unfall gegeben eben gerade. A5 Karlsruhe in Richtung Frankfurt. Dort läuft auch Kraftstoff aus. Zwischen Karlsruhe Mitte und Karlsruhe Nord. Eine ungesicherte Unfallstelle, an der Kraftstoff ausläuft. Ihr fahrt da bitte besonders vorsichtig. Und in 2 Minuten die Vorschläge für den Lenkradklopfer in der Popnacht.

0: Lost Frequencies, hier ist die Popnacht.
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0: Die Vorschläge heute Nacht kommen aus Baden-Württemberg und Schleswig-Holstein. Reinhard aus Pinneberg, guten Morgen.
2: Guten Morgen.
0: Und Reinhard muss heute zum Zahnarzt und man hört es schon, die Stimme ist gebrochen. Was ist denn kaputt? Ja. Was hast du denn für Problemchen?
2: Ich habe wohl einen vereiterten Zahn, der muss raus.
0: Oh Gott. Aber hoffentlich nicht so lange schon da drin.
2: Nee, seit 3 Tagen.
0: Na, das ist schon lange. Okay, dann hast du wahrscheinlich Schmerzmittel reingehauen oder was?
2: Ja, ich kühle auch.
0: Und wie früh ist der Termin? Wann darfst du hin zum Zahnarzt?
2: Morgen Nachmittag erst.
0: Gut, also ich drücke dir die Daumen, dass die Nacht ein bisschen entspannt wird. Also zur Beruhigung des Zahns würdest du gerne Bob Seger hören mit Night Moves.
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0: Ich hoffe, das hilft gegen Zahnschmerzen. Das ist Vorschlag Nummer 1 auf jeden Fall für Reinhard aus Pinneberg. Carsten aus Villingen-Schwenningen, guten Morgen.
4: Morgen.
0: Und Carsten, du fährst nach Singen.
4: Jo.
0: Ist ja nicht so weit, was darfst du denn da machen?
4: Familiär Besuch.
0: Ach so, und dann kommst du nachts an irgendwann mal, wenn du da klopfst an die Tür, ist hoffentlich ein Notfall.
4: Nein, nein.
0: Gut, okay, also dann irgendwann stehst du...
4: Wird
0: ein langes Wochenende. Und dann hoffentlich ist das Buffet aufgebaut, das Nachtbuffet für dich dann, ne?
4: Ja.
0: Ansonsten hast du gerne Fußball gespielt im Leben. Welche Position?
4: Mehr im Mittelfeld.
0: Ja. Vermisst du das, dass du jetzt nicht mehr spielst?
4: Ja, schon, klar.
0: Kannst du ja machen noch irgendwie. Beweglich bist du,
4: nee,
0: oder?
4: Nee, geht gesundheitlich nicht mehr. Das Knie ist kaputt.
0: Das Knie. Immer ist es das Knie. Bei Steffi Graf war es auch das Knie.
4: Ja, ja.
0: Da waren die Knieschmerzen nachher älter als sie selbst. Na gut, Carsten. Also komm gut an auf jeden Fall. Und Gesundung auch fürs Knie in deinem Fall. Wir haben jetzt Zahnschmerzen und Knieschmerzen. Ich bin ja froh, dass ich keine Schmerzen habe. Und du hast ja ausgesucht eine Version von Nothing Else Matters. Und eine ganz besondere von Miley Cyrus. What? Und Elton John.

0: alles runter, was es gibt, Miley Cyrus. Kriegt mir immer eine Gänsehaut. Ne? Nothing Else Matters von Miley Cyrus. What an Elton John, wer das hören möchte, 07221 2011 oder vielleicht auch Night Moves von Bob Seger, 07221 2011. Carsten und Reinhard, euch beiden danke für die Vorschläge.
1: Ja, gerne.
0: Tschüss, ciao, gute Nacht.
1: Ciao, ciao, gute Nacht.
0: Und das ist Harry Styles. Auch nicht schlecht, oder? Aktuell heißt American Girls.

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3: Die Vorschläge heute Nacht kamen aus Baden-Württemberg und aus Schleswig-Holstein. Reinhard aus Pinneberg, der war für Bob Seger und Night Moves. Und Carsten aus Villingen-Schwenningen, der hätte gerne gehört von Miley Cyrus, Elton John und What, die Version von Nothing Else Matters. Und das ging hin und her. Bob Seger hat ein paar Stimmen bekommen. Man muss aber doch sagen, dass 82% aller Anrufer dann doch für Nothing Else Matters waren in der Version von Miley Cyrus, What und Elton John. Und klar, Miley Cyrus, die singt das Blaue vom Himmel runter. Auch bei diesem Song, der Flügel ist reingeschoben und ich spiele die unendlich lange Version. Ich glaube, die geht 3 Stunden und 24 Minuten bis zur Kündigung.

0: Ist das nicht groß? Ich lasse mal ein Like da für Miley Cyrus und diese Version von Nothing Else Matters. Ne? Wenn die KI Gefühle hätte, sie würde jetzt auch ein Tränchen kullern lassen über die zarten Wangen des Chips. Es ist 1.30 Uhr.
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2: Heute bleibt die Bewölkung verbreitet dicht und es fällt zeitweise Regen. Die Temperaturen kommen dabei nicht über 11 oder 12 Grad hinaus. Damit erwartet uns der kühlste Tag der Woche. Der Wind weht dazu meist schwach aus nordöstlicher Richtung. Am Freitag und Sonnabend bleibt es bei einer Mischung aus Sonnenschein und mal mehr, mal weniger Wolken und ansteigenden Temperaturen bis rund 20 Grad trocken. Der Sonntag zeigt sich freundlich und warm mit längeren sonnigen Abschnitten bei Höchstwerten bis zu 23 oder 24 Grad.
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3: Vorsicht bitte auf der A10 östlicher Berliner Ring in Richtung Dreieck Spreeau. Zwischen Freienbrink und Dreieck Spreeau liegt ein Waschbär. A100 Berliner Stadtring zwischen Treptower Park und Oberlandstraße bis 5 Uhr früh Vollsperrung in beiden Richtungen wegen Wartungsarbeiten im Pritzer Tunnel. A103 Abzweig Zehlendorf. Zwischen Saarstraße und Philanderstraße ist in beiden Richtungen die linke Spur gesperrt. Die AWOS A115 ist wegen Bauarbeiten zwischen Kreuz Zehlendorf und Spanischer Allee bis 5 Uhr früh Richtung Dreieck Funkturm gesperrt.
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0: Und die am meisten unterschätzte Höchsttemperatur heute in Deutschland in Arnis an der Schlei bekommen wir 12 Grad. Hier ist die Popnacht. Ich bin Ben Streu.

0: Alicia Keys und The Girl on Fire. Hier ist die Popnacht. Und seid ihr auch FC Bayern-Fans? Naja, dann seid ihr wahrscheinlich ein bisschen ruhiger jetzt gerade drauf. Ja? Aber vielleicht läuft auch da ein Tränchen die Backen runter. Wenn ein Unentschieden wie Verlieren ist, dann geht's eben irgendwie doch um ein Finale. In diesem Fall um das Finale in der Fußball-Champions League. Das Rückspiel im Halbfinale ist für den FC Bayern München gegen Paris Saint-Germain gestern mit 1:1 ausgegangen. Und nach dem verlorenen Hinspiel ist Bayern damit raus. Und Paris Saint-Germain ist dann im Finale gegen Arsenal. Bayern-Torhüter Manuel Neuer, der bringt es auf den Punkt.
1: Ja, erstmal ist es sehr bitter. Ich glaube, dass wir nah dran gewesen sind und es auch ein Duell auf Augenhöhe gewesen ist. Ich glaube, jetzt, wenn man die letzte halbe Stunde in Paris gesehen hat und jetzt auch vielleicht die letzte halbe Stunde hier, dann wäre schon irgendwie mehr drin gewesen. Wir waren heute nicht die Killer.
0: Na, waren nicht die Killer. Naja, gut. Also die Bayern lagen auch sehr früh schon zurück. Mit Harry Kane haben sie dann erst in der Nachspielzeit den Ausgleich geschaffen. Und für Diskussionen sorgten dann auch einige Entscheidungen des Schiedsrichter. Der Portugiese, der hat ein Handspiel bei den Bayern erkannt, das auf den Bildern nicht zu sehen war. Da gab es noch ein weiteres Handspiel im Strafraum, das sorgte ebenfalls für Diskussionen. Jonathan Tah, der fand die Entscheidungen des Schiri fraglich.
2: Ich finde, er hat keine gute Leistung gebracht heute. Viele Entscheidungen, die ich nicht verstehen konnte. Das Handspiel auch, was ich nicht verstehen kann oder durch die Regeln nicht verstehe. Aber am Ende will ich mich jetzt nicht hier hinstellen und nachdem wir rausgeflogen sind, auf den Schiedsrichter zeigen. Ich glaube, das passt nicht zu mir, das passt nicht zu uns. Das wollen wir nicht sein. Wir wissen selber, dass wenn wir an diesen Details arbeiten, dass wir ja, im nächsten Jahr in der Champions League ins Finale kommen können.
0: So ist es. Ne? Erstmal auf den Schiedsrichter zeigen und dann passt es ihm doch nicht. Aber ja, so ist das eben. Man muss sich auch mal ein bisschen abreagieren können, auch wenn es mit der Triple-Meisterschaft dann nicht mehr klappt. Es gibt ja noch den Bundesliga-Sieg und nach diesem Sieg auch noch die Chance auf den DFB-Pokal im Finale. Und ansonsten geht es nächste Saison weiter, meint Joshua Kimmich.
3: Wir sind auf einem Weg. Ich fand es letzte Saison schon ganz gut. Da sind wir auch unnötig ausgeschieden. Da waren wir jetzt auch nicht unbedingt die schlechtere Mannschaft. In dieser Saison waren wir ein Stück weit näher dran, natürlich gegen ein sehr, sehr starkes Paris auch. Trotzdem glaube ich, dass wir sie hätten bezwingen können und in der nächsten Saison greifen wir wieder an.
0: Und wer noch ein paar Infos möchte oder sich nochmal durchklicken möchte durch das Spiel von gestern Abend, der Bayern gegen Paris Saint-Germain, das funktioniert ganz gut auf sportschau.de. Hier ist die Popnacht.

Somber und Homewrecker. Akte der Hit hier in der Popnacht und die Orgel ist reingeschoben. Für einen alten Messdiener hört sich das ganz gut an. Muss ich erstmal genießen. Okay, okay. Auf der A3 Frankfurt in Richtung Würzburg, da steht ein defekter LKW zwischen Weibersbronn und Rohrbronn. Hier ist die Popnacht mit OMD und Walking on the Milky Way.

0: Streaming. Hier ist die Popnase und die Haare sind wieder einigermaßen getrocknet. Jetzt muss ich sagen, es wirken die auch wieder länger und voller. Mhm. Wobei, man muss gar nicht zum Friseur gehen, wenn man die Haare so nass hat von so einem Regen. Dann sieht das also auch manchmal gar nicht so schlecht aus. Also, mit trockenen Haaren spricht es sich auch wieder ein bisschen leichter. Wir haben doch Peter, der ist unterwegs. Wo ist denn der gerade mit seinem Kollegen rum am Fahren heute Nacht?
1: Liebe Grüße an den Friedrich, Weigand. Wir fahren beide LKW. Er fährt Richtung Kassel und ich komme von Kiel in Richtung Halle. Ansonsten danke für die schöne Unterhaltung. Wir hören euch jede Nacht und ihr seid ein super Radiosender.
0: Das freut mich, ne? Wenn man nett ist, dann kriegt man was zurück. Man muss nur freundlich sein. So, und Peter hat noch einen Musikwunsch hier, den er gerne seinem Kollegen Friedrich Weigand schicken würde. Über uns von Robbie Williams, All My Life. Hier ist die Popnacht. Why?

Robbie Williams in Crazy All My Life. Es ist jetzt 1.54 Uhr. Da piept es nochmal ein bisschen bei mir und bei euch auch. Wir haben eine Gefahrenstelle von der A562, Abzweig Bonn Süd. Da sind Menschen auf der Fahrbahn. Zwischen Ramersdorf und Rheinaue fahrt ihr bitte besonders vorsichtig auf der A562. Die Popnacht mit Jojo und Leave Get Out.

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1: Um 2 Uhr mit Ina Heidemann. US-Präsident Trump hat sich optimistisch hinsichtlich eines Friedensabkommens mit dem Iran gezeigt. Es habe in den vergangenen 24 Stunden sehr gute Gespräche gegeben und es sei sehr wahrscheinlich, dass eine Einigung erzielt werde, sagte Trump Reportern im Oval Office. Trump sagte außerdem, der Iran habe zugestimmt, auf Atomwaffen zu verzichten. Zuvor hatte US-Präsident Trump dem Iran